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1: Ich bin Dirk Zeitler. Die Hitzewelle hat zum Ausklang des Wochenendes ihren Höhepunkt erreicht und klingt jetzt ab. Die neue Woche startet deutlich angenehmer. An drei aufeinanderfolgenden Tagen waren vorher Hitzerekorde für Deutschland aufgestellt worden.
2: Freitag 41,3 Grad im Saarland, Samstag 41,4 in Sachsen-Anhalt und schließlich Sonntag 41,7 Grad in Brandenburg. Auch die heißeste Nacht, die hierzulande je gemessen wurde, hat uns die jüngste Hitzewelle beschert. Im ostsächsischen Kubschütz sank das Thermometer nicht unter 29,4 Grad. Wissenschaftler sagen, diese extremen Temperaturen wären ohne den Effekt des Klimawandels so gut wie ausgeschlossen. Nach Berechnungen der Organisation World Weather Attribution wäre ein solches Wetterereignis vor 50 Jahren rund 3,5 Grad weniger heiß verlaufen. Thomas Bleskin, Nachrichtenredaktion.
1: Trotz mehrerer Angriffe während der eigentlich geltenden Waffenruhe gehen die USA von weiteren Gesprächen mit dem Iran in den kommenden Tagen aus. Es wurde nichts abgesagt, teilte ein hochrangiger US-Regierungsbeamter mit. Technische Gespräche zur Umsetzung des Rahmenabkommens liegen demnach für die kommenden Tage im Plan. Ein Ort für mögliche Gespräche wurde nicht genannt. Wie viel Geld bekommen Beamte, wenn sie im Ruhestand sind? Der Ökonom Peter Bofinger fordert Änderungen bei der Berechnung dieser Pensionen, denn es gebe die Tendenz von Beförderungen von Beamten kurz vor Ende ihrer Laufbahn, damit sie eine schöne Pension kriegen, sagte Bofinger der Neuen Osnabrücker Zeitung.
3: Die Höhe der Rente hängt davon ab, wie hoch das Einkommen im gesamten Berufsleben war. Bei Beamten richtet sich die Pension dagegen nur nach der Höhe der Bezüge in den letzten beiden Dienstjahren. Entsprechend stärker wirkt sich also eine späte Beförderung aus. Um diesen Effekt zu verkleinern, spricht sich Bofinger dafür aus, die Berechnungsgrundlage auf die bis zu 10 letzten Berufsjahre zu erweitern. Pensionen sind ein riesiger Kostenfaktor für Staat und Steuerzahler. 2024 waren es zum Beispiel unterm Strich fast 57 Milliarden Euro, Tendenz steigend. Jan-Henner Reitze, Berlin.
1: Zum Sport. Kanada-Umrückkehrer Alphonso Davies hat erstmals in seiner Geschichte das Achtelfinale einer Fußball-WM erreicht. Gegen Südafrika gewann das Team um den Bayern-Star im ersten Sechzehntelfinale der WM-Geschichte 1:0. Steven Eustachio erzielte in der Nachspielzeit das erlösende Tor und verhinderte eine Verlängerung.
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4: Auf der A6 Nürnberg Richtung Heilbronn läuft eine Unfallaufnahme zwischen dem Kreuz Weinsberg und Heilbronn-Neckarsulm. Die linke Spur ist hier gesperrt. 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
2: Stan Four. Heute zu Gast sind Christian und Konstantin von Stan Four. Die kennt ihr garantiert alle. 2007 haben sie ihren Durchbruch mit diesem Song hier gefeiert. Aber auch von ihren Hits Wishing You Well und In Your Arms kennen wir die Band aus Schleswig-Holstein.

0: Jetzt nach mehr oder weniger 8 Jahren Pause sind sie endlich wieder zurück und haben mittlerweile auch schon 2 neue Singles auf dem Markt. Im Podcast sprechen wir darüber, wie sie die 8 Jahre Bandpause so verbracht haben. Sie haben mir erzählt, wie es jetzt letztendlich dazu kam, dass sie wieder gemeinsam Musik machen. Und wir wagen auch einen Ausblick auf das, was in den nächsten Monaten noch so alles bei ihnen ansteht. Das und noch ganz viel mehr hört ihr jetzt. Hier sind Christian und Konstantin von Stanfor.
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0: Fangen wir mal an, oder?
2: Ja, ist ja auch nur 20 Jahre her. Es ist ja,
0: genau. Ist das so lange her?
2: Nee, ich glaube, also 2006 bin ich weg, ich glaube. Nee, ich verwechsel es immer. Entweder 2004 oder 2006.
0: Du bist im Radio aber treu geblieben, gell?
2: Ja, genau. Ich mache jetzt hier oben in Hamburg bei Enjoy vom NDR einmal die Woche so eine Sendung für so elektronische Clubmusik, immer Freitagabends.
0: Nice.
2: Ja, ja.
0: Sehr cool.
2: Da ist aber ganz wenig reden, sondern mehr Musik sozusagen.
0: Ja, okay. Ja, darüber wollen wir auch gar nicht reden, sondern wir wollen ja über eure Musik reden. es ist krass, ihr wart ultra lang weg irgendwie. 8 Jahre, glaube ich, waren das. Und jetzt habt ihr euer Comeback gefeiert. Fangen wir doch aber vielleicht mal so an dem Punkt an, wo ihr gesagt habt, okay, keine Ahnung, wir brauchen eine Pause oder wir wollen was anderes machen. Oder wie kam es denn dazu, dass ihr überhaupt diese 8-jährige Pause eingelegt habt?
2: Ne, es gab gar nicht einen Punkt, wo wir gesagt haben, jetzt machen wir Pause. Das hat sich so ein bisschen natürlich ergeben. Ich glaube, man muss sogar noch einen Schritt früher anfangen. Wir haben das Ganze ja bis zu diesem Punkt wirklich sehr intensiv über 12 Jahre betrieben und haben uns eben häufiger gesehen als Friends and Family. Und irgendwann kam dann der Punkt, wo eben auch wir alle selber auch Family bekommen haben und wo einfach so ganz natürlich mal so ein Moment des Durchatmens war. Aber so typisch norddeutsch wortkarg haben wir das gar nicht thematisiert, sondern es ist einfach so passiert. Und dann kam auch noch Corona und diverse andere Sachen und auf einmal ist eben aus so einer gefühlten kleinen Pause eine ziemlich lange Zeit geworden. So, es gab aber einen definitiven Punkt, wo wir gesagt haben, jetzt geht's wieder weiter. Und da ist Konstantin so ein bisschen dran schuld.
3: Genau.
2: Fragezeichen, genau. Nee, das war nämlich auf Föhr. Also wir waren tatsächlich, jetzt muss ich auch überlegen, welches Jahr, das war dann letztes Jahr, ne?
3: Ich glaube, wir saßen letztes Jahr auch im Sommer am schönen Strand auf Föhr. Das ist ja praktisch unsere Bandinsel. Ich bin da aufgewachsen, mein Bruder auch. Christian ist damals zugezogen. Wir haben unser Studio noch da und das ist so ein bisschen unsere Inspiration auch. Und da arbeiten wir viel. Und ich glaube, wir saßen einfach am Strand und haben beim netten Getränk beschlossen, dass wir nächstes Jahr wieder voll durchstarten wollen. Und vor allem, dass die Bühne hat uns so ein bisschen gefehlt eigentlich in den letzten Jahren und natürlich auch in der ganzen Pandemiezeit. Aber das war eigentlich so der Hauptgrund, dass wir gesagt haben, wir wollen unbedingt wieder live spielen und aber natürlich auch neue Musik aufnehmen. Und das haben wir uns so ein bisschen haben wir gesagt, nächstes Jahr muss es losgehen und haben es auch irgendwie geschafft.
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3: Ich muss sagen, ich habe gehört, okay, neue Single von Stan 4, geil, höre ich rein und ich war überrascht. Ich war wirklich überrascht vom Sound, der ist anders als vorher. Zumindest mal bei Guide Me Home, da kann ich es beurteilen. Es ist wesentlich elektronischer. Wie ist es denn dazu gekommen? Weil vorher hätte ich jetzt so grob gesagt bei euch Pop-Rock.
4: Also wir haben uns eigentlich so ein bisschen das Ziel gesetzt für dieses Jahr, dass wir 4, 5 Songs rausbringen. Und Guide Me Home war tatsächlich vom Sound her einfach ein bisschen anders. Aber im Prinzip war das der Song, den wir als letztes geschrieben haben. Und wir haben gesagt, er hat so ein bisschen gefühlt für uns in die Zeit gepasst. Wir wollten was ein bisschen Tanzbares, was Positives machen und damit starten. Und dann war es halt eben Guide Me Home. Und aber ich denke, wir haben immer versucht, so ein bisschen auch verschiedene Genres irgendwie zu verbinden. Und also es kommt noch ziemlich viel dieses Jahr und es wird sicherlich auch hier und da auch ein bisschen mehr so klingen, wie wir ja vor 8 Jahren geklungen haben.
3: Mhm. Aber Christian, du hattest sicherlich auch ein bisschen deine Finger mit im Spiel, wenn es um dieses Elektronische geht. Wir haben ja gerade schon geklärt oder besprochen, dass du da eher jetzt in die elektronische Richtung unterwegs bist mit deiner Radioshow, aber auch als DJ habe ich gesehen. Inwiefern hast du da eine Rolle gespielt in diese Richtung elektronisch?
5: Oh, wenn, dann war es vielleicht irgendwie unbewusst, aber eigentlich ist es ja immer so ein Gemeinschaftsprojekt, was wir da machen. Und wir sitzen dann wirklich irgendwie als Team in einem Raum und schmeißen dann Ideen zusammen. Und ich finde, das Schöne heutzutage ist ja auch so ein bisschen an der musikalischen Entwicklung, dass es auch irgendwie erlaubt ist, viel mehr auszuprobieren. Ne? Also gefühlt war man ja irgendwie vor 10, 15 Jahren doch sehr festgelegt auf bestimmte Sachen. Und das macht natürlich auch total Spaß, einfach mal so ein bisschen was zu probieren, um mal irgendwie ein bisschen Links- und Rechts-Elemente zusammenzubringen. Und das war letzten Endes so das Ergebnis dann bei Guide Me Home. Aber wir hatten jetzt eigentlich nie im Kopf, irgendwie einen elektronischen Club-Track oder so zu machen, sondern das war dann einfach im Prinzip das, was bei rauskam. Also wir wussten am Anfang nicht, oder wir haben uns am Anfang nicht gesagt, wir machen jetzt einen elektronischen Track, sondern der Track ist einfach dahingegangen. Und das ist ja auch eigentlich so ein Hauptding beim Songwriting. Man muss eigentlich den Song dahin bringen, wo er hin will. Also es bringt immer nichts, einen Song in irgendeine Richtung zu drängen, wo er eigentlich gar nicht hinpasst. Und irgendwie ist der so einfach dahingelaufen.
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3: Was ich mich bei euch auch so ein bisschen frage, ist, ich glaube, Konstantin, du wohnst doch in L.A., oder?
4: Genau, bin ich auch jetzt gerade, momentan.
3: Und ihr anderen zwei seid in Deutschland.
4: Genau, in Deutschland. Alex wohnt auf Föhr und ich in Hamburg. Also wir haben ja so ein magisches Dreieck sozusagen.
3: Also habt ihr eigentlich eine Fernbeziehungsband sozusagen. Wie funktioniert das denn?
4: Also das funktioniert eigentlich ganz gut, überraschenderweise ganz gut. Ich glaube, das funktioniert einfach, indem man sich ganz gut verständigt halt eben und Pläne macht. Und das haben wir in der Vergangenheit eigentlich immer nicht so gut hinbekommen, aber inzwischen sind wir darin ganz gut, dass wir uns abstimmen und wir treffen uns alle paar Wochen und schreiben zusammen, arbeiten im Studio. Und wie gesagt, das machen wir halt ganz gerne dann auf der Insel Föhr, da haben wir auch unser Studio. Und ja, das klappt eigentlich ganz gut.
3: Aha. Euer Studio auf Föhr, davon hat mir Andi erzählt, dass das irgendwie auch so ein bisschen anders ist, als es bei allen anderen ist. So, wer hat schon ein Studio auf Föhr?
4: Das ist halt irgendwie entstanden, seit Bandgründung hat das Studio eigentlich eine Rolle gespielt. Ja, am Anfang haben wir tatsächlich eher die Wände selbst gestrichen und das Equipment reingebracht und dann haben wir die ersten Songs da aufgenommen. Das war immer schon da und das Besondere an dem Studio ist tatsächlich, es gibt auf der Insel, ist eine kleine Insel, gerade ein Club, eine Disco und heißt Olympic und unser Studio ist direkt über diesem Club und da gibt es also gute Wechselwirkungen und Effekte und es hat immer relativ Spaß gemacht.
5: Es hat Vor- und Nachteile, sag ich mal.
4: Ich wollte gerade sagen, ja, Vor- und Nachteile.
3: Hat er die Nachteile?
5: Ja, manchmal ist der nächste Tag ein bisschen schwieriger.
4: Die Nachteile ist, an so einem Freitag oder Samstagabend ist es sehr, sehr schwer aufzunehmen, weil der Bass von unten ziemlich dröhnt, aber der Vorteil ist auch, dass man selbst halt eben ab und zu mal nach unten gehen kann und an die Bar sich setzen kann, noch ein Bierchen trinken kann, ja. Und man kann auch, wenn man gerade einen Song komplett fertig produziert hat, auch ihn gerne mal unten reinschmeißen und gucken, wie er ankommt.
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3: Habt ihr euer Studio dann jetzt wo ihr so eine lange Pause hattet, habt ihr das dann irgendwie untervermietet oder anderen Künstlern zur Verfügung gestellt? Ich stelle mir das nämlich total idyllisch vor. So ein Studio auf Föhr, so.
4: Ja, ist es tatsächlich auch.
3: Denke ich.
4: Total. Also das Schöne ist ja, du hast auf Föhr eben wirklich so einen kleinen Mikrokosmos. Also richtig Insulaner sind es, glaube ich, knapp 8000, die da wohnen. Dann hast du im Sommer natürlich klar die ganzen Gäste, die auf die Insel kommen. Aber das Studio ist wirklich, ich sag mal, 3 Minuten Laufnähe zum Strand. Und das ist natürlich das Beste, wenn du irgendwie kreative Arbeit machst. Ich meine, das kennt ja jeder. Das kann man oft nicht auf Knopfdruck machen. Und wenn es dann eben mal nicht klappt, dann kannst du eben einfach ohne große Strömung von außen gehst du an den Strand. Und das ist natürlich was ganz anderes als irgendwie in einer Stadt wie Hamburg, Berlin oder L.A., wo natürlich einfach der Lärm drumherum viel, viel lauter ist. Und das hast du eben auf Föhr komplett gar nicht. Ne? Und du hast eben deine kleinen Ecken, deine Restaurants, wo du immer hingehst, man kennt sich. Und das ist schon also wirklich eigentlich der perfekte Platz für uns, um da irgendwie kreativ zu sein.
3: Mhm. Ihr habt ja schon auch einen zweiten Song rausgebracht. Ich habe jetzt leider versäumt, mir aufzuschreiben, wie der heißt.
4: Memories heißt der.
3: Memories,
4: das passt
3: genau.
4: Ja zum, dass du vergessen hast, wie der heißt.
3: Ja. Stimmt. Jetzt kann ich es mir merken.
4: Sehr gut.
3: Memories. Der geht meiner Meinung nach auch wieder so ein bisschen zurück zu eurem ursprünglichen Sound oder so, wie ich euch kenne zumindest. Wie ist denn dieser Song entstanden und um was geht's? Also ein bisschen weiter vielleicht, als der Titel eh schon verrät.
5: Memories, wie der Titel schon sagt, es geht eigentlich darum, wir haben eigentlich versucht, in diesem Song so ein bisschen zu beschreiben, welche Songs in den letzten 20 Jahren haben uns eigentlich beeinflusst oder haben einen wichtigen Moment in unserem Leben geprägt. Und das kennt ja jeder. Es gibt bestimmte Songs, erinnern uns an bestimmte Momente im Leben. Und wir haben einfach hier diesen Song mal gemacht, wo wir gesagt haben, was waren eigentlich die Songs, die uns wichtig waren und an die wir uns gerne zurückerinnern.
3: Und welche waren das?
5: Also dafür muss man den Song hören und wir nennen auch ein paar natürlich in dem Song von Bryan Adams. Limbo und ich sage, also ich habe auch ein paar, ich kann nicht, also es ist nicht nur ein Song, aber bei mir einer der Songs, den ich nennen würde, wäre Billie Jean von Michael Jackson, einer meiner Lieblingssongs und ja, einfach mal reinhören.
4: Ja, genau, und es ist ja also auch so ein bisschen stellvertretend, ne? Oft sind ja so Songs nur stellvertretend für ein Gefühl, was man hat, so, und das kennt ja vielleicht jeder, ne, dass man eben manchmal auch Songs ein Leben lang so mit sich mitschleppt, klingt so negativ, aber die man einfach immer präsent hat, ne, und die sofort irgendwie Erinnerungen eben aufploppen lassen. Und bei mir ist das ganz klar, der hat es jetzt als sozusagen genannten Song nicht in den Song geschafft, aber er schwingt hinten in meinem Kopf auf jeden Fall mit. Es ist ganz klar AC/DC Thunderstruck, weil das ist der Song, weswegen ich sozusagen irgendwie anfangen wollte, Gitarre zu spielen. Ich habe eben damals mit 12 dieses Musikvideo gesehen, wie Angus Young da über diese Plexiglasscheibe seinen Duckwalk macht. Und das fand ich natürlich als Teenie so cool, dass ich das auch machen wollte. Und dann habe ich dann von meiner Tante eine Akustikgitarre gekriegt und habe dann fleißig geübt. Und das hat sich natürlich irgendwie total eingebrannt. Und jedes Mal, wenn man jetzt diesen Song hört, dann muss ich eben daran denken.
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3: Es gibt ja auch Leute, die jetzt zum Beispiel Songs von euch wie Wishing You Well oder In Your Arms oder sowas als diesen Song für sich haben, als diesen Song, der irgendwie immer mit durchs Leben begleitet. Wie ist es für euch, sowas geschaffen zu haben, was anderen so wahnsinnig viel bedeutet?
4: Ja, das ist natürlich total Wahnsinn. Und das weiß man natürlich auch nicht, weil man natürlich mit nicht immer Leuten begegnet, die da diese Songs hören. Aber was wir gemerkt haben ist, und auch ein Grund, warum wir auch wieder jetzt angefangen haben, zusammen Musik zu machen, ist, dass es einfach nichts Vergleichbares gibt, als auf die Bühne zu gehen und dann zu hören, wie Menschen die eigenen Songs mitsingen können. Und das ist dann der Moment, wo man mitbekommt, oh ja, krass, den Song kennen wirklich einige Leute und können den mitsingen. Und ja, das ist schon was ganz Besonderes. Und das ist etwas, was wir hoffen, dass wir jetzt auch live häufiger hören können, dass die Leute mitsingen dürfen.
3: Apropos live, wann, wo, wie, was?
5: Also wir haben jetzt gerade gespielt hier bei uns oben im Norden auf der Kieler Woche und das war das erste große Konzert tatsächlich nach auch wieder ein paar Jahren. Das letzte Mal haben wir 2018 so in der Größenordnung live gespielt und das war natürlich dann nochmal so das wirklich finale Ding, wo wir gemerkt haben, okay, also das muss es jetzt sein. Und wir sind gerade eben dabei, vor allem eben für nächstes Jahr zu schauen, ne, wo wir im Sommer spielen können und eventuell kommt auch eine kleine Tour, aber da gibt es jetzt noch keine festen Daten, die man jetzt sagen kann, aber sobald wir die fest haben, werden wir die auf jeden Fall mitteilen und das ist ganz klar fürs nächste Jahr. Die Überschrift ganz oben drüber, ganz viel live spielen.
3: Sehr gut. Das
5: gerne heißt, auch in Baden-Württemberg.
3: Ja, bitte. Bitte, darum geht's uns ja. Das heißt, wir folgen euch einfach mal auf Insta, dann werden wir wahrscheinlich schon gut informiert von euch.
5: Ja, auf jeden Fall. Und das muss man ja auch nochmal dazu sagen, also gerade wenn man jetzt mal so ein bisschen zurückblickt, auch als wir losgelegt haben und so die ersten ein, zwei Songs von uns im Radio liefen, also gerade auch zu Anfangszeit haben wir nur die besten Erinnerungen an unsere Konzerte in Baden-Württemberg. Da war irgendwie von Anfang an witzigerweise, damals haben sogar auch irgendwie, weiß ich noch, Plattenfirmen gesagt, ja, in Süddeutschland, das ist so für eure Musik irgendwie ganz, ganz toll. Und dann haben wir dann tatsächlich auch gemerkt auf der Bühne, dass da irgendwie immer so ein ganz toller Zuspruch war. Also wir fahren gerne die Kilometer mit unserem kleinen Bus runter und kommen jederzeit vorbei.
3: Sehr, sehr gerne. Immer herzlich willkommen hier unten im Ländle.
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3: Nochmal zu eurem ersten großen Auftritt oben bei euch im Norden. Wie war's und wie arg wart ihr aufgeregt vorher?
4: Also wir waren schon natürlich sehr aufgeregt und wir haben uns auch teilweise lange nicht gesehen. Das heißt, es war so ein bisschen so ein Klassentreffen, aber auch sehr, sehr aufgeregt. Aber es war halt eben dann relativ schnell hat einfach nur Spaß gemacht. Und wie gesagt, es ist einfach was ganz Tolles. Wir wussten auch nicht, wie viele Menschen kommen, kennen uns die Leute noch. Aber dann zu hören, dass ganz viele noch die Songs mitsingen können, das war halt echt super. Und ja, wir hatten einfach viel Spaß.
3: Also es steht ganz viel live nächstes Jahr an. Das ist der große Übertitel. Aber was habt ihr denn sonst noch so geplant? Dürfen wir uns auf noch weitere Singles freuen? Arbeitet ihr an einem Album? Was ist da noch so drin?
5: Also natürlich bringen wir in nächster Zeit auch noch weiter Songs raus. Wir haben auch schon drei mehr oder weniger fertig, die dran sind. Unter anderem ist da auch ein Duett bei mit jemandem, den wir kennengelernt und schätzen gelernt haben. Echt ein richtig, richtig cooler Typ. Ich weiß gar nicht, ob man an dieser Stelle schon sagen kann, wer es ist, aber er kommt auch aus dem hohen Norden. Das kann man als Tipp auf jeden Fall mal dazugeben.
4: Aus dem höheren Norden.
5: Und das war auch echt eine super coole Erfahrung und auch wieder irgendwie so ein Beleg dafür, dass dann irgendwie Musik einfach total cool ist, wenn man das auch teilt mit anderen Leuten, ne? Und eben wirklich mal mit anderen Leuten zusammen Musik macht, mit anderen Leuten zusammen Songs schreibt. Und mal gucken, wann der soweit ist. Und dann kommt der auf jeden Fall auch raus, neben eben weiteren Songs sozusagen nur von uns. Da ist auf jeden Fall noch einiges geplant.
3: Boah, ihr macht's aber spannend. Jetzt denke ich die ganze Zeit drüber nach, wer es sein könnte. Aber ich übe mich in Geduld und freue mich einfach wahnsinnig auf den Song. Es war ganz arg toll, mit euch zu quatschen.
5: Danke sehr, ebenso.
3: Für eure Zeit.
4: Dankeschön.
3: Und nächstes Mal dann gerne persönlich.
5: Ja, wir kommen jederzeit vorbei. Also LA, ja. Stuttgart ist ja quasi gelernt.

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1: Ich bin Dirk Zeitler. Auf der Online-Plattform Shein verkaufte Kleidung ist zum Teil stark mit Chemikalien belastet und reißt damit europäische Grenzwerte. Das geht aus Untersuchungen des Bremer Umweltinstituts im Auftrag der Deutschen Umwelthilfe hervor. 7 von 8 getesteten Kleidungsstücken verstießen demnach gegen EU-Grenzwerte. Shein will die Produkte vorerst aus dem Sortiment nehmen und die Vorwürfe prüfen. Die Hitzewelle hat zum Ausklang des Wochenendes ihren Höhepunkt erreicht und klingt jetzt ab. Die neue Woche startet deutlich angenehmer. An 3 aufeinanderfolgenden Tagen waren vorher Hitzerekorde für Deutschland aufgestellt worden.
2: Freitag 41,3 Grad im Saarland, Samstag 41,4 in Sachsen-Anhalt und schließlich Sonntag 41,7 Grad in Brandenburg. Auch die heißeste Nacht, die hierzulande je gemessen wurde, hat uns die jüngste Hitzewelle beschert. Im ostsächsischen Kubschütz sank das Thermometer nicht unter 29,4 Grad. Wissenschaftler sagen, diese extremen Temperaturen wären ohne den Effekt des Klimawandels so gut wie ausgeschlossen. Nach Berechnungen der Organisation World Weather Attribution wäre ein solches Wetterereignis vor 50 Jahren rund 3,5 Grad weniger heiß verlaufen. Thomas Bleskin, Nachrichtenredaktion.
1: Wie viel Geld bekommen Beamte, wenn sie im Ruhestand sind? Der Ökonom Peter Bofinger fordert Änderungen bei der Berechnung dieser Pensionen, denn es gebe die Tendenz von Beförderungen von Beamten kurz vor Ende ihrer Laufbahn, damit sie eine schöne Pension kriegen, sagte Bofinger der Neuen Osnabrücker Zeitung.
3: Die Höhe der Rente hängt davon ab, wie hoch das Einkommen im gesamten Berufsleben war. Bei Beamten richtet sich die Pension dagegen nur nach der Höhe der Bezüge in den letzten beiden Dienstjahren. Entsprechend stärker wirkt sich also eine späte Beförderung aus. Um diesen Effekt zu verkleinern, spricht sich Bofinger dafür aus, die Berechnungsgrundlage auf die bis zu 10 letzten Berufsjahre zu erweitern. Pensionen sind ein riesiger Kostenfaktor für Staat und Steuerzahler. 2024 waren es zum Beispiel unterm Strich fast 57 Milliarden Euro, Tendenz steigend. Jan-Henner Reitze, Berlin.
1: Zum Sport. Kanada-Umrückkehrer Alphonso Davies hat erstmals in seiner Geschichte das Achtelfinale einer Fußball-WM erreicht. Gegen Südafrika gewann das Team um den Bayern-Star im ersten Sechzehntelfinale der WM-Geschichte 1:0. Steven Eustachio erzielte in der Nachspielzeit das erlösende Tor und verhinderte eine Verlängerung.
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4: Bitte aufpassen auf der A8 Karlsruhe-Stuttgart, hier in beiden Richtungen zwischen dem Dreieck Karlsruhe und Pforzheim-West. Gefahr durch Straßenschäden. 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

0: Einen schönen Montagmorgen wünschen wir euch. 5:05 haben wir jetzt.
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2: Ich bin Dirk Zeitler. Die Hitzewelle hat zum Ausgang des Wochenendes ihren Höhepunkt erreicht und klingt jetzt ab. Die neue Woche startet deutlich angenehmer. An 3 aufeinanderfolgenden Tagen waren vorher Hitzerekorde für Deutschland aufgestellt worden.
3: Freitag 41,3 Grad im Saarland, Samstag 41,4 in Sachsen-Anhalt und schließlich Sonntag 41,7 Grad in Brandenburg. Auch die heißeste Nacht, die hierzulande je gemessen wurde, hat uns die jüngste Hitzewelle beschert. Im ostsächsischen Kubschütz sank das Thermometer nicht unter 29,4 Grad. Wissenschaftler sagen, diese extremen Temperaturen wären ohne den Effekt des Klimawandels so gut wie ausgeschlossen. Nach Berechnungen der Organisation World Weather Attribution wäre ein solches Wetterereignis vor 50 Jahren rund 3,5 Grad weniger heiß verlaufen. Thomas Bleskin, Nachrichtenredaktion.
2: Auf der Online-Plattform Shein verkaufte Kleidung ist zum Teil stark mit Chemikalien belastet und reißt damit europäische Grenzwerte. Das geht aus Untersuchungen des Bremer Umweltinstituts im Auftrag der Deutschen Umwelthilfe hervor. 7 von 8 getesteten Kleidungsstücken verstießen demnach gegen EU-Grenzwerte. Shein will die Produkte vorerst aus dem Sortiment nehmen und die Vorwürfe prüfen. Wie viel Geld bekommen Beamte, wenn sie im Ruhestand sind? Der Ökonom Peter Bofinger fordert Änderungen bei der Berechnung dieser Pensionen. Denn es gebe die Tendenz von Beförderungen von Beamten kurz vor Ende ihrer Laufbahn, damit sie eine schöne Pension kriegen, sagte Bofinger der Neuen Osnabrücker Zeitung.
4: Die Höhe der Rente hängt davon ab, wie hoch das Einkommen im gesamten Berufsleben war. Bei Beamten richtet sich die Pension dagegen nur nach der Höhe der Bezüge in den letzten beiden Dienstjahren. Entsprechend stärker wirkt sich also eine späte Beförderung aus. Um diesen Effekt zu verkleinern, spricht sich Bofinger dafür aus, die Berechnungsgrundlage auf die bis zu 10 letzten Berufsjahre zu erweitern. Pensionen sind ein riesiger Kostenfaktor für Staat und Steuerzahler. 2024 waren es zum Beispiel unterm Strich fast 57 Milliarden Euro, Tendenz steigend. Jan-Henner Reitze, Berlin.
2: Zum Sport. Kanada-Umrückkehrer Alphonso Davies hat erstmals in seiner Geschichte das Achtelfinale einer Fußball-WM erreicht. Gegen Südafrika gewann das Team um den Bayern-Star im ersten Sechzehntelfinale der WM-Geschichte 1:0. Steven Eustachio erzielte in der Nachspielzeit das erlösende Tor und verhinderte eine Verlängerung.
0: 3:05. 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Eben kommt die B14 Backnang Schwäbisch Hall rein. Zwischen Schwäbisch Hall und Rinnen, da hat es einen Unfall gegeben, da läuft die Unfallaufnahme. Deswegen haben die da für euch dicht gemacht, habt da Verständnis dafür. Und wenn ihr was entdeckt, Staus oder Blitzer, dann meldet das gerne telefonisch per WhatsApp. Das kostet natürlich nichts. 08.075.7000 oder über die Antenne 1 App.
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0: Einen schönen Montag mit euch.
5: Guten Morgen.
0: Sonnencreme auf den Rücken schmieren, alleine? Unmöglich, ne? Wie ihr das aber ganz ohne fremde Hilfe schafft, das erfahrt ihr durch einen krassen Lifehack in Was geht ab im Netz, schon in 7 Minuten. Vorher machen wir das, was wir am besten können, euch richtig wach machen. Und das mit Alex Warren hier ist Fever Dream.
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0: im Netz.
1: Das hat Wachmacher Azubi Tom für uns gecheckt.
2: Genau, Ostermann. Es ist ja gerade so ein super Sommer in Deutschland. Und was ist da ganz wichtig?
1: Trinken?
2: Das auch, aber eincremen ist noch viel wichtiger, ja?
1: Eincremen?
2: Genau, da gibt's jetzt nämlich ein Lifehack im Internet, haben auch schon ein paar Influencer ausprobiert, sich selbst den Rücken einzucremen, ohne sich dabei zu verrenken.
1: Das geht überhaupt nicht.
2: Doch, das geht. Echt? Nämlich mit so einer Farbrolle. Die kaufst du dir einfach im Baumarkt, also so eine Farbwalze, die wir von den Malern kennen.
1: Also geil.
2: Und dann sprühst du die quasi mit Sonnencreme ein, wenn du draußen bist. Und dann nimmst du die quasi wie so einen Rückenkratzer. Und dann kommst du an Stellen ran, wo du sonst nicht rankommst. Und dann könnt ihr euch komplett unkompliziert den Rücken eincremen.
1: Darf ich noch einen besseren Vorschlag machen?
2: Ja.
1: Nehmt einfach braune Farbe dazu, dann seid ihr direkt braun und habt auch einen Schutz auf dem Körper.

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1: So, ich habe gerade schon erwähnt, dass ich mal obdachlos war und mir also Geld oder Essen und auch Unterkunft musste ich mir immer erarbeiten. Ich musste mir immer wieder neu suchen, wo ich dann schlafen könnte. Ich habe sogar mal im Wald schlafen müssen.
2: Genau.
1: So, ich habe nur gefragt, ist diese Geschichte wahr oder ist diese Geschichte bla?
2: Ja, ich habe ganz eindeutig bla gesagt. Ich kann dir das nicht glauben. Also 100% hättest du mir das schon mal erzählt.
1: Ja, bei WhatsApp sehe ich auch, dass viele von euch sehr ungläubig sind. Also ich sehe ja eigentlich nur Menschen, die sagen, nee, kann nicht sein, kann ich sein.
2: Nee, kann auch nicht sein.
1: Aber die Geschichte ist tatsächlich wahr.
2: Nein.
1: Ja.
2: Nein,
1: ernsthaft. Aber ich muss dazu sagen, also es waren 10 Tage tatsächlich.
2: Was?
1: 10 Tage obdachlos. So hieß das damals übrigens auch. Das haben wir hier von Hitradio Antenne 1 gemacht. Ostermann obdachlos. Und zwar war der Hintergrund, den Menschen mal zu zeigen, wie die Jungs und Mädels, die kein Zuhause haben, wie hart die das haben. Ich bin dann rumgetourt durch Baden-Württemberg auf mich allein gestellt und habe dann viele Obdachlose auch getroffen, die dann auch mal so erzählt haben von ihren Schicksalen. Mhm. Und viele, ne, es gab einige, die ich getroffen habe, die waren mal Geschäftsführer. Ne?
2: Krass.
1: Haben die sich scheiden lassen. Irgendwann sind die total zusammengebrochen und so. Das war richtig heftig. Und ich habe dann meine Arbeit quasi erarbeiten müssen. Ich musste immer irgendwo gucken, wo kann ich was. Ich habe einmal in Heilbronn, in der Fußgängerzone, habe ich mal gesungen, dass ich mir Geld verdiene.
2: Ja, da hast nichts verdient, oder?
1: Ja, und nicht so viel. Und ich habe, das habe ich nachher aber auch alle den Jungs und Mädels gegeben. Mhm. Und ich habe in der Königsstraße in Stuttgart in einem Schaufenster übernachtet, weil ich da ein Schuhgeschäft gesaugt habe, also hier sauber gemacht habe und durfte dann im Schaufenster schlafen, damit ich eine Unterkunft habe. So, das sorgt natürlich
2: gruselig
1: dafür, dass da nachts standen da 100 Leute vor der Scheibe. Das war wirklich krass. Also, diese Geschichte ist wahr.
2: Krass.
1: Ne? Und wenn ihr an solchen Menschen vorbeigeht, die kein Zuhause haben, denkt immer dran, das sind Menschen wie du und ich und das kann jedem von uns passieren, dass man plötzlich in so einer wirklich bescheidenen Lage ist. Ne?

0: 5:30. Der Hit Radio Antenne 1 Verkehr, damit ihr gut ankommt. Wir haben gerade eine rote A81 reinbekommen, Singen Stuttgart zwischen Oberndorf am Neckar und Sulz am Neckar. Da hat es einen Unfall gegeben, das Ganze soll noch ungesichert sein, seid vorsichtig. Und auf der B14 Backnang Schwäbisch Hall zwischen Schwäbisch Hall und Rinnen, da läuft die Unfallaufnahme, deswegen ist immer noch für euch gesperrt. Wenn ihr was entdeckt, Staus oder Blitzer, schickt das gerne durch, telefonisch, per WhatsApp, kostet nichts, 08075 7000 oder über die Antenne 1 App.
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0: 1. Einen tollen Montag wünschen wir euch.
2: Guten Morgen.
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einen tollen Montag wünscht euch Hitradio Antenne 1. Leute, herzlichen Glückwunsch. Ihr habt die 40 Grad überlebt. Das war ja kein Sommer mehr, das war ein kostenloses Probetraining für die Sauna. Nur eben ohne Ausgang, ne? Ich meine, selbst der Schatten brauchte irgendwann Schatten. Mein Ventilator im Schlafzimmer hat gekündigt, ja? Aber jetzt kommt ja Regen und die Temperaturen gehen runter auf 25, 30 Grad so, ne? Und mal ganz ehrlich, vor ein paar Wochen hätten wir gesagt, 30 Grad ist ja viel zu heiß. Heute denken wir, ach, nehmen wir lieber mal ein Jäckchen mit, oder? Also, genießt den Regen, wenn er kommt. Das ist ein kostenloses Premium-Kühlprogramm von oben. Und falls ihr jemanden seht, der bei 28 Grad sagt, oh, ist aber ganz schön kalt heute, gebt ihm einfach einen Tee, eine Decke und ganz viel Aufmerksamkeit, okay? Der hat die Hitzewelle eindeutig nicht ganz unbeschadet überstanden. So, in diesem Sinne erstmal einen tollen Montag. Hier ist Kiss Me, Dermot Kennedy. Bringt euch jetzt gut in die neue Woche. Das sind die besten Hits von heute. Die hört ihr rund um die Uhr bei Hitradio Antenne 1.

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1: Wir freuen uns sehr, denn mit uns spielt Nicole aus Pforzheim. Guten Morgen.
2: Guten Morgen.
3: Guten Morgen.
1: Hallo. Nicole, du brauchst keine Panik zu haben. Du legst nur vor. Du musst nichts. Du musst niemanden schlagen oder so. Du bist die Erste in dieser Woche. Du errätst einfach so viele Begriffe wie möglich und holst dir vielleicht trotzdem damit den Wochensieg.
2: Alles klar. Versuche ich mein Glück.
1: Dann kommen deine 60 Sekunden jetzt. Wo arbeite ich?
2: In Stuttgart.
1: Nein, im was arbeite ich? Also
2: im
1: ich
2: Radio.
1: Richtig,
2: im
1: Radio ist gut.
2: Ja.
1: Wenn du mit gefährlichen Viechern in so einem runden Kreis arbeitest, mit Peitschen und so, was bist du dann?
2: Ein Dompteur.
1: Richtig. Es klingelt bei dir zu Hause und da steht dann jemand vor der Tür und der ist dann, wenn du den reinlässt und mit dem Spaß hast, ist das dein?
2: Postbote.
1: Nein, dann hast du, dann ist es dein, das ist es, das, ich erwarte heute einen?
2: Keine Ahnung.
1: Weiter. Okay, weiter. Wenn du zu Hause ordentlich telefonieren willst, dann hast du zu Hause zum Glück sowas, was man nicht sieht, aber das hilft dir, um umsonst zu telefonieren.
2: Internet?
1: Ja, wie heißt das so insgesamt? Wie nennt man das?
2: Oh.
1: Egal. Wie heißt der Schauspieler Sutherland mit Vornamen?
2: Donald.
1: Ah, schade.
2: Ja, Kiefer Sutherland.
1: Kiefer hat sie noch gesagt. Ich hatte gerade versucht, zu Hause mit dem WLAN habe ich noch versucht, weißt du?
2: Oh mein Gott,
1: und wenn du jemanden reinlässt, mit dem du Spaß hast, ich wusste nicht, dass du mit dem Postboten Spaß hast in Pforzheim.
2: Ja, nee, das sagt man ja so.
1: Sondern ein Gast, weißt du, wenn du einen Gast hast.
2: Ach so.
1: Das wäre es noch gewesen.
2: Okay, alles klar.
1: So, und jetzt die Frage an unseren Wachmacher Azubi Tom, Schiedsrichter. Wie viele haben wir geschafft?
4: Ihr habt 3 Punkte geschafft.
1: Hey!
2: Wahnsinn. So, schauen wir mal. Hoffentlich wissen die anderen weniger.
1: Okay. Hoffentlich. Liebe Grüße nach Pforzheim.
2: Ja, danke schön.
1: Wenn ihr denkt, ihr könnt das toppen, dann versucht doch morgen euer Glück mit Kim um 20 Uhr.
0: Ihr wollt auch mit

0: 5.53 Uhr. Schön, dass ihr da seid. Hitradio Antenne 1 ist hier. Gleich mit Nico Santos und All Time High. Kurz nach 6 auf der Playlist bei uns und Taylor Swift mit The Fate of Ophelia. Der Start in die neue Woche wird perfekt mit dem besten Hits von heute hier bei Hitradio Antenne 1.
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0: Radio Antenne 1, die Dachgeschossbewohner, die sagen alle Halleluja, denn heute soll es Abkühlung geben, das Wetter.
9: Ja, Gott sei Dank, es hat schon so ein kleines bisschen abgekühlt und fängt teilweise auch schon an zu gewittern bei euch im Schwarzwald zum Beispiel. Starkregen und Gewitter, die ziehen dann heute einmal komplett über Baden-Württemberg.
0: Wie nochmal?
9: Zum späten Abend hin, nachhin so, die pfeifen so drüber, weißt du, so genau. Ja, zum späten Abend hin bleibt es dann aber trocken. Bei euch in Holzgerlingen aktuell 21 Grad, in Rottweil 19, in Klebronn haben wir 22 Grad, 29 Grad, die sind heute nur noch drin. Ich mache diese peinlichen Anführungszeichen.
0: Die man morgen ja sieht im Radio, sehr gut.
9: Ähnlich aus.
0: So, wir hatten gerade 5 vor 6, jetzt das Wichtigste mit Christine Bonfart.
9: Schönen guten Morgen.
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11: Eine neue Brücke und das in nur rund 75 Tagen Bauzeit. Dieses Pilotprojekt läuft gerade in Marbach im Kreis Ludwigsburg bei der Moorbrücke. Heute gibt es da auch eine Infoveranstaltung zu. Lena Schaffer, 75 Tage, das klingt sportlich. Wie soll das denn klappen?
12: Ja, die neue Moorbrücke wird als erste sogenannte Expressbrücke in Baden-Württemberg gebaut. Dafür kommen vorgefertigte Bauteile zum Einsatz, die vor Ort zusammengesetzt werden. So soll die Bauzeit deutlich kürzer werden als bei klassischen Brückenbauten. Ganz ohne Einschränkungen geht es aber nicht. Ab Ende Juli muss die L1100 zwischen der Öhlerkreuzung und der Einmündung zur L1138 komplett gesperrt werden. Fertig sein soll die neue Brücke voraussichtlich im Oktober.
11: Ihr habt gerade im Wetter gehört, die ganz große Hitze ist jetzt erstmal vorbei. Und das ist auch gut so, denn vielen von uns haben die heißen Temperaturen zu schaffen gemacht. Viele Rettungskräfte waren am Wochenende im Dauereinsatz. Allein im Stadt- und Landkreis Karlsruhe gab es über 2500 Notrufe und rund 750 Einsätze am Tag. Und auch wenn es heute Schauer und Gewitter gibt, die Waldbrandgefahr bleibt weiter hoch. Dafür war es einfach zu lange zu trocken. Nach den schweren Erdbeben in Venezuela läuft weiter die Suche nach Überlebenden. Rettungskräfte arbeiten sich mit Spürhunden durch die Trümmer. Mehr als 1400 Menschen sind ums Leben gekommen. Tausende sind verletzt. Zehntausende werden aber auch noch vermisst. Auch ein Team des Technischen Hilfswerks aus Deutschland ist inzwischen vor Ort. Die Helfer suchen an mehreren Einsatzstellen nach Verschütteten. Und bei der Fußball-WM in Kanada, den USA und Mexiko wird es heute Abend zum ersten Mal richtig ernst für unsere deutsche Mannschaft. Im 16. Finale geht's gegen Paraguay und dabei zählt nur ein Sieg. Sonst ist die WM vorbei. Gespielt wird in Boston, los geht's um 22.30 Uhr und anschauen könnt ihr euch das Spiel im ZDF oder bei Magenta TV.
0: 2 vor 6. Der Hitradio Antenne 1 Verkehr, damit ihr gut ankommt, seid vorsichtig heute Morgen. Wir haben schon eine Aquaplaning-Gefahr auf der 81 Stuttgart-Singen zwischen Empfingen und Sulz am Neckar. Roten, ungesicherten Unfall dazu, jetzt auf dem Standstreifen die Beteiligten. In der Gegenrichtung zwischen Oberdorf am Neckar und Sulz am Neckar dasselbe Spiel, rechter Fahrstreifen hier gesperrt. Die B14 Backnang Richtung Schwäbisch Hall, zwischen Schwäbisch Hall und Rinne, da läuft eine Unfallaufnahme, deswegen ist hier dicht für euch. Die B311 zwischen Meßkirch und Kapellenstraße in Heudorf, da läuft eine Unfallaufnahme, hier ist auch dicht, wenn ihr euch auskennt, macht da bitte einen großen Bogen drumrum. Die B313 zwischen Menningen und der B311, da läuft auch eine Unfallaufnahme, auch dicht, auch bitte einen großen Bogen drumrum machen. Und zwischen Stetten und Erpfingen auf der Landstraße, da läuft auch gerade eine Unfallaufnahme. So, wenn ihr was entdeckt, Staus oder Blitzer, dann schickt das gerne durch, telefonisch, per WhatsApp, das kostet nichts, 08075 7000 oder über die Antenne 1 App.
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0: 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Schön, dass ihr da seid.
9: Hi zusammen.
0: Wir möchten nochmal Dankeschön sagen an die Community. Ne? Ihr habt schon so viele sensationelle Hitverhörer hier an den Start gebracht, bei denen man was Deutsches hört, obwohl da ja nur Englisch gesungen wird. Aber das, was Marie aus Stuttgart Unglaubliches verhört hat, das hat's noch nicht gegeben. In 7 Minuten hört ihr Mikrochirurgisches hier bei uns.
9: Jetzt macht euch Taylor Swift erstmal richtig wach mit The Fate of Ophelia.
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1: Und jeder von uns kennt das, ne? Im Englischen hörst du einen Hit und denkst dir, da hat doch gerade jemand Deutsch gesungen. Und das geht tatsächlich, wenn man richtig hinhört. Und das hat wer getan? Guten Morgen, wer ist da?
2: Ja, hi, hier ist die Marie aus Stuttgart.
1: Grüß dich. Guten Morgen, Marie. Wo hast du dich verhört?
2: Ja, das ist der Song Ever Blazin' von Sean Paul.
1: Oh, das ist der hier. Okay, was hast du da gehört, was wir nicht gehört haben?
2: Ja, also so ungefähr, ich glaube bei 30 Sekunden von mir aus zur Party, genau.
1: Was ist das? Von mir aus zur Party?
2: Ja.
1: Das hören wir uns mal an, warte mal. Oh, das ist aber schwer.
3: Oh ja, schnell auch, aha.
1: Aber ich hab's gehört.
3: Ja, machen wir nochmal.
1: Sag nochmal.
3: Von mir aus zur Party.
1: Krass, hör nochmal rein.
3: Wow, tricky Nummer.
1: Das ist schon krass. Also, das muss ja, da können wir noch einmal
3: anhören. Müssen wir nochmal machen, ja.
1: Das müssen wir noch einmal anhören. Pass auf, das ist ja Wahnsinn, wie schnell das geht.
3: Von mir aus. Ach, ich war schon wieder zu spät, ja.
1: Aber dass du sowas hörst, ist ja wirklich gigantisch, wirklich.
2: Ja.
1: Toll, vielen herzlichen Dank und ganz liebe Grüße nach Stuttgart.
2: Danke.
1: Das war ein krasser Hitverhörer. Wenn ihr auch so einen Teil habt, auch einen, den man vielleicht deutlicher versteht.

0: 12 nach 6. Da sitzt die Hex, hätte ich was gesagt. Das hat sie mir gereimt. Deswegen, nein, schön, dass du wieder da bist aus dem Urlaub. Hier ist Hitradio Antenne 1. War ein Scherz.
1: Ja, ist okay.
0: Und wir freuen uns, denn wir machen eine neue Runde Produkte raten. Kim wird uns jetzt was
1: ja, erzählen. Genau.
0: Und der Wachmacher Azubi Tom und ich, wir werden versuchen zu erraten, worum es geht, okay?
1: Ich bin gespannt, wie fit ihr seid. Also, okay. Achtung, los geht's, Ohren gespitzt. Früher musste ich mich jedes Mal so richtig anstrengen. Jetzt einfach reinlegen, kräftig zusammendrücken und fertig. Geht erstaunlich sauber und ohne große Sauerei benutze ich mittlerweile fast täglich. So, eure Zeit, die läuft ab jetzt. Mein Lieblingsgesicht,
0: das du machst. Das Gute ist, nein, ich finde auch, dass der Tom den Vortritt
2: hat. Ja, ist ja auch logisch. Ja. Also du legst es einfach rein, so in Entsafter, weißt du, ein bisschen Saft machen am Morgen.
1: Also irgendeine Frucht meinst du reinlegen?
2: Ja, mehrere, kannst du ja aussuchen.
1: Nee, ist leider falsch, Tom.
0: Ich dachte, ich leg mich irgendwo rein. Also ich würde denken, habe ich so verstanden.
1: Wie, du legst dich wo rein? Wo rein denn?
0: Ich leg mich irgendwo rein und dann macht irgendwas. Ich denke, verstehe ich es noch nicht so ganz.
1: Hä?
0: Ich nehme jetzt eine Luftmatratze.
1: Nein, außer man falsch. Sag mal.
2: Ja, Nussknacker.
0: Hä?
1: Nee, wieso aber Tom denn? Ist zumindest näher dran als du.
0: Okay, warte mal, wie wär's mit so einer Kaffeemaschine, wenn man so oben so, wie heißt das nochmal, Kaffeebohnen reinfüllt oder sowas?
1: Nein,
0: ja, also, ja, ich weiß, keine Ahnung. Was kannst du nochmal vorlesen?
1: Ich hab nicht,
0: du hast doch gesagt, man legt sich irgendwo rein.
1: Ja, jetzt doch mal, pst, zuhören. Früher musste ich mich jedes Mal richtig anstrengen. Jetzt einfach reinlegen, kräftig zusammendrücken und fertig. Geht erstaunlich sauber und ohne große Sauerei benutze ich mittlerweile fast täglich.
0: Weißt du, was ich gedacht habe?
1: Ja, was falsch
0: ist? Wenn man richtig zuhört, ist eigentlich viel besser.
2: Ja.
0: Als ich hätte vielleicht vor dem...
1: Ach echt?
0: Aber kriegen wir nochmal eine Runde, ja, ne?
1: Definitiv. Also ich bin gespannt, ob ihr draufkommt, Community. Wir zocken nochmal eine Runde und probieren es gemeinsam hier um kurz nach 7 nochmal.
0: So, wenn ihr was auf der Pfanne habt, schickt es gerne durch. 0875 7000. Nico Santos ist da mit All Time High. Einen tollen Montag in Baden-Württemberg mit dem besten Hits von heute. Hitradio Antenne 1.

0: 6 Uhr gleich 24. Hitradio Antenne 1, das erlösende Wetter kommt von Kim.
1: Es hat schon so ein bisschen abgekühlt, teilweise fängt es auch schon an zu gewittern, zumindest bei euch im Schwarzwald. Starkregen und Gewitter, die ziehen heute einmal komplett über Baden-Württemberg, aber zum späten Abend hin, da bleibt es dann erstmal trocken. Bei euch in Waiblingen aktuell 22 Grad gemessen, in Sinsheim ebenfalls, in Waldshut-Tiengen, da haben wir 21 Grad. 29 Grad, die bekommen wir heute noch und auch morgen sieht es ganz ähnlich aus.
0: 5:30 haben wir jetzt das News-Update mit Christine Bonn.
2: Schönen guten Morgen. Im Kreis Ludwigsburg läuft gerade ein Pilotprojekt. Dabei soll eine Brücke in gerade mal 75 Tagen komplett neu gebaut werden. Wenn das gelingt, könnte das auch für andere marode Brücken in Baden-Württemberg interessant werden. Die USA und der Iran setzen nach der jüngsten Eskalation im Streit um die Straße von Hormuz weiter auf Gespräche. Nach DPA-Informationen sollen Schiffe dort weiter frei fahren können. Und heute Abend heißt es Daumen drücken. Für unsere deutsche Fußballnationalmannschaft steht das erste K.O.-Spiel an. Im 16-Finale geht's gegen Paraguay. Los geht's um 22.30 Uhr.
0: Der Hitradio Antenne 1 Verkehr, damit ihr gut ankommt. Wir haben schon sehr viele Unfälle heute Morgen, seid vorsichtig. Wir schauen uns die B311 an, Meßkirch Richtung Geisingen. Zwischen Meßkirch und Kapellenstraße in Heudorf läuft die Unfallaufnahme weiter. Hier ist dicht für euch, ihr sollt einen großen Bogen drumherum machen. Im Zollernalbkreis auch eine Unfallaufnahme auf der Landstraße zwischen Stetten und Erpfingen. Und auf der B311 Meßkirch Geisingen zwischen Meßkirch und Meßkirch Rohrdorf. Hier habt ihr im Moment einen Zeitverlust von knapp 10 Minuten. Geblitzt wird, wenn ihr Walderstadt reinkommt von Möttlingen, da ist 30 erlaubt, hat Nadine uns reingeschickt. Und ansonsten, wenn ihr was entdeckt, Staus oder Blitzer, schickt das gerne durch, telefonisch, per WhatsApp, das kostet nix, 08075 7000, oder über die Antenne 1 App.
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0: 1. Hoch die Hände, Montag! Juhu!
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0: man hat es verbumpert ganz schön stark.
1: Das ist doch recht jetzt.
0: Also Kim ist wieder da, gell? Nein, das finde ich toll. Kim ist wieder da. 6.33 Uhr. Ihr hört Hitradio Antenne 1. Schön, dass ihr auch da seid. Schön, dass du wieder zurück bist, Lina.
1: Ja, ich freue mich auch. Also, naja, wobei ich muss sagen, die Freude hat sich ein bisschen in Grenzen gehalten. Als ich am Freitagmittag aus dem Flugzeug gestiegen bin, war es auf einmal so. Ich habe keine Luft mehr bekommen. Was war denn hier los mit dem Wetter? Das ist ja unglaublich.
0: Kaum warst du weg, ging der ganze Scheiß hier los, wenn ich das sagen darf. Ne? Wir hatten ja hier nur so 100, 200 Grad.
2: Ja, total.
0: Ne? Wir haben gesehen, es gab Leute hier, die versucht haben, Ringe irgendwo in den Neckar zu werfen und gesagt haben,
1: mein Schatz. Ehrlich. Also da Hut ab, wie ihr das geschafft habt. Bei uns in Portugal war es wunderschön. Wir hatten so 30 Grad, ein laues Lüftchen. Abends hat es abgekühlt. Ich habe wunderbar geschlafen. Also es war ein absoluter Traum.
0: Ich höre gerade ganz viele Dachgeschosswohnungsbesitzer, die sich denken, ja, boah. Und die blöde Kuh, hier.
1: Ja, ich wohne auch im Dach, also ich habe den Spaß jetzt wieder zurückbekommen.
0: Ja, aber das Schöne ist ja, du bist wieder zurück, Wetter ändert sich ja ab jetzt, ne? Was hast du gesagt, morgen kriegen wir nur noch?
1: Ja, so 28, 29 Grad. So. Boah,
0: ist
1: so,
0: doch herrlich,
2: viel geiler.
1: Ist doch einfach, oder?
0: Ja, ich finde es auch.
1: Ne? Ich habe noch eine kurze Frage an euch. Ich habe nämlich ein neues Lieblingshobby jetzt bekommen im Urlaub. Und zwar spiele ich ab sofort Tennis.
0: Echt?
1: Ja. Ich kann es zwar überhaupt nicht, aber es macht mir übelst Bock, da den Ball auf die andere Seite zu rotzen mit überhaupt keiner Technik. Wollen wir das mal zusammen spielen nach der Sendung?
0: Ja, das ist eine tolle Idee, vor allem wenn es jetzt anfängt, hier Sturm und Regen zu geben.
1: Da kann ich das besonders gut.
0: Also das Wetter wird ein wenig frischer, ja, das ist ja schön. Und auch die soziale Kälte im Studio nimmt wieder zu.
1: Hey.
0: Okay, ist zurück. Schön, dass du da bist.

0: Was geht ab im Netz?
1: Genau das, was unser Wachmacher Azubi Tom.
2: Jo, also passt auf, es gibt einen Mann, der hat wegen der Weltmeisterschaft Schluss mit seiner Freundin gemacht.
3: Warum? Ach komm schon.
2: Ja, genau, und der Hintergrund ist nämlich, zwei Männer aus den USA wurden insgesamt von so tausenden Bewerbern vom Sender Fox ausgesucht, um Chief World Cup Watcher zu werden.
3: Was ist das denn? Das ist
2: quasi so leitender WM-Beobachter. Dafür kriegen die beiden jetzt nämlich richtig fett Kohle, jeweils 44.000 Euro. Und das nur fürs WM-Spiele glutzen.
1: Ja, und wieso
3: trennt
1: man
3: die Alte
1: sich dann
3: damit
1: jetzt
3: zu tun?
2: Ja, pass auf, also das kostet natürlich Zeit, das Ganze. Und einer von den beiden hat eben seinen Job gekündigt und natürlich mit seiner Freundin Schluss gemacht, wie schon erwähnt.
1: Wegen wie viel Kohle?
2: 44.000 Euro.
1: Echt?
2: Ja.
1: Ach, der ist doch bescheuert für das Geld.
2: Ja, genau. Und das ganze Netz tobt nämlich. Manche machen sich auch so ein bisschen lustig, schreiben, man muss eben Prioritäten setzen.
3: Wow.
2: Andere kritisieren ihn aber, sagen, wie kann man nur so geldgeil sein?
1: Nimm mal ganz ehrlich, und was für die Kohle? Also ich hätte es für 20 gemacht.

0: vielleicht der Mann, der gerne Röcke trägt. Tom Walker, in Schottland geboren und in Manchester aufgewachsen, gleich mit Glockenmark und Home. Kurz nach 7 für euch auf der Playlist und es wird ein bisschen kühler in Baden-Württemberg, zum Glück. Cat's Eye mit Gabriella, die freuen sich drauf. 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
0: Hitradio Antenne 1, das endlich kühlere Wetter hat Kim für euch.
6: Ja, es hat schon ein bisschen abgekühlt und teilweise haben wir auch schon ein paar Gewitter und Starkregen am Start. Zumindest bei euch im Schwarzwald und so langsam aber sicher zieht das Wetter komplett über Baden-Württemberg. Aber zum späten Abend hin, da soll es dann allmählich trocken bleiben. Bei euch in Wittenfeld aktuell 22 Grad, ebenfalls in Neckarsulm und auch bei euch in Heffner-Haslach 22 Grad. 29 Grad, die sind heute noch drin und auch morgen bekommen wir ganz ähnliches Wetter.
0: Es wird gleich 5 vor 7. Jetzt das Wichtigste mit Christine Bonfert.
6: Schönen guten Morgen.
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6: Bei uns in Baden-Württemberg müssen in den nächsten Jahren hunderte Brücken saniert oder ersetzt werden. Allein bis 2030 sind es rund 180. In Marbach am Neckar im Kreis Ludwigsburg wird ab Ende Juli zum ersten Mal eine sogenannte Expressbrücke gebaut. Heute gibt es da auch eine Infoveranstaltung zu. Lena Schaffer, was steckt genau hinter Expressbrücke?
8: Ja, die neue Moorbrücke soll innerhalb von rund 75 Tagen stehen. Möglich machen sollen das vorgefertigte Bauteile, die vor Ort zusammengesetzt werden. Wenn das funktioniert, könnte diese Bauweise auch für andere marode Brücken in Baden-Württemberg interessant werden. Für Autofahrer würde das im besten Fall heißen, kürzere Baustellen, weniger Umleitungen und schneller wieder freie Fahrt. Und auch die Anwohner an den Umleitungsstrecken wären da sicher nicht böse drum.
6: Kurz vor der Sommerpause steht für die schwarz-rote Koalition nochmal eine wichtige Woche an. Auch für uns alle dürfte das dabei spannend werden, denn die Koalition will die Renten-, Gesundheits- und Pflegereform auf den Weg bringen, genau wie Steuerentlastungen. Thomas Pleskin, wie ist denn da jetzt der Stand der Dinge?
9: Vor den Beratungen haben sich die Parteivorsitzenden gestern noch einmal im Kanzleramt abgestimmt. Kanzler Merz zeigte sich zuversichtlich, dass bei den Reformen Entscheidungen gelingen. Neben Änderungen bei Rente sowie Kranken- und Pflegeversicherung soll auch eine Entlastung kleiner und mittlerer Einkommen auf den Weg gebracht werden. Um Finanzierungslücken zu schließen, plant die Bundesregierung unter anderem höhere Steuern auf Spirituosen und weitere alkoholische Getränke.
6: In Stuttgart könnte es heute Abend rund um den Schlossplatz voller werden. Ein Bündnis aus sozialen Initiativen, Gewerkschaften und politischen Gruppen ruft dort um 18 Uhr zu einer Kundgebung auf. Es geht unter anderem um die Themen Pflege, Rente, Mieten und Arbeitszeit. Die Veranstalter protestieren gegen mögliche Kürzungen im Sozialbereich. Wenn ihr also nach Feierabend in der Stuttgarter Innenstadt unterwegs seid, dann stellt euch darauf ein, dass es rund um den Schlossplatz zu Einschränkungen kommen kann. Und für die Abiturienten in Baden-Württemberg wird's diese und nächste Woche nochmal ernst. Heute starten die mündlichen Abi-Prüfungen. Und damit für viele der letzte große Schritt Richtung Abschluss. Wir drücken natürlich allen die Daumen, die da ab heute nochmal zeigen dürfen, was sie drauf haben. Nächste Woche Montag starten dann auch die mündlichen Prüfungen für die Realschüler.
0: 4 vor 7.
10: 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Wir haben schon ein Problem auf der 8 Karlsruhe Stuttgart eben reingekommen. Zwischen Karlsbad und Pforzheim-Weste hat es einen ungesicherten Unfall auf dem linken und mittleren Fahrstreifen. Auf der 81 Singen Stuttgart zwischen Ehningen und Sindelfingen Ost braucht ihr knapp 10 Minuten länger. Und auf der B311, wenn ihr Meßkirch Richtung Geisingen wollt, zwischen Meßkirch und Kapellenstraße in Heudorf, da läuft die Unfallaufnahme, da ist dicht, macht einen großen Bogen drumherum. Geblitzt wird, wenn ihr Walderstadt von Möttlingen reinnagelt, da ist nur 30 erlaubt, hat Nadine uns reingeschickt. Dankeschön dafür. Und wenn ihr was entdeckt, Staus oder Blitzer, schickt das gerne durch, telefonisch, per WhatsApp. Das kostet nichts. 08000 75 7000 oder ganz easy über die Antenne 1 App.
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10: Einen schönen Montag,
11: guten Morgen.
6: So, wir spielen gleich eine Runde Produkte raten mit euch. Ihr ratet einfach mit Ostermann und Wachmacher-Azubi Tom mit, um welches Produkt es sich handelt. Achtung! Früher musste ich mich jedes Mal richtig anstrengen. Jetzt einfach reinlegen, kräftig zusammendrücken und fertig. Geht erstaunlich sauber und ohne große Sauerei. Benutze ich mittlerweile fast täglich. In 7 Minuten bin ich gespannt, ob jemand von euch draufkommt.
10: Ich glaube, aber gut. Dieser Start in die neue Woche wird auf jeden Fall erstmal perfekt für euch. Schon jetzt hier ist Cat's Eye Gabriella.
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0: 4 nach 7, Hitradio Antenne 1 ist hier mit einer Runde Produkte raten. Wachmacher Azubi Tom und ich. Wir haben jetzt was gesagt von Kim.
1: Ja, ihr seid ja vorhin schon mal gescheitert. Also ich bin gespannt, ob ihr vielleicht jetzt draufkommt.
0: So
1: vielleicht
0: so.
1: Mit eurer Unterstützung, weiß ich ja nicht. Ihr könnt mitknobeln, gerade im Badezimmer, wenn ihr euch frisch macht. Achtung! Früher musste ich mich jedes Mal richtig anstrengen. Jetzt einfach reinlegen, kräftig zusammendrücken und fertig. Geht erstaunlich sauber und ohne große Sauerei benutze ich mittlerweile fast täglich.
0: Ha.
1: So, nicht jetzt dumm glotzen, sondern eure Zeit, die läuft ab jetzt.
0: So, darf ich anfangen? Ich würde sagen, so ein Zahnpasta-Ding, wo man so rein die Zahnpasta-Tube reinigt und dann kann man nur so
1: Zahnpasta
0: drehen.
1: Drauf machen, oder
0: das,
1: wie?
0: Nee, dann geht es von alleine, diese Hilfe, Zahnpasta-Hilfen-Quetsche da.
1: Habe ich nicht verstanden, stimmt aber auch nicht. So, Tom.
2: Ich sag so ein Tablettenteiler, wo du die Tablette sauber teilst, wenn die zu groß ist und dann...
1: Ah, ja. Hast du in meinem Altersheim gearbeitet?
2: Nee. Ja.
0: Mach hinne.
1: Stimmt nicht, nein.
0: Dann lass mal hier so eine Knoblauchpresse oder sowas, wo man das reinlegt und dann ist das Ding dann so...
1: Alter, gut bist du. Ich dachte, die Hitze hätte dir das Hirn vernebelt, aber ey, richtig.
0: Geil.
1: Knoblauchpresse war das Richtige. Hast du gut gemacht.
0: Habt ihr diese Boshaftigkeiten von Kim, habt ihr das noch? Merkt ihr das? Die ist kaum aus dem Urlaub zurück, geht hier schon über die Lucia. Aber sag mal, das soll alles gewesen sein. Da könnten wir vielleicht auch gefordert werden.
1: Ja, definitiv. Ich habe mir schon was Neues überlegt. Also, hört mal zu. Ich hätte ehrlich gesagt nicht gedacht, dass man den Unterschied sofort merkt. Die Form ist angenehm, man benötigt schnell ein Gefühl dafür und schon nach wenigen Bewegungen fühlt sich alles deutlich frischer an. Anfangs musste ich mich ein bisschen überwinden, inzwischen gehört es fast zu meiner Morgenroutine.
0: Also ehrlich, hätte ich lieber nichts gesagt. Ja, schön, vielen Dank, wir melden uns.
1: Aber ich bin mir sicher, ihr kommt drauf.
0: Ja, natürlich.
1: Ihr habt ja noch ein bisschen Zeit.
0: Ja, 2 Wochen.
1: Kurz nach 7:30 checken wir das mal gemeinsam aus.
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0: Vierlinge bei Hitradio Antenne 1. 7:12 haben wir. Schön, dass ihr da seid. Heute Morgen, Kim ist ja zurück aus dem Urlaub. Ne? Heute Morgen haben Kim und ich, wir sind uns begegnet. Und haben.
1: Wir sind uns angesprungen, kannst du ruhig sagen.
0: Wir mussten lachen, weil Kim hat nämlich einen kurzen Zweiteiler an in, was, rosa?
1: Ja, rosa, so ein Set ist es. Ja,
0: ich habe ein schwarzes, kurzes Set an. Also genau, wir sehen eigentlich genau gleich aus, nur andere Farbe. Dann kommt Wachmacher-Azubi Tom rein. Du hast welche Farbe?
2: Ja, so himmelblau oder so.
1: Hellerblau.
0: Ja, gedacht, Leute, sag mal, was ist denn hier los? Dann kommt Nico Auer rein, der ja nach uns ne, ab 10 zu hören ist. Und Nico hat, was hast du an? Welche Farbe?
3: Ich habe wunderbares Rot an. Ziemlich freundliches Rot.
0: Aber auch Zweiter ist es, kein Witz.
1: Ja, also ist es wirklich so, jeder von uns hat eine kurze Hose, eine in einer anderen Farbe und passend dazu das richtige Hemd. Ja. In so. Der gleichen Farbe.
0: Also das zeigen wir euch gleich mal in unserem Wachmacher-Channel. Da stellen wir ein Bild rein. Aber ganz kurz nur die Intention, die jeder von uns hatte. Warum? Also ich meine, ich habe gedacht, ganz ehrlich, nach dieser hotten Nacht gehe ich noch mal kurz auf jeden Fall.
1: Habe ich mir auch gedacht. Und ich dachte mir so, ich brauche was Farbenfrohes, weil ich bin jetzt auch schön braun. Und das Rosa passt perfekt zu meinem braunen Teint.
3: Bei mir war es ganz einfach. Ich bin zu spät aufgestanden, habe mir dann irgendwas gegriffen und dachte, ach guck mal, ich habe nur eine rote Hose dazu. Nehmen wir.
0: Echt?
3: Ja.
2: Oh, krass, Tom. Bei mir war es genau gleich wie Nico.
1: Ich wollte gerade sagen, Tom ist eh immer blau, deswegen.
0: So. Ja, aber Klamotten auch. Gleich, wie gesagt, den Wachmacher-Channel stellen wir euch rein. Tom, erzähl doch mal, wie man da reinkommt.
2: Da geht ihr einfach auf Instagram bei Hitradio Antenne 1 in die Biografie und da steht dann Wachmacher-Channel.
0: So, jetzt feiern wir erstmal diesen Montagmorgen mit kühleren Temperaturen und Glockenmacher und Tom Walker. Hier ist Home. Die besten jetzt von heute. Schön, dass ihr da seid. Right.

0: 7 Uhr, genau 22. 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
1: Und heute rocken wir gemeinsam in Sommerkleid, aber mit Turnschuhen. Denn Leute, heute unbedingt zu eine Schuhe anziehen, weil es kann doch ordentlich schiffen. Also nicht, dass er nachher mit Flipflops so zur Arbeit kommt. Deswegen mein Spezialtipp für euch. Und dann bekommt ihr noch auf die Ohren Clock Clock mit Out of the Dark. Eine der besten Hits von heute. Gleich hier um kurz nach halb bei uns auf der Playlist.
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0: Radio Antenne 1, das Wetter, das lässt viele hoffen, ne? Endlich wieder durchatmen in der Dachgeschosswohnung. Ja. Wie sieht's aus, Kim?
1: Es ist ein bisschen kühler geworden, Gott sei Dank, aber dafür fängt es teilweise schon an, ordentlich zu gewittern und zu regnen, zumindest bei euch im Schwarzwald, und das zieht so langsam aber sicher über komplett Baden-Württemberg. Zum späten Abend hin bleibt es dann aber meist trocken. Bei euch in Tauberbischofsheim aktuell 22 Grad, in Speichingen 19, in Berglen haben wir auch 22 Grad. 29 Grad, die sind heute maximal drin, und auch morgen bekommen wir ganz ähnliches Wetter.
0: 5:30 haben wir jetzt das News-Update mit Christine Bonfahrt.
11: Schönen guten Morgen. Im Kreis Ludwigsburg läuft gerade ein Pilotprojekt. Dabei soll eine Brücke in gerade mal 75 Tagen komplett neu gebaut werden. Wenn das gelingt, könnte das auch für andere marode Brücken in Baden-Württemberg interessant werden. Russlands Präsident Putin hat wegen Treibstoffproblemen im Land eine Krisensitzung einberufen. Dabei ging es vor allem darum, die Folgen der ukrainischen Angriffe auf Raffinerien und andere Teile der Ölindustrie abzufedern. Und hoher Besuch heute im Europapark in Rust. Dort wird der neue Themenbereich Monaco feierlich eröffnet mit Fürst Albert als Ehrengast. Rund um die Achterbahn Silverstar gibt es dort jetzt auch Leihgaben aus der Rennwagensammlung des Fürsten.
0: 4:30. 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Achtung, wir haben Reifenteile auf der A3 zwischen Wertheim-Lenkfurt und Helmstadt. Die liegen auf dem mittleren Fahrstreifen. Seid vorsichtig, das dazugehörige Fahrzeug steht jetzt auf dem Standstreifen. Die 8 Stuttgart-Karlsruhe zwischen Pforzheim-West und Karlsbad. Unfall ungesichert. Linker Fahrstreifen, rechter Fahrstreifen blockiert. Die A8 bzw. 81, das ist Karlsruhe-Stuttgart zwischen Raststätte-Sindelfingerwald und Kreuz-Stuttgart. Hier ein kaputter PKW. Auf dem mittleren Fahrstreifen steht der. Dann schauen wir uns einen defekten Laster an. Das ist die 81 Heilbronn-Stuttgart zwischen Heilbronn und der Gruppenbach und Ilsfeld steht der auf der Fahrbahn. Jetzt wohl auch mit auf dem Standstreifen. Dann noch zwischen Kirchberg an der Jagst und Arena Hohenlohe. Da ist ein Fuchs, der auf der Fahrbahn ist. Hat Martina uns reingeschickt. Und ansonsten haben wir noch die A8 Karlsruhe-Stuttgart zwischen Dreieck Karlsruhe und Pforzheim-West. Braucht ihr gerade 17 Minuten länger. Geblitzt wird, wenn ihr Urbach den Linsenbergweg fahrt. Das ist die Kreuzung Wittumhalle. Hier ist 30 erlaubt, hat Ben uns reingeschickt. Und in Ilshofen, wenn ihr Richtung Rudelsbach fährt, da bei der beim Abzweige Groß-Altdorf, da ist 70 erlaubt, hat Martina uns einen reingeschickt. Meldet gerne Staus und Blitzer. Telefonisch, per WhatsApp, kostenlos 08000 75 7000 oder ganz easy über die Antenne 1 App.
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0: 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Einen tollen Montag,
1: guten Morgen.
0: Morgen.
1: Guten Morgen.
0: Kaum startet die neue Woche, geht schon wieder um den Tabu-Wochensieg. Habt ihr Bock mitzuspielen, um die begehrte Hitradio Antenne 1 Klasse abzustauben? Dann schickt eine WhatsApp durch 08000 75 7000. Wir spielen ja schon in 12 Minuten. 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

0: 7 Uhr gleich 35. Wie jeden Montag spielen wir eine Runde Produkte raten. Kim hat was rausgefischt und Wachmacher Azubi Tom und ich, wir müssen rausfinden, was es ist.
1: Wir schaffen das jetzt.
0: Nee.
2: Doch, ich glaub's natürlich. Auch nicht. Passt auf, es geht los. Ich hätte ehrlich gesagt nicht gedacht, dass man den Unterschied sofort merkt. Die Form ist angenehm, man bekommt schnell ein Gefühl dafür und schon nach wenigen Bewegungen fühlt sich alles deutlich frischer an. Anfangs musste ich mich so ein bisschen überwinden, inzwischen gehört er fest zu meiner Morgenroutine. Eure Zeit, die läuft ab jetzt.
0: So, ich würde sagen, hier, es gibt doch so Gesichtsbügler, wo man so einen Roller da übers Gesicht macht.
2: Porenreiniger meinst du?
0: Nein, damit es sich ein bisschen glatter anfühlt.
2: Nein, stimmt nicht, ist falsch.
3: Krass, ich wollte es auch sagen, aber dann nicht so ein Roller, so ein Guasha-Stein. Kennst du das?
2: Scheiße,
3: das
2: ist ja, auch weiß so ich. Nein, stimmt nicht.
0: Was ist, wenn man sich morgens irgendwie so eine Art Sprühzeug da ins Gesicht reinspritzt oder irgendwas so in der Richtung?
2: Sag mal, nein, ist falsch.
0: Damit es mal Überwindung, kaltes Wasser und so nicht.
2: Nein.
4: Komm. Eine Nasendusche?
2: Nein, ist auch falsch.
0: Ja, ganz
2: ja,
0: ehrlich.
2: Klassische Nullrunde, würde ich mal, das bitte, mal ganz nennen. Kurz. Ich hätte ehrlich gesagt nicht gedacht, dass man den Unterschied sofort merkt. Die Form ist angenehm, man bekommt schnell ein Gefühl dafür und nach wenigen Bewegungen fühlt sich alles deutlich frischer an. Anfangs musste ich mich ein bisschen überwinden, mittlerweile ist es aber ein fester Teil meiner Morgenroutine.
0: Hä? Also
2: ja, genau.
0: Wisst ihr das vielleicht?
2: Also ich hoffe es doch. Also deswegen her mit euren Vorschlägen an die 08000 75 7000. Ihr müsst den beiden unbedingt helfen. Ich hoffe, ihr kommt drauf. Um kurz nach acht probieren wir es nochmal.
0: In diesem Moment bin ich froh, dass es Radio ist. Wenn ihr die dummen Gesichter von Tom und mir sehen könnt, ich wäre keine Ahnung.

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1: Wir freuen uns sehr, denn mit uns spielt Nicole aus Pforzheim. Guten Morgen.
2: Guten Morgen.
3: Guten Morgen.
1: Hallo. Nicole, du brauchst keine Panik zu haben. Du legst nur vor. Du musst nichts.
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1: Wir freuen uns sehr, denn mit uns spielt Nicole aus Pforzheim.

0: im Roten Kreis arbeitest, mit Peitschen und so. Was ja. bist du dann?
1: Ein Dompteur.
0: Richtig. Es klingelt bei dir zu Hause und da steht dann jemand vor der Tür und der ist dann, wenn du den reinlässt und mit dem Spaß hast, ist das dein?
1: Postbote.
0: Nein, nein, dann hast du, dann ist es dein, das ist es. Das. Ich erwarte heute einen?
1: Keine Ahnung.
0: Okay, weiter, weiter. Wenn du zu Hause ordentlich telefonieren willst, dann hast du zu Hause zum Glück sowas, was man nicht sieht, aber das hilft dir, um umsonst zu telefonieren.
1: Internet?
0: Ja, das, wie heißt das so insgesamt? Wie nennt man das?
1: Oh.
0: Egal. Wie heißt der Schauspieler Sutherland mit Vornamen?
1: Donald.
0: Ah, schade.
1: Ja, Kiefer Sutherland. Ah,
0: ha,
1: gut.
0: Ha. Kiefer. Kiefer hat sie noch gesagt. Kiefer hat sie noch gesagt. Ich hatte gerade versucht, zu Hause mit dem WLAN habe ich noch versucht, weißt du?
1: Oh mein Gott,
0: und,
1: ja.
0: Und wenn du jemanden rein ist, mit dem du Spaß hast, ich wusste nicht, dass du mit dem Postboten Spaß hast in Pforzheim.
1: Ja, nee, sagt man ja so.
0: Sondern ein Gast, weißt du, wenn du einen Gast hast.
1: Ach so.
0: Das wäre es noch gewesen.
1: Okay, alles klar.
0: So, und jetzt die Frage an unseren Wachmacher Azubi Tom, Schiedsrichter. Wie viele haben wir geschafft?
2: Ihr habt 3 Punkte geschafft.
0: Hey!
1: Wahnsinn. So schauen wir mal. Hoffentlich
0: Alter.
1: Wissen die anderen weniger.
0: Okay. Hoffentlich. Liebe Grüße nach Pforzheim.
1: Ja, danke schön.
0: Wenn ihr denkt, ihr könnt das toppen, dann versucht doch morgen euer Glück mit Kim um 20 Uhr.

0: Ab heute wird's nicht mehr so heiß. Wie geil ist das denn, oder? Dazu noch ganz relax ein Popsong von Shabusi mit einem Bar-Song gleich um kurz nach 8 auf der Playlist und der Morgen ist perfekt. Und wenn ihr ein bisschen heftiger mögt, nehmen wir Jennifer Lopez und David Guetta dazu mit Save Me Tonight und dann dancen wir uns Richtung Arbeit mit dem besten Hits von heute hier bei Hitradio Antenne 1.
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0: Radio Antenne 1, das teilweise Aquaplaning-Wetter hat Kim für euch.
16: Ja, es hat zwar ein bisschen abgekühlt, aber dafür haben wir jetzt Gewitter und Starkregen bei uns im Ländle. Das geht im Prinzip den ganzen Tag über so weiter. Erst wirklich zum späten Abend, eher Nacht hin, soll es dann allmählich trocken bleiben. Bei euch in Nufringen aktuell 22 Grad gemessen, in Heidelberg 23, in Spiegelberg auch 22 Grad. 29 Grad, die sind heute noch drin und auch morgen sieht es ganz ähnlich aus.
0: 5 vor 8 haben wir jetzt das Wichtigste mit Christine Bonfand.
16: Schönen guten Morgen.
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16: Eine neue Brücke und das in nur rund 75 Tagen Bauzeit. Dieses Pilotprojekt läuft gerade in Marbach im Kreis Ludwigsburg bei der Moorbrücke. Heute gibt es da auch eine Infoveranstaltung zu. Lena Schaffer, 75 Tage, das klingt sportlich. Wie soll das denn klappen?
17: Ja, die neue Moorbrücke wird als erste sogenannte Expressbrücke in Baden-Württemberg gebaut. Dafür kommen vorgefertigte Bauteile zum Einsatz, die vor Ort zusammengesetzt werden. So soll die Bauzeit deutlich kürzer werden als bei klassischen Brückenbauten. Ganz ohne Einschränkungen geht es aber nicht. Ab Ende Juli muss die L1100 zwischen der Öhlerkreuzung und der Einmündung zur L1138 komplett gesperrt werden. Fertig sein soll die neue Brücke voraussichtlich im Oktober.
16: Ihr habt gerade im Wetter gehört, die ganz große Hitze ist jetzt erstmal vorbei. Und das ist auch gut so, denn vielen von uns haben die heißen Temperaturen zu schaffen gemacht. Viele Rettungskräfte waren am Wochenende im Dauereinsatz. Allein im Stadt- und Landkreis Karlsruhe gab es über 2500 Notrufe und rund 750 Einsätze am Tag. Und auch wenn es heute Schauer und Gewitter gibt, die Waldbrandgefahr bleibt weiter hoch. Dafür war es einfach zu lange zu trocken. Nach den schweren Erdbeben in Venezuela läuft weiter die Suche nach Überlebenden. Rettungskräfte arbeiten sich mit Spürhunden durch die Trümmer. Mehr als 1400 Menschen sind ums Leben gekommen. Tausende sind verletzt. Zehntausende werden aber auch noch vermisst. Auch ein Team des Technischen Hilfswerks aus Deutschland ist inzwischen vor Ort. Die Helfer suchen an mehreren Einsatzstellen nach Verschütteten. Und bei der Fußball-WM in Kanada, den USA und Mexiko wird es heute Abend zum ersten Mal richtig ernst für unsere deutsche Mannschaft. Im 16. Finale geht's gegen Paraguay und dabei zählt nur ein Sieg. Sonst ist die WM vorbei. Gespielt wird in Boston, los geht's um 22.30 Uhr und anschauen könnt ihr euch das Spiel im ZDF oder bei Magenta TV.
0: 3 vor 8. 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Wir haben die üblichen Verdächtigen heute Morgen klar. Die dicksten Probleme sind im Moment die A5 Karlsruhe-Darmstadt zwischen Kronau und Kreuz-Heidelberg. Braucht ihr knapp 20 Minuten länger. Auf der 81 Singen Stuttgart zwischen Hildritzhausen und Sindelfingen-Ost im Moment 16. Und auf der B10 Pforzheim-Karlsruhe zwischen Finstal-Söllingen und Karlsruhe-Grötzingen 12 Minuten. Geblitzt wird, wenn ihr Urbach in Linsenbergweg fahrt, Kreuzung Wittumhalle, da ist 30, hat Ben uns reingeschickt. Martina meldet sich aus Ilzhofen, wenn ihr Richtung Rudelsbach fahrt, bei der Abzweigung Großaltdorf ist 70. Und Carina hat einen Blitzer gesehen in Hirlingen, in der Bergstraße, da ist 30. Dankeschön für die Meldungen. Staus und Blitzer meldet ihr telefonisch, per WhatsApp, kostet natürlich nichts, 08000 75 7000 oder über die Antenne 1 App.
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0: 1. Tollen Montag euch.
17: Hey zusammen.
0: Guten Morgen. So, möchte ich mal Danke sagen an die Community. Ne? Ihr habt schon so viele sensationelle Hitverhörer hier an den Start gebracht, bei denen man was Deutsches hört, obwohl da nur Englisch gesungen wird. Aber das, was Marie aus Stuttgart Unglaubliches verhört hat, das hat es noch nicht gegeben. In 12 Minuten hört ihr Mikrochirurgisches bei uns.
17: Ach du Schreck, jetzt danst ihr aber erstmal zur Arbeit mit einem richtig fetten Sommerhit. Das ist Jennifer Lopez featuring David Guetta mit Save Me Tonight.
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0: 4 nach 8 in Baden-Württemberg. Hitradio Antenne 1 ist hier. Ich habe mir gerade einen Zahn ausgebissen.
1: Was?
0: Ja, an deinem scheiß Produkte-Dings da.
1: So.
0: Wir spielen gerade Produkte-Raten. Den ganzen Morgen versuchen wir das schon, ne? Jetzt hat Kim was mitgebracht. Wie kriegt das Produkt überhaupt nicht auf die Kette?
1: Also pass auf, vielleicht wisst ihr mehr. Ich hätte ehrlich gesagt nicht gedacht, dass man den Unterschied sofort merkt. Die Form ist angenehm, man bekommt schnell ein Gefühl dafür und schon nach wenigen Bewegungen fühlt sich alles deutlich frischer an. Mhm. Anfangs musste ich mich so ein bisschen überwinden, inzwischen gehört er zu meiner Morgenroutine. So, also, nicht lang schnacken, ab geht's zum Raten.
0: So, ich würde jetzt aus der Community den Uwe vorschicken. Uwe, sag mal schnell, was du gesagt hast.
2: Okay, also ich hätte jetzt gesagt eine Zahnbürste. Angenehme Form, man gewöhnt sich dran, morgendliches Ritual und danach ist es frischer.
0: Ich finde es einen coolen Tipp.
1: Es ist wirklich ein guter Tipp und der Uwe ist auch sehr, sehr, sehr nah dran. Aber da fehlt noch so ein bisschen was. Das ist nicht ganz richtig.
0: Scheiße, Drachenmacher, hast du mit Tom, du machst
1: es. Komm schon auf.
3: Ah, so ein Zungending, so ein Zungenschaber?
1: Ja, ich lasse es gelten. Es ist richtig. Es ist hier dieser Zungenreiniger. Wisst ihr?
0: Echt, ja?
3: Geil.
1: Ja, richtig gemacht, Tom. Sehr geil.
0: Echt so ein Ding?
3: Ja, ich hab so ein Ding.
0: Ich putze mir, wisst ihr, wie ich das mache? Ich putze mir immer die Zähne mit meiner elektrischen Zahnbürste und am Ende putze ich mir mit dem Ding schon nur die Zähne so, die Zunge und mach die dann sauber. Das ist irgendwie, warum muss man noch einen Zungenschaber extra kaufen?
3: Das ist effizienter.
1: Ja, und vielleicht auch ein bisschen hygienischer.
0: Zeig mal deinen Lappen. Sag mal.
1: Ja, der hat wirklich wieder, einen tollen
0: sieht
1: Lappen.
0: Sieht aus wie der Vorleger bei uns im Windfang.
1: Hallo. Also Tom, stark gemacht. Der Punkt geht an dich.
0: Ja, an uns. Wir sind ein Team.
3: Wir sind ein Team.
0: Wir sind ein Team. So, Teenage Dream von Katy Perry. Jetzt für euch bei Hitler 1.

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1: Und jeder von uns kennt das, ne? Im Englischen hörst du einen Hit und denkst dir, da hat doch gerade jemand Deutsch gesungen. Und das geht tatsächlich, wenn man richtig hinhört. Und das hat wer getan? Guten Morgen, wer ist da?
2: Ja, hi, hier ist die Marie aus Stuttgart.
1: Grüß dich. Guten Morgen, Marie. Wo hast du dich verhört?
2: Ja, das ist der Song Ever Blazin von Sean Paul.
1: Oh, das ist der hier. Okay, was hast du da gehört, was wir nicht gehört haben?
2: Ja, also so ungefähr, ich glaube bei 30 Sekunden von mir aus zur Party, genau.
1: Was ist das? Von mir aus zur Party?
2: Ja.
1: Das hören wir uns mal an. Warte mal. Oh, das ist aber schwer.
3: Oh ja, schnell auch. Aha.
1: Aber ich hab's gehört.
3: Ja, machen wir nochmal.
1: Sag nochmal.
3: Von mir aus zur Party.
1: Krass, hör nochmal rein.
3: Wow, tricky
1: das ist
3: Nummer.
1: Echt ganz schön krass. Also, das muss ja, das können wir noch einmal
3: anhören. Müssen wir nochmal machen, ja.
1: Das ist noch einmal anhören. Pass auf, das ist ja Wahnsinn, wie schnell das geht.
3: Von mir aus. Ach, ich war schon wieder zu spät, ja?
1: Aber dass du sowas hörst, ist ja wirklich gigantisch, wirklich.
2: Ja.
1: Toll, vielen herzlichen Dank und ganz liebe Grüße nach Stuttgart.
2: Danke.
1: Das war ein krasser Hitverhörer. Wenn ihr auch so einen Teil habt, auch einen, den man vielleicht deutlicher versteht, dann schickt den gerne durch. Wir freuen uns sehr drauf.

0: um 8.25 Uhr. Hier ist Hitradio Antenne 1. Das ist der Morgen vor dem Spiel heute Abend gegen Paraguay. Unsere deutsche Fußballnationalmannschaft, ja, die will ja weiterkommen. Mhm. Und deswegen macht ihr euch mal keine Sorgen, denn Bundestrainer Nagelsmann hat gesagt:
1: If you win, everything is perfect. If you lose, everything is shit.
0: So, und falls ihr jetzt das Englische nicht so mächtig seid, also Olli Kahn kann es übersetzen.
2: Ja, mei, wenn scheiße läuft, läuft scheiße.
0: Das werden wir beobachten und drücken natürlich die Daumen. Das Hitradio Antenne 1 Wetter, das sieht alles andere als aus.
3: Ja, also aktuell hat es ein bisschen abgekühlt und fängt teilweise schon an, ordentlich zu regnen. Teilweise haben wir auch starke Gewitterchen heute. Das geht im Prinzip den ganzen Tag über so weiter. Erst zum späten Abend oder eher Nacht hin bleibt es dann allmählich trocken. Bei euch in Neuenstein 23 Grad, in Holzgerlingen und Kirchentellensfort 22 Grad. 29 Grad, die bekommen wir heute noch, auch morgen dann ganz ähnliches Wetter.
0: War gerade 8:55, jetzt das News-Update mit Christine Bonfert.
3: Schönen guten Morgen. Im Kreis Ludwigsburg läuft gerade ein Pilotprojekt. Dabei soll eine Brücke in gerade mal 75 Tagen komplett neu gebaut werden. Wenn das gelingt, könnte das auch für andere marode Brücken in Baden-Württemberg interessant werden. Die USA und der Iran setzen nach der jüngsten Eskalation im Streit um die Straße von Hormuz weiter auf Gespräche. Nach DPA-Informationen sollen Schiffe dort weiter frei fahren können. Und heute Abend heißt es Daumen drücken. Für unsere deutsche Fußballnationalmannschaft steht das erste K.O.-Spiel an. Im 16. Finale geht's gegen Paraguay. Los geht's um 22.30 Uhr.
0: 8:35. Der Hitradio Antenne 1 Verkehr, damit ihr gut ankommt. Wir haben die dicksten Probleme für euch rausgesucht. Das ist die A5 Karlsruhe-Darmstadt zwischen Kronau und Kreuz-Heidelberg. Braucht ihr im Moment knapp 20 Minuten länger. Dann schauen wir uns noch die A8 an, Karlsruhe-Stuttgart zwischen Leonberg-West und Kreuz-Stuttgart. Im Moment auch 20 Minuten Zeitverlust. Die A8 München-Stuttgart zwischen Wendlingen und Stuttgart-Flughafen-Messe im Moment 12. Und die 81 Singen-Stuttgart zwischen Ehningen und Böblingen-Ost 13. Das waren die dicksten Probleme. Geblitzt wird in Hirlingen in der Bergstraße. 30 erlaubt, hat Carina uns reingeschickt. Andreas meldet sich von der B27, wenn ihr Rottweil Richtung Stuttgart wollt. Zwischen Blitzhausen und Eichthalbrücke ist 120. Und Stuttgart-Mühlhausen ist dabei. Mönchfeldstraße, wenn ihr Richtung Mönchfeld fahrt. Da ist 50 erlaubt, hat Torben gesehen. Dankeschön für die Meldungen. Staus und Blitzer meldet ihr telefonisch, per WhatsApp, kostenlos 08075-7000 oder ganz easy über die Antenne 1 App.
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0: 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Hoch die Hände! Montag!
5: Morgen! 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Wer das gemacht hat und was das mit der WM zu tun hat, verrate ich euch in Was geht ab im Netz in 12 Minuten.
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0: mooi hatselenbompot een beetje. Man hat den Bombot ganz schön stark.
1: Der ist doch recht, ja.
0: Kim ist wieder da, gell? Nein, das finde ich toll. Kim ist wieder da. Ihr hört Hitradio Antenne 1. Schön, dass ihr auch da seid. Schön, dass du wieder zurück bist, Lisa.
1: Ja, ich freue mich auch. Also, naja, wobei ich muss sagen, die Freude hat sich ein bisschen in Grenzen gehalten. Als ich am Freitagmittag aus dem Flugzeug gestiegen bin, war es auf einmal so. Ich habe keine Luft mehr bekommen. Was war denn hier los mit dem Wetter? Das ist ja unglaublich.
0: Kaum warst du weg, ging der ganze Scheiß hier los, wenn ich das sagen darf. Ne? Wir hatten ja hier nur so 100, 200 Grad.
1: Ja, total.
0: Ne? Wir haben gesehen, es gab Leute hier, die versucht haben, Ringe irgendwo in den Neckar zu werfen und gesagt haben,
1: mein Schatz. Ehrlich. Also da Hut ab, wie ihr das geschafft habt. Bei uns in Portugal war es wunderschön. Wir hatten so 30 Grad, ein laues Lüftchen. Abends hat es abgekühlt. Ich habe wunderbar geschlafen. Also es war ein absoluter Traum.
0: Ich höre gerade ganz viele Dachgeschosswohnungsbesitzer, die sich denken, ja, und die blöde Kuh, und hier.
1: Ja, ich wohne auch im Dach, also ich habe den Spaß jetzt wieder zurückbekommen.
0: Ja, aber das Schöne ist ja, du bist wieder zurück, Wetter ändert sich ja ab jetzt, ne? Was hast du gesagt, morgen kriegen wir nur noch?
1: Ja, so 28, 29 Grad. So.
0: Boah, ist doch herrlich,
2: viel geiler.
1: Ist doch einfach, oder?
0: Ja, ich finde es auch. Ne?
1: Ich habe noch eine kurze Frage an euch. Ich habe nämlich ein neues Lieblingshobby jetzt bekommen im Urlaub. Und zwar spiele ich ab sofort Tennis.
0: Echt?
1: Ja. Ich kann es zwar überhaupt nicht, aber es macht mir übelst Bock, da den Ball auf die andere Seite zu rotzen mit überhaupt keiner Technik. Wollen wir das mal zusammen spielen nach der Sendung?
0: Ja, das ist eine tolle Idee, vor allem wenn es jetzt anfängt, hier Sturm und Regen zu geben.
1: Da kann ich das besonders gut.
0: Also das Wetter wird ein wenig frischer, ja, das ist ja schön. Und auch die soziale Kälte im Studio nimmt wieder zu.
1: Okay,
0: ist zurück. Schön, dass du da bist.

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1: Genau das weiß unser Wachmacher Azubi Tom.
2: Jo, also passt auf, es gibt einen Mann, der hat wegen der Weltmeisterschaft Schluss mit seiner Freundin gemacht.
3: Warum? Ach komm schon.
2: Ja, genau, und der Hintergrund ist nämlich, zwei Männer aus den USA wurden insgesamt von so tausenden Bewerbern vom Sender Fox ausgesucht, um Chief World Cup Watcher zu werden.
3: Was ist das denn? Das ist
2: quasi so leitender WM-Beobachter. Dafür kriegen die beiden jetzt nämlich richtig fett Kohle, jeweils 44.000 Euro. Und das nur fürs WM-Spiele-Glotzen.
1: Ja, und wieso trennt man sich dann jetzt?
2: Ja, pass auf, also das kostet natürlich Zeit, das Ganze. Und einer von den beiden hat eben seinen Job gekündigt und natürlich mit seiner Freundin Schluss gemacht, wie schon erwähnt.
1: Wegen wie viel Kohle?
2: 44.000 Euro.
1: Echt? Ja. Ach, der ist doch bescheuert dafür das Geld.
2: Ja, genau. Und das ganze Netz tobt nämlich. Manche machen sich auch so ein bisschen lustig, schreiben, man muss eben Prioritäten setzen.
3: Wow.
2: Andere kritisieren ihn aber, sagen, wie kann man nur so geldgeil sein?
1: Nimm mal ganz ehrlich, und was für die Kohle? Also ich hätte es für 20 gemacht.
0: Was geht ab im Netz? 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

0: Gleich um kurz nach 9 bei uns auf der Playlist. Beste Laune von Nico Santos, All Time High. Und wir freuen uns auf Michael Schulte. Sensationell, oder? 5 AM gehört auch zu dem besten Netz von heute. Gleich bei euch bei der Arbeit. Hier ist Hitradio Antenne 1.
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6: Ja, es ist auf jeden Fall ein bisschen frischer geworden, nicht mehr ganz so heiß. Dafür sind aber einige Unwetter am Start. Teilweise richtig starke Gewitter und stark Regen. Also bei uns ist der Himmel hier aktuell auch schon ganz schwarz, wenn ich aus dem Studiofenster schaue. Das geht heute im Prinzip den ganzen Tag über so weiter. Erst in der Nacht hört es dann auf und bleibt allmählich trocken. Bei euch in Blaubeuren aktuell 21 Grad, in Kupferstein 19, in Crailsheim haben wir 22 Grad. 29 Grad, die sind heute noch drin, auch morgen sieht es ganz ähnlich aus.
0: 5 von 9 aber, jetzt das Wichtigste mit Christine Bonfert.
6: Schönen guten Morgen.
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8: Vor den Beratungen haben sich die Parteivorsitzenden gestern noch einmal im Kanzleramt abgestimmt. Kanzler Merz zeigte sich zuversichtlich, dass bei den Reformen Entscheidungen gelingen. Neben Änderungen bei Rente sowie Kranken- und Pflegeversicherung soll auch eine Entlastung kleiner und mittlerer Einkommen auf den Weg gebracht werden. Um Finanzierungslücken zu schließen, plant die Bundesregierung unter anderem höhere Steuern auf Spirituosen und weitere alkoholische Getränke.
0: Der Hitradio Antenne 1 Verkehr, damit ihr gut ankommt. Wir haben eine Menge Probleme gerade. Die dicksten kommen von der A5 Karlsruhe Darmstadt zwischen Bruchsal und Kreuzheidelberg. Braucht ihr 20 Minuten länger. Wenn ihr die A5 Karlsruhe Basel wollt, zwischen Karlsruhe Süd und Rastatt Nord 13 Minuten. Die B4 64, die ist auch mit am Start. Wenn ihr Reutlingen Richtung Böblingen wollt, zwischen Holzgerlingen Mitte, Altdorf und Böblingen Süd, da braucht ihr gerade 10 Minuten länger. Und ich sehe die 8 auch noch. München-Stuttgart zwischen Wendlingen und Esslingen. Im Moment 10 Minuten. Geblitzt wird. Wenn ihr die B27 Richtung Stuttgart wollt, zwischen Blitzhausen und Eichthalbrücke ist 120 erlaubt, hat Andreas eingesehen. Torben meldet den in Stuttgart-Mühlhausen. Die Mönchfeldstraße Richtung Mönchfeld ist 50 und Heiko hat einen in Stuttgart-West gesehen. Das ist die Geiseichstraße, beidseitiger Blitzer, 40 erlaubt. Danke für die Meldung. In Staus am Blitzer meldet ihr telefonisch, per WhatsApp. Das kostet nichts. 08000 75 7000 oder über die Antenne 1 App.
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0: 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Einen tollen Montag wünschen euch.
6: Hallo. Eine halbe Stunde Musik nonstop, die gibt es so nur bei uns. Und damit habt ihr garantiert mehr Spaß beim Arbeiten. Wir legen direkt los mit Michael Schulte und 5 AM.
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halbe Stunde Musik nonstop gibt's hier bei Hitradio Antenne 1. Leute, herzlichen Glückwunsch, ihr habt die 40 Grad überlebt. Ja gut, das war auch kein Sommer mehr, ne? Das war ja kostenloses Probetraining für die Sauna, nur eben ohne Ausgang. Selbst der Schatten braucht den Schatten. Mein Ventilator im Schlafzimmer, der hat gekündigt. Kennt ihr, ne? Und jetzt kommen die besseren Temperaturen, 25 bis 30 Grad. Und mal ganz ehrlich, vor ein paar Wochen hätten wir gesagt, oh, 30 Grad, das ist ja viel zu heiß. Heute denken wir, komm, nimm mal lieber eine Jacke mit zur Arbeit. Also, genießt den Regen. Das ist kostenloses Premium-Kühlprogramm von oben. Und falls ihr heute jemanden seht, der vielleicht bei der Arbeit sagt, oh, 28 Grad, das ist aber ganz schön kalt heute, gebt dem einfach einen Tee, eine Decke und ganz viel Aufmerksamkeit. Der hat die Hitzewelle eindeutig nicht gut überstanden. Einen tollen Montag wünschen wir euch jetzt erstmal mit Nico Santos. Hier ist All Time High. Das sind die besten Hits von heute. Eine schöne neue Woche. Wünscht euch Hitradio Antenne 1.

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13: Gleich 5:30. Der Hitradio Antenne 1 Verkehr, damit ihr gut ankommt. Wir haben noch 4 Probleme für euch. Die A5 erstmal Karlsruhe Darmstadt zwischen Kronau und Kreuz Heidelberg braucht ihr noch 11 Minuten länger. Auf der B10, das ist Ulm Stuttgart zwischen Plochingen Deizisau Ost und Esslingen Zell 22 Minuten. Die B14 in Stuttgart zwischen Schattenring und Südhain, da braucht ihr noch 10 Minuten länger. Und auf der B295 zwischen Leonberg Warmbronn und Renningen Mitte, da 14 Minuten. Geblitzt wird auf der B27 zwischen Flüterhausen und Eichtalbrücke, ist 120 erlaubt, hat Andreas uns reingeschickt. Torben meldet sich aus Stuttgart-Mühlhausen, wenn ihr die Mönchfeldstraße fahrt Richtung Mönchfeld, da ist 50. Und Heiko hat in den Stuttgart-West gesehen, die Geiseichstraße, beidseitiger Blitzer, 40 erlaubt. Dankeschön für die Meldungen. Staus und Blitzer meldet ihr telefonisch per WhatsApp, das kostet nichts, 08000 75 7000 oder über die Antenne 1 App.
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1: Wir freuen uns sehr, denn mit uns spielt Nicole aus Pforzheim. Guten Morgen.
2: Guten Morgen.
3: Guten Morgen.
1: Hallo. Nicole, du brauchst keine Panik zu haben. Du legst nur vor. Du musst nichts.
2: Okay.
1: Du musst niemanden schlagen oder so. Du bist die Erste in dieser Woche. Du errätst einfach so viele Begriffe wie möglich und holst dir vielleicht trotzdem damit den Wochensieg.
2: Alles klar. Versuche ich mein Glück.
1: Dann kommen deine 60 Sekunden jetzt. Wo arbeite ich? Im?
2: In Stuttgart.
1: Nein, im was arbeite ich? Also
2: im
1: ich,
2: Radio.
1: Richtig,
2: im
1: Radio ist gut.
2: Ja.
1: Wenn du mit gefährlichen Viechern in so einem runden Kreis arbeitest, mit Peitschen und so, was bist du dann?
2: Ein Dompteur.
1: Richtig. Es klingelt bei dir zu Hause und da steht dann jemand vor der Tür und der ist dann, wenn du den reinlässt und mit dem Spaß hast, ist das dein?
2: Postbote.
1: Nein, nein, dann hast du, dann ist es dein, das ist es, das, ich erwarte heute einen?
2: Keine Ahnung.
1: Okay, weiter. Wenn du zu Hause ordentlich telefonieren willst, dann hast du zu Hause zum Glück sowas, was man nicht sieht, aber das hilft dir, um umsonst zu telefonieren.
2: Internet?
1: Ja, das, wie heißt das so insgesamt? Wie nennt man das?
2: Oh.
1: Egal. Wie heißt der Schauspieler Sutherland mit Vornamen?
2: Donald.
1: Ah, schade.
2: Ja, Kiefer Sutherland. Ah,
1: ha,
2: gut.
1: Ha, Kiefer. Kiefer hat sie noch gesagt. Kiefer hat sie noch gesagt. Ich hatte gerade versucht, zu Hause mit dem WLAN habe ich noch versucht, weißt du?
2: Oh mein Gott.
1: Und,
2: ja.
1: und wenn du jemanden rein ist, mit dem du Spaß hast, ich wusste nicht, dass du mit dem Postboten Spaß hast in Pforzheim.
2: Ja, nee, das sagt man ja so.
1: Sondern ein Gast, weißt du, wenn du einen Gast hast.
2: Ach so.
1: Das wär's noch gewesen.
2: Okay, alles klar.
1: So, und jetzt die Frage an unseren Bachmacher Azubi Tom, Schiedsrichter. Wie viele haben wir geschafft?
4: Ihr habt 3 Punkte geschafft.
1: Hey!
2: Wahnsinn. So schauen wir mal. Hoffentlich
1: Alter.
2: Wissen die anderen weniger.
1: Okay. Hoffentlich. Liebe Grüße nach Pforzheim.
2: Ja, danke schön.
1: Wenn ihr denkt, ihr könnt das toppen, dann versucht doch morgen euer Glück mit Kim um 20 Uhr.
0: Ihr wollt auch

0: Die Mädels von Cat's Eye, die kommen ursprünglich aus einer Castingshow. Und aus über 120.000 Mädels wurden dann 6 ausgewählt. Und ich sag mal, das ist die perfekte Auswahl gewesen, wenn ich den Hit hier höre. Es ist für mich der Sommerhit schlechthin, Gabriella. Ja, und dann gibt's noch sanften Soul for Pop von Teddy Swims. Der weckt euch quasi, wenn auch eine Restmüdigkeit da ist. Eignet sich perfekt für einen entspannten Kaffee jetzt noch bei der Arbeit, bevor ihr ins nächste Meeting startet. Gibt's gleich in voller Länge hier bei Hitradio Antenne 1. Wir spielen sie euch, die besten Hits von heute.
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0: Hitradio Antenne 1, das Wetter. Ja, und nach der Gluthitze von letzter Woche fährt Baden-Württemberg heute erstmal einen Gang runter. Angenehme 25 bis 29 Grad gibt's heute. Dafür liegt allerdings Gewitterluft im Ländle. Heute müssen wir nämlich mit Schauern und Gewittern rechnen. Aber ich sag mal so, die Natur, die freut sich. Aktuell gemessen in Waghäusel 23 Grad, in Münsingen auf der Alp 21, genau wie momentan in Kalfstammheim am See. Schauen wir auf morgen, da bleibt schwül warm und unruhig. Immer mal wieder Wolken, Schauer und Gewitter, dann mit bis zu 32 Grad. Einen schönen Montag wünschen wir euch. Jetzt haben wir es 5 vor 10.
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7: Christine Bonfert, schönen guten Tag. Übermorgen Ende der Tankrabatt. Wenn ihr also euren Tank nochmal voll machen wollt, rät der ADAC, das am besten heute noch zu machen. Und das am besten bis 12. Schon morgen könnten die Preise nämlich im Durchschnitt wieder ein wenig steigen. Auch das IFO-Institut hat sich den Tankrabatt nochmal genau angeschaut und ausgerechnet, dass beim Diesel im Schnitt nur 12 Cent pro Liter weitergegeben wurden. Obwohl die Steuer um fast 17 Cent gesenkt wurde. Bei Super E10 und E5 kam der Rabatt dagegen vollständig an. Russland hat offenbar größere Probleme bei der Versorgung mit Treibstoff. Präsident Putin hat deshalb eine Krisensitzung einberufen. Dabei ging es vor allem um die Folgen der ukrainischen Angriffe auf Raffinerien und andere Teile der russischen Ölindustrie. An dem Treffen nahmen mehrere Ministerien und die wichtigsten Ölproduzenten des Landes teil. Sie sollen jetzt Wege finden, um die Folgen der Angriffe abzufedern und die Versorgung zu stabilisieren. Ein Freibad in Kehl ist nach Ärger mit einer großen Männergruppe von der Polizei geräumt worden. Nach Polizeiangaben sollen etwa 50 bis 60 Männer aus Frankreich mehrfach versucht haben, ohne Eintritt in das Bad zu kommen. Einige sollen dafür über den Außenzaun geklettert sein. Außerdem soll es Streit mit dem Sicherheitspersonal gegeben haben. Die Gruppe habe sich auch nicht an die Baderegeln gehalten und unter anderem Mülleimer geleert. Die Polizei entschied deshalb, das Freibad wird geräumt. Und auch wenn es vielleicht im ersten Moment komisch klingt, aber wir Autofahrer müssen gerade besonders auf Biber aufpassen. Die jungen Tiere sind nämlich gerade auf der Suche nach einem eigenen Revier und kreuzen dabei auch Straßen, vor allem in der Nähe von Gewässern, in der Dämmerung und nachts. Der NABU rät, Tempo runter, auf Wildwechselschilder achten und lieber einmal mehr bremsbereit sein.
0: Der Hitradio Antenne 1 Verkehr, damit ihr gut ankommt und da erstmal bitte vorsichtig sein auf der A8 Stuttgart Richtung München. Zwischen Möhringen und der Ausfahrt Degerloch, hier braucht ihr nämlich ein bisschen länger, da haben wir ein kaputtes Auto auf dem linken Fahrstreifen, der ist deshalb gesperrt, also macht euch da ein bisschen dafür bereit, dass sich's da staut. A81 Singen Richtung Stuttgart, zwischen Geisingen und dem Dreieck Bad Dürrheim, da bitte aufpassen, eine Unfallaufnahme. Die B10 Ulm Richtung Stuttgart, zwischen Deizisau West und Esslingen Zell. Hier dauert es eine Viertelstunde länger. Und in Stuttgart auf Höhe der B27 beim Charlottenplatz, da hat es einen Unfall gegeben. Seid da vorsichtig, denn das Ganze ist im Kreuzungsbereich. geblitzt wird in Stuttgart-West in der Geiseichstraße. Da sind beidseitig 40 erlaubt. Vielen Dank an Heiko. Staus und Blitzer, meldet auch ihr uns. Das geht ganz einfach per Anruf oder WhatsApp oder natürlich über die Antenne 1 App.
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0: Morgen! Heute ist internationaler Tag der Tropen. Und ich sag mal so, nach der letzten Woche und diesem unfassbar ekelhaften Hitzewochenende kann man sagen, wir hätten den Praxistest für die Tropen definitiv bestanden. Am Wochenende lag der Hitzerekord in Waghäusel-Kirlach bei 41,4 Grad. Diese Woche wird's deutlich entspannter. Sieht zwar nicht ganz nach Sommer aus, wenn wir ehrlich sind, aber dafür behalten wir Sommersound. Jetzt unsere halbe Stunde Musik am Stück bringt euch nämlich die volle Vielfalt in den Vormittag. Die 10er, die 20er und die besten Hits von heute. Die sind mit am Start und genau jetzt gibt's Sommerfeeling von Cat's Eye mit Gabriella. Hier ist Radio Antenne 1 und damit euch einen wunderschönen Morgen.

0: diesem Hitzewochenende wird diese Woche endlich wieder ein bisschen menschlicher in Baden-Württemberg. Und was macht ihr jetzt eigentlich wieder, was bei der Hitze komplett unmöglich war? Carina aus Hirlingen.
1: Endlich kann man mit einem nicht klimatisierten Auto unterwegs sein.
0: Oh ja.
1: Einfach chillig zu Ikea fahren. Da ist jeder Kilometer egal, den man fahren muss. Also einen chilligen Start in die Woche.
0: Ja, das ist auf jeden Fall schön. Viel Spaß dir. Und bei uns geht's direkt weiter mit eurer halben Stunde Musik am Stück und entspanntem Soulpop von Teddy Swims mit Bad Dreams. Hier ist Z-Radio Antenne 1.

0: Der Hitradio Antenne 1 Verkehr, damit ihr gut ankommt. Und da starten wir auf der A8 Karlsruhe-Stuttgart zwischen dem Dreieck-Leonberg und der Raststätte Sindelfingerwald. Achtung, eine ungesicherte Unfallstelle auf dem rechten Fahrstreifen. A81 Singen Richtung Stuttgart zwischen Geisingen und dem Dreieck Bad Dürrheim. Achtung, da haben wir ein kaputtes Auto auf dem Standstreifen. Dann haben wir die B14, das ist in Stuttgart die Schwanenplatztunnel. Die haben wir zwischen der Villastraße und dem Berger Tunnel, eine Tagesbaustelle. Der rechte Fahrstreifen und der linke sind da momentan bis ca. 14 Uhr gesperrt. Nur der linke Fahrstreifen sehe ich hier gerade. Und auf der A8 Stuttgart Richtung Karlsruhe zwischen Heimsheim und Pforzheim Ost. Hier solltet ihr aktuell mit rund einer Viertelstunde Zeitverlust rechnen. Geblitzt wird laut Andi im Ortseingang Notzingen, wenn er von Kirchheim-Teck kommend reinfahrt. Da sind beidseitig 30 erlaubt. Staus und Blitzer, meldet auch ihr uns. Das geht ganz einfach per Anruf oder WhatsApp oder natürlich über die Antenne 1 App.
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0: Tja, im Europapark wird heute der neue Themenbereich Monaco offiziell eröffnet. Und dafür kommt sogar extra Fürst Albert II. Persönlich nach Baden-Württemberg. Im Schlepptau hat er seine ganze Familie. Also rund um den Silver Star gibt's jetzt also ein bisschen Côte d'Azur-Feeling mit nachgebauter Casino-Fassade, einem Yachthafen und sogar einem virtuellen Aquarium. Ich habe mir die Bilder angeschaut. Ich bin ja riesengroßer Freizeitpark-Fan. Das sieht richtig, richtig geil aus. Also schaut euch das unbedingt mal an. Und vom Monaco-Glanz geht's jetzt direkt weiter mit den besten Hits von heute. Und dank Social

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1: Taylor Swift soll wohl diese Woche heiraten. Wo die Trauung stattfindet, das ist allerdings ein riesengroßes Geheimnis. Und wohl auch die Gäste wissen nicht genau, wo sie hin müssen. Was wohl bekannt ist, sie sollen am Donnerstag irgendwo in New York sein. Ja, jetzt ist aber erst gleich mal hier bei uns und singt uns The Fate of Ophelia. Und außerdem kommt gleich Alex Warren ums Eck mit Gute Laune Pop. Das ist Fever Dream, einer der besten Hits von heute. Und die gibt's natürlich hier bei Hitradio Antenne 1 in voller Länge gleich nach den News.
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1: Endlich ist es nicht mehr ganz so heiß, muss man sagen. Die Temperaturen, die landen heute zwischen 25 und 29 Grad. Es kommt aber vom Süden immer noch mal ein Gewitter rein. Und dann weiter Richtung Allgäu ist es jetzt erstmal trocken. Später wird es aber auch dort dann viel gewittriger. Weingarten aktuell gemessen 24 Grad, 23 in Wasseralfingen, genau wie in Pforzheim im Enzauenpark. Morgen, da geht's dann ähnlich weiter. Viele Wolken, es wird schwülwarm mit Schauer und Gewitter, die im ganzen Tagesverlauf dann immer häufiger werden. Die Temperaturen morgen zwischen 25 bis 32 Grad. Und damit einen entspannten Montag euch jetzt um 5 vor 11.
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9: Mit Christine Bonfert, schönen guten Tag. Beim autonomen Fahren könnte es bei Volkswagen und Bosch einen größeren Einschnitt geben. VW steht laut einem Medienbericht vor dem Ausstieg aus der gemeinsamen Entwicklungspartnerschaft mit dem Stuttgarter Zulieferer Bosch. Dabei geht es um moderne Assistenzsysteme und automatisiertes Fahren. Für uns in Baden-Württemberg ist die Meldung auch wirtschaftlich relevant. Bosch ist einer der größten Arbeitgeber im Land. Wenn große Autoprojekte neu sortiert werden, geht es am Ende auch um Jobs, Investitionen und die Frage, wie konkurrenzfähig die deutsche Autoindustrie bleibt. Kurz vor dem NATO-Gipfel versucht Deutschland, das angespannte Verhältnis zu den USA zu beruhigen. Außenminister Wadefuhl reist dafür nach Washington und trifft dort seinen US-Kollegen Rubio. Im Mittelpunkt steht die Frage, wie viel Verantwortung Europa künftig selbst für seine Sicherheit übernehmen muss. Denn aus Washington kommt seit Wochen Druck. Die europäischen NATO-Partner sollten mehr leisten. Militärisch, finanziell und auch bei der Unterstützung der Ukraine. In Kehl geht die Suche nach einem vermissten Schwimmer weiter. Der 28-Jährige war gestern in einem Baggersee untergegangen und nicht wieder aufgetaucht. Sein Begleiter und andere Badegäste versuchten noch, ihm zu helfen, ohne Erfolg. Feuerwehrtaucher suchten den Mann bereits mit einem Sonargerät, konnten ihn aber nicht finden. Der See ist an der Unglücksstelle bis zu 40 Meter tief. Jetzt sollen Polizeitaucher die Suche übernehmen. Und die Bergwacht warnt davor, Wanderungen und Radtouren im Schwarzwald zu unterschätzen. Auch dort gibt es steile, rutschige und absturzgefährdete Stellen. Gute Schuhe alleine reichen also nicht. Wichtig sind vor allem Kondition, Trittsicherheit und die passende Tour zur eigenen Fitness. Die Bergwacht Schwarzwald hatte in diesem Jahr schon mehr als 700 Einsätze. Besonders E-Bikes sorgen immer wieder für Unfälle, weil viele das Gewicht und die Bremsen bergab unterschätzen.
1: Der Hitradio Antenne 1 Verkehr, damit ihr gut ankommt. Zwei Gefahrenmeldungen habe ich für euch. Wir starten auf der A8 Karlsruhe-Stuttgart. Auf Höhe vom Leo-Dreieck, da haben wir eine Unfallaufnahme auf dem Standstreifen. Seid da bitte vorsichtig. A81 Singen Richtung Stuttgart, zwischen Rottweil und Oberndorf am Neckar. Hier ein kaputtes Auto. Achtung im Baustellenbereich. Der aktuellste Blitzer kommt von Andi im Ortseingang Notzingen von Kirchheim Tech kommend. Da stehen sie gleich beidseitig in der 30er-Zone. Danke Andi, und wenn ihr auch was gesehen habt, egal ob ein Stau oder ein Blitzer, meldet uns das, geht per Anruf oder WhatsApp oder natürlich über die Antenne 1 App.
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1: Hello! In Ötesheim im Enzkreis, da waren gestern Bürgermeisterwahlen. Ja, das hat keiner die Mehrheit gehabt. Einem Kandidaten haben gerade mal 46 Stimmen zur Mehrheit gefehlt. Und genau deshalb wird dort in 2 Wochen nochmal gewählt. Wir drücken die Daumen. Ja, bei uns ist die Entscheidung allerdings schon gefallen. Ja, wir wählen jetzt die volle Vielfalt aus den 10ern, den 20ern und den besten Hits von heute. Und damit wird eure halbe Stunde Musik am Stück jetzt eröffnet von keiner geringeren als Taylor Swift. Das ist sie mit The Fate of Ophelia. Hier ist Hitradio Antenne 1 und wir wünschen euch einen wunderschönen Montag.

0: Was macht ihr jetzt endlich wieder, was die letzte Woche bei dieser unfassbaren Hitze einfach komplett unmöglich war? Meles aus Crailsheim.
1: Als erstes werde ich wieder kochen können. Oh. Darauf freue ich mich sehr, ja, dass ich überhaupt mal wieder den Herd anmachen oder den Backofen anmachen kann, ohne dabei die Temperatur in der Wohnung auf 50 Grad zu erhitzen.
0: Ja, da freue ich mich auch sehr drauf, muss ich sagen. Endlich mal wieder was anderes essen als ein Salat. Und wenn es auch diese Woche ein bisschen weniger nach Sommer aussieht, ist musikalisch Sommersound angesagt. Damit geht's weiter in der halben Stunde Musik am Stück mit Alex Warren und Fever Dream. Hier ist das Radio Antenne 1.

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11: Wir haben es gleich 12:04. Der Hitradio Antenne 1 Verkehr, damit ihr gut ankommt auf der A8 Karlsruhe-Stuttgart auf Höhe vom Leo-Dreieck. Da haben wir eine Unfallaufnahme. Achtung auf dem Standstreifen. Schauen wir auf die B10. Das ist in Stuttgart der Rosenstein-Tunnel. Zwischen dem Löwentor und dem Leutze-Tunnel dauert es hier rund 10 Minuten länger. Und im Kreis Tübingen auf der Landstraße zwischen Ofterdingen und Dettingen. Seid da bitte in beiden Richtungen vorsichtig. Da ist nämlich, haben wir nämlich Straßenschäden. Die Straße wird dann ja auch jetzt gleich gesperrt. Geblitzt wird in Geislingen an der Steige, wenn ihr Richtung Amstetten unterwegs seid. Hier stehen sie in der Bahnhofstraße. Da sind 40 erlaubt. Danke an Annette. Staus und Blitzer, meldet auch ihr uns. Das geht ganz einfach per Anruf oder WhatsApp oder natürlich über unsere Antenne 1 App.
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0: Die ganz, ganz große Hitze, die ist jetzt für diese Woche erstmal durch. Und genau deshalb könnt ihr jetzt auch wieder sagen, boah, du komm, lass mal rausgehen. Ja, und genau für diese nächste Erkundungstour habe ich eine nice App für euch gefunden.
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0: Die heißt Atlas Obscura Travel Guide. Und die zeigt euch nicht die üblichen Sehenswürdigkeiten oder Plätze, die jeder kennt, sondern eher so besondere Orte, die ihr ansonsten wahrscheinlich schnell übersehen würdet. Also das sind zum Beispiel versteckte Aussichtspunkte, alte Ruinen oder besondere Plätze in der Natur. Und ich muss dazu sagen, ich lebe ja wirklich schon seit meiner Geburt in meinem Dorf im Enzkreis und ich habe die App runtergeladen und die hat mir da krasse Spots gezeigt, von denen ich einfach überhaupt nichts wusste. Und zu diesen Orten gibt es dann auch Hintergrundgeschichten, Fotos oder Tipps aus der Community. Und besonders praktisch ist auch die Funktion Been There. Damit könnt ihr abhaken, wo ihr tatsächlich schon wart. So, also, ich sage euch nochmal, die App heißt Atlas Obscura Travel Guide. Und während ihr euch die jetzt runterladet, geht's für uns jetzt alle gemeinsam schon mal nach Wuppertal zu Kamerad. Er singt uns Be Mine. Ihr hört Hitradio Antenne 1 und das sind die besten Hits von heute.

Nico Santos, der ist absoluter Sommerfan. Ich meine, das liegt vielleicht daran, dass er auf Malle groß geworden ist. Und seine perfekte Abkühlung für heiße Tage ist Eis, hat er in einem Interview gesagt. Aber nicht nur eine Kugel oder zwei, er braucht mindestens drei Kugeln. Denn zwei machen ihn absolut nicht glücklich. Ja, und uns glücklich machen, das kann er deutlich besser. Das geht ganz einfach mit Mucke. All-time high, Nico Santos. Ja, und Leonie, die verzaubert uns gleich mit entspanntem Pop.

0: Don't worry, gleich auf der Playlist. Ihr hörtet Radio Antenne 1 und wir spielen sie euch, die besten Hits von heute.
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0: Hitradio Antenne 1, das Wetter und der Hitzedeckel ist endlich erstmal weg. Heute erwarten uns 25 bis 29 Grad. Es ziehen allerdings auch Schauer und Gewitter durchs Ländle. Dazwischen gibt es auch immer mal trockene und vor allem helle, schön sonnige Momente. Kräftige Gewitter und Starkregen sind aber heute auch drin. Genau wie Hagel oder auch schwere Sturmböen, auch die sind heute möglich. Schauen wir aktuell nach Neckargmünd, 24 Grad, in Gomadingen 22 und Haingen an der Stadtkapelle aktuell 23 Grad. Morgen, da bleibt's erstmal bei diesem schwülen Hin und Her. Wolken, Schauer und Gewitter sind dabei. Temperaturen morgen zwischen 25 und 32 Grad. Und damit einen wunderschönen Montag, tollen Start in die Woche. Jetzt haben wir's gleich 5 vor 12.
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11: Mit Lena Schaffer, schönen guten Tag. Übermorgen endet der Tankrabatt. Wenn ihr also euren Tank nochmal voll machen wollt, rät der ADAC, das am besten heute noch zu machen. Schon morgen könnten die Preise nämlich im Durchschnitt wieder ein wenig steigen. Auch das IFO-Institut hat sich den Tankrabatt nochmal genau angeschaut und ausgerechnet, dass beim Diesel im Schnitt nur 12 Cent pro Liter weitergegeben wurden, obwohl die Steuer um fast 17 Cent gesenkt wurde. Bei Super E5 und E10 kam der Rabatt dagegen fast vollständig an. Russland hat offenbar größere Probleme bei der Versorgung mit Treibstoff. Präsident Putin hat deshalb eine Krisensitzung einberufen. Dabei ging es vor allem um die Folgen der ukrainischen Angriffe auf Raffinerien und andere Teile der russischen Ölindustrie. An dem Treffen nahmen mehrere Ministerien und die wichtigsten Ölproduzenten des Landes teil. Sie sollen jetzt Wege finden, um die Folgen der Angriffe abzufedern und die Versorgung zu stabilisieren. Ein Freibad in Kehl ist nach Ärger mit einer größeren Männergruppe von der Polizei geräumt worden. Nach Polizeiangaben sollen etwa 50 bis 60 Männer aus Frankreich mehrfach versucht haben, ohne Eintritt ins Bad zu kommen. Einige sollen dafür über den Außenzaun geklettert sein. Außerdem soll es Streit mit dem Sicherheitspersonal gegeben haben. Die Gruppe habe sich nicht an die Baderegeln gehalten und unter anderem Mülleimer geleert. Die Polizei hat sich deshalb entschieden, das Freibad zu räumen. Auch wenn es vielleicht im ersten Moment komisch klingt, aber wir Autofahrer müssen gerade besonders auf Biber aufpassen. Die jungen Tiere sind nämlich auf der Suche nach einem eigenen Revier und kreuzen dabei auch Straßen, vor allem in der Nähe von Gewässern in der Dämmerung und nachts. Der NABU rät, Tempo runter, auf Wildwechselschilder achten und lieber einmal mehr bremsbereit sein.
0: Der Hitradio Antenne 1 Verkehr, damit ihr gut ankommt. Achtung auf der A81 Stuttgart Richtung Heilbronn. Zwischen Feuerbach und Zuffenhausen, da haben wir ein kaputtes Auto auf dem rechten Fahrstreifen. Dann die A8 Stuttgart Richtung München. Zwischen Mühlhausen und Märklingen, hier dauert es rund 20 Minuten länger. Und im Kreis Tübingen ist die Landstraße zwischen Ofterdingen und Dettingen momentan für beide Richtungen gesperrt. Da haben wir nämlich Straßenschäden. Geblitzt wird in Geislingen an der Steige, wenn ihr Richtung Amstetten unterwegs seid. Die Bahnhofstraße, da sind 40 erlaubt. Vielen Dank an Annette. Und auf der Landstraße zwischen Ilshofen und dem Abzweig nach Groß-Altdorf, da sind 70 erlaubt. Wenn ihr auch was gesehen habt, Staus oder Blitzer, meldet uns das per Anruf oder WhatsApp oder natürlich über die Antenne 1 App.
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0: Mahlzeit! Freunde, checkt Sekt, Champagner und Spirituosen. Die könnten ab nächstem Jahr teurer werden, weil die Alkoholsteuer angehoben werden soll. Die gute Nachricht, unser Mehrmusikversprechen bei der Arbeit bleibt kostenlos und, muss man sagen, hebt die Stimmung genau wie ein Aperol oder auch irgendein Shot. Die volle Vielfalt ist dann nämlich drin mit den Zehnern, den Zwanzigern und den besten Hits von heute. Und das ist eine halbe Stunde Musik am Stück und die startet jetzt mit Nico Santos und All Time High. Hier ist Hitradio Antenne 1 und damit wünschen wir euch einen tollen Montag.

0: Ja, das brutale Hitzewochenende ist endlich rum. Die Temperaturen diese Woche werden wieder schön angenehm. Worauf freut ihr euch diese Woche, was jetzt wieder ja, normal läuft, würde ich sagen? Jenny aus Böblingen.
1: Dass ich endlich wieder durchschlafen kann, ohne dass der Ventilator gefühlt direkt neben meinem Bett stehen muss. Weil das letzte Woche war ja nichts mehr zum Genießen, sondern eher eine Qual.
0: Ja, das stimmt, da bin ich voll und ganz bei dir. Ganz ohne Qual geht's hier jetzt übrigens auch weiter mit eurer halben Stunde Musik am Stück. Da übernimmt jetzt Leonie den entspannten Teil, und zwar mit Don't Worry. Hier ist das Radio Antenne 1.

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3: 5 Minuten vor 12:30. Der Hitradio Antenne 1 Verkehr, damit ihr gut ankommt. Achtung auf der A81 Heilbronn Richtung Würzburg. Zwischen Neuenstadt am Kocher und Möckmühl, da gibt es Straßenschäden. Der linke Fahrstreifen ist da wegen Hitzeschäden aktuell gesperrt. Da gab es also Blow-ups, also passt da bitte unbedingt auf. A81 Singen Richtung Stuttgart. Zwischen Sindelfingen Ost und dem Stuttgarter Kreuz, da haben wir ein kaputtes Auto. Der linke Fahrstreifen ist gesperrt. Und ebenfalls Straßenschäden auf der Landstraße im Kreis Tübingen zwischen Ofterdingen und Dettingen. In beiden Richtungen ist die Straße hier momentan gesperrt. Geblitzt wird in Tübingen-Lustenau auf der Pfrondorfer Straße. 40 erlaubt, danke André. Und in Ilshofen stehen sie auf Höhe der Abzweigung Groß-Altdorf, da sind 70 erlaubt. Staus und Blitzer, meldet auch ihr uns. Das geht ganz einfach per Anruf oder WhatsApp oder natürlich über die Antenne 1 App.
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0: Radio Antenne 1 ist bei euch. Einen tollen Montag wünsche ich. Und jetzt gebe ich euch mal so einen kleinen Blick hinter die Kulissen von Hitradio Antenne 1. Denn wir haben im Team eine Frau. Ja, die ist so ein bisschen die Frau, der die Promis vertrauen. Das ist Mira aus unserer Hitradio Antenne 1 Redaktion. Denn sie hat schon 50 Cent getroffen, saß quatschend auf der Couch mit Jason Derulo und hat mit Ed Sheeran vor seinem Konzert in Stuttgart ein Interview führen dürfen. Und sonst niemand. Einzig und allein ihr hat er Rede und Antwort gestanden. Tja, und vor kurzem hat sie auch noch Dermot Kennedy zu uns ins Studio geholt. Mira, jetzt erzähl mal bitte, wie ist denn der so drauf? Was hat er dir alles erzählt?
1: Boah, weißt du, Dermot Kennedy ist wirklich einfach so ein komplett normaler Typ. Also ja, der könnte auch mein Nachbar sein, so vom Gefühl her. Als der hier war, da stand ja gerade der Release von seinem neuen Album The Weight of the Woods an. Da haben wir natürlich ganz viel drüber geredet. Für ihn ist es auch sein bisher persönlichstes Album, hat er gesagt. Okay. Jeder Song erzählt eine wahre Geschichte. Und mal abgesehen vom Album war der einfach so nice drauf. Ganz cool, ganz entspannt. Er hat mir erzählt, wie er am allerliebsten Zeit mit seinem Hund verbringt und ganz viel im Wald mit dem unterwegs ist.
0: Ach cool.
1: Und dann hatten wir auch noch einen kleinen Talk über Pflanzen. Er hatte nämlich so eine Kappe auf der waren lauter kleine Gartenpflanzen drauf. Und da habe ich ihn drauf angesprochen und dann hat er ganz begeistert erzählt, was er dieses Jahr alles in seinem Garten angepflanzt hat. Fand ich total cool.
0: Ja, mega. Ja, und ich glaube, so wie er Pflanzen und wohl seinen Garten liebt, liebt ihr ihn. Denn seit 11 Wochen ist er mit Funeral in eurer Top 30 Chartshow aktuell auf Platz 10. Und jetzt ist er hier für euch, Dermot Kennedy.

0: Tag mit Save My Love. Ja, und mit über 100 Millionen Streams ist der Song hier einer der erfolgreichsten in diesem Jahr, würde ich sagen. Summer Sound von Cat's Eye, das ist Gabriella. Gibt's gleich hier bei Hitradio Antenne 1, denn wir spielen so euch die besten Hits von heute.
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0: Hitradio Antenne 1, das Wetter, ja, und heute kann Baden-Württemberg mal durchatmen. Mit 25 bis 29 Grad ist die krasse Hitze jetzt erstmal raus, die Gewitterlaune allerdings noch nicht, denn immer wieder gibt's heute Schauer und Gewitter. Zwischendrin scheint dann auch mal die Sonne. Wo es kracht, da kann's allerdings heftig werden. Starkregen, Hagel und teilweise schwere Sturmböen sind mit dabei. Aktuell gemessen in Feingen an der Enz beim Schloss Kaltenstein 26 Grad, in Riedlingen 25 und Lenzkirch aktuell 23 Grad. Morgen, da geht's ähnlich weiter. Es wird schwülwarm und wolkig. Immer mal wieder ein Schauer oder auch Gewitter sind morgen möglich. Die Temperaturen liegen zwischen 25 bis maximal 32 Grad. Einen tollen Mittag wünschen wir euch jetzt um 5 vor 1.
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8: Mit Lena Schaffer, schönen guten Tag. Beim autonomen Fahren könnte es bei Volkswagen und Bosch einen größeren Einschnitt geben. VW steht laut einem Medienbericht vor dem Ausstieg aus der gemeinsamen Entwicklungspartnerschaft mit dem Stuttgarter Zulieferer Bosch. Dabei ging es um moderne Assistenzsysteme und automatisiertes Fahren. Für uns in Baden-Württemberg ist die Meldung auch wirtschaftlich relevant. Bosch ist einer der größten Arbeitgeber im Land. Wenn große Autoprojekte neu sortiert werden, geht es am Ende auch um Jobs, Investitionen und die Frage, wie konkurrenzfähig die deutsche Autoindustrie bleibt. Kurz vor dem NATO-Gipfel versucht Deutschland, das angespannte Verhältnis zu den USA zu beruhigen. Außenminister Wadefuhl reist dafür nach Washington und trifft dort seinen US-Kollegen Rubio. Im Mittelpunkt steht die Frage, wie viel Verantwortung Europa künftig selbst für seine Sicherheit übernehmen muss. Denn aus Washington kommt seit Wochen Druck. Die europäischen NATO-Partner sollen mehr leisten, militärisch, finanziell und auch bei der Unterstützung der Ukraine. Da hatte ein 9-jähriges Mädchen gleich mehrere Schutzengel auf einmal. Eine Pumpe hat es an den Haaren in einem Freibad in Waldbronn im Kreis Karlsruhe unter Wasser gezogen. Das Mädchen musste wiederbelebt werden, ist aber laut Polizei außer Lebensgefahr. Aufsichtspersonen und Badegäste hätten schnell reagiert. Wie es zu dem Unglück kommen konnte, ist noch unklar. Ein Gutachter soll die technische Anlage jetzt überprüfen. Die Bergwacht warnt davor, Wanderungen und Radtouren im Schwarzwald zu unterschätzen. Auch dort gibt es steile, rutschige und absturzgefährdete Stellen. Gute Schuhe allein reichen also nicht. Wichtig sind vor allem Kondition, Trittsicherheit und die passende Tour zur eigenen Fitness. Die Bergwacht Schwarzwald hatte in diesem Jahr schon mehr als 700 Einsätze. Besonders E-Bikes sorgen immer wieder für Unfälle, weil viele das Gewicht und die Bremsen bergab unterschätzen.
0: Der Hitradio Antenne 1 Verkehr, damit ihr gut ankommt, da starten wir auf der A81 Heilbronn Richtung Würzburg. Wegen der ganzen Hitze zwischen Neuenstadt am Kocher und Möckmühl haben wir da Straßenschäden. Der linke Fahrstreifen ist hier momentan gesperrt. A81 Singen Richtung Stuttgart. Zwischen Sindelfingen Ost und dem Stuttgarter Kreuz, da haben wir ein kaputtes Auto. Der linke Fahrstreifen ist gesperrt. Genau wie auf der 81 Stuttgart Singen, hier zwischen Herrenberg und Rottenburg, da liegen Fahrzeugteile. Dann die B297, das ist Bartenbach. Zwischen dem Mühlenweg und dem Ortsausgang hat es einen Unfall gegeben. Die Strecke ist deshalb hier momentan gesperrt. Und im Kreis Tübingen auf der Landstraße zwischen Ofterdingen und Dettingen haben wir ebenfalls in beiden Richtungen Straßenschäden. Deshalb ist die Strecke auch da gesperrt. Geblitzt wird auf der Landstraße von Ilshofen in Richtung Groß-Altdorf-Wildberg. Da sind 70 erlaubt. Und André meldet sich aus Tübingen-Lustnau. Hier stehen sie in der Pfrondorfer Straße 40 erlaubt. Staus und Blitzer meldet auch ihr uns. Das geht ganz einfach per Anruf oder WhatsApp oder natürlich über die Antenne 1 App.
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0: Hello! Tja, heute Abend spielt Deutschland bei der WM gegen Paraguay. Und für alle, die Public Viewing geplant haben, ich sag mal so, wettertechnisch wird's ein bisschen schwierig, denn heute Abend soll's neue Gewitter geben. Naja, ich sag mal so, bis zum Anpfiff dauert's ja noch ein bisschen und bekanntlicherweise kann sich das ja auch alles noch ändern. Ja, unser Anpfiff hier für eine halbe Stunde Musik am Stück, der kommt jetzt schon. Und auch die Aufstellung ist schon glasklar. Aus den Zehnern kommt Loreen, die 20er, die vertritt Miles Smith. Und die besten Hits von heute, die kommen als Dreierkette von Kygo, Khalid und Griffin. Das ist Save My Love. Hier ist Hitradio Antenne 1 und damit wünsche ich euch eine tolle Montagmittagspause. Genießt es und atmet mal

Diego, der hat sich mit 6 Jahren das Klavierspielen beigebracht und dann mit 19 gesagt, ey, ich mach jetzt doch lieber Elektromucke. Ja, und was soll ich sagen? Mit großem Erfolg. Und genau an diesen Erfolg knüpft er jetzt mit Khalid und Griffin an.

0: diese Woche wird's im Ländle endlich wieder ein bisschen angenehmer, was das Wetter angeht. Und deshalb meine Frage, was macht ihr jetzt endlich wieder, was bei der Hitze unmöglich war? Nadine aus Monacam.
1: Also ich freue mich, dass ich mein Pferd mal wieder zu einer normalen Uhrzeit bewegen kann und nicht in den frühen Morgenstunden.
0: Ja, das heißt für dich dann hoffentlich ausschlafen jetzt. Ja, euren Arbeitstag leichter, den machen wir mit einer halben Stunde Musik am Stück.

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5: 2:05. Der Hitradio Antenne 1 Verkehr, damit ihr gut ankommt. Wir starten auf der A8 Karlsruhe Richtung Stuttgart. Zwischen Pforzheim West und Süd, da dauert es rund 20 Minuten länger. Dann die A81 Heilbronn-Würzburg. Zwischen Neuenstadt am Kocher und Möckmühl, hier haben wir Straßenschäden. Der linke Fahrstreifen ist momentan gesperrt. Dann schauen wir auf die 81, Singen Richtung Stuttgart. Zwischen Sindelfingen Ost und dem Stuttgarter Kreuz, da haben wir ein kaputtes Auto. Der linke Fahrstreifen ist gesperrt. A81, Stuttgart-Singen, auf Höhe Gärtringen, da haben wir ein kaputtes Auto. Achtung, das steht hier auf dem Beschleunigungsstreifen. B27, Tübingen-Stuttgart, zwischen Reutlingen und Eich, da haben wir eine Leitbarke auf der Fahrbahn. B297 in Bartenbach, die Lorcherstraße, hier zwischen dem Mühlenweg und dem Ortsausgang eine Unfallaufnahme, die Strecke ist gesperrt. Und im Kreis Tübingen auf der Landstraße zwischen Ofterdingen und Dettingen, auch da haben wir Straßenschäden, die Strecke ist ebenfalls für beide Richtungen gesperrt. Der aktuellste Blitzer kommt von André. Da stehen sie in Tübingen-Lustnau auf der Pfrondorfer Straße. Da sind 40 erlaubt. Staus und Blitzer, meldet auch ihr uns. Das geht ganz einfach per Anruf oder WhatsApp oder natürlich über die Antenne 1 App. Hey!

0: Bei einem Amazon-Retourenpaket in den USA gab's, naja, sagen wir mal, ein kleines Versehen.
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0: Ja, Katze Galena fand die Retoure wohl so interessant, dass sie sich's einfach im Paket gemütlich gemacht hat. Ihre Besitzer haben den Karton dann zugeklebt und Galena ist dann einfach drin geblieben und rund 1000 Kilometer mit der Post durchs Land gereist. Ja, ihre Familie hat sie natürlich tagelang überall gesucht. In der Nachbarschaft, per Social Media, Zettel, alles versucht. Und 6 Tage später kommt die Nachricht, hallo, die Katze Galena, die wurde gefunden. Und zwar im Amazon-Retourenzentrum in Kalifornien. Sie war erschöpft, dehydriert, aber zum Glück lebendig. Und ich würde ganz ehrlich sagen, Galena hat mit dieser Aktion wahrscheinlich eines ihrer 7 Katzenleben in einem Amazon-Karton verbraten.

0: ja, euch begleitet gleich in Richtung Mittag, beziehungsweise in Richtung Feierabend, kann man ja schon fast sagen. Oscar-prämierte Musik, und zwar aus dem Film K-Pop Demon Hunters. Da haben Huntrix dieses Jahr den Oscar für den besten Filmsong geholt. Ja, und mit David Guetta bekommt das Ganze gleich nochmal eine extra Portion Dance-Pop. Golden gleich auf der Playlist. Ja, und für die gute Laune sorgt nicht nur das deutlich angenehmere Wetter draußen, nein, auch musikalisch, und zwar mit Alex Warren. Fever Dream haben wir gleich auf der Playlist. Einer der besten Hits von heute, und die gibt's hier bei Hitradio Antenne 1.
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8: 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Ja, und nach der Gluthitze der letzten Woche ist heute wenigstens wieder Luft zum Atmen da. 25 bis 29 Grad bekommen wir. Aber der Himmel, der bleibt so ein bisschen auf Krawall gebürstet. Schauer und Gewitter sind immer mal wieder unterwegs. Dazwischen gibt's aber auch trockene Phasen und natürlich auch ab und an Sonne. In Feuchtenberg am Kocher gemessen 26 Grad, Mössingen ebenfalls und 25 Grad momentan in Sachsbachwalden. Schauen wir auf morgen, da bleibt es dann wechselhaft und schwül warm. Viele Wolken, ab und an ebenfalls mal Schauer und Gewitter mit Temperaturen zwischen 25 und 32 Grad. Bei uns seid ihr immer 5 Minuten früher informiert und damit wünschen wir euch einen wunderschönen Montag.
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9: Mit Lena Schaffer, schönen guten Tag. Und wieder stehen die Züge am Stuttgarter Hauptbahnhof still. Zwischenzeitlich ging nichts mehr auf den Gleisen. Laut der Bahn war um 10.45 Uhr ein zentrales Stellwerk ausgefallen. Nach 2 Stunden kam wieder Bewegung in den Regional- und Fernverkehr. Während des Ausfalls wurden die Züge umgeleitet. Auch die S-Bahn war von der Störung stark betroffen. Die konnte den Hauptbahnhof auch nach der Freigabe des Regional- und Fernverkehrs erstmal nicht anfahren. Schon in den letzten Tagen kam es immer wieder zu Störungen am Stuttgarter Hauptbahnhof. Nach dem neu aufgeflammten Konflikt zwischen den USA und dem Iran gibt es Gespräche über die Straße von Hormuz. Irans Vizeaußenminister ist dafür in den Oman gereist. Dort ging es unter anderem um die künftige Verwaltung der wichtigen Meerenge. Konkrete Ergebnisse sind bisher nicht bekannt. Die Straße von Hormuz ist Teil des Rahmenabkommens, das die USA und der Iran erst vor knapp 2 Wochen unterschrieben haben. Wenn ihr in den letzten Wochen tanken wart, habt ihr vom Tankrabatt vermutlich nicht überall gleich viel gemerkt. Das IFO-Institut hat berechnet, dass bei Diesel im Schnitt nur 12 Cent pro Liter weitergegeben wurden. Die Steuer war aber um fast 17 Cent gesenkt worden. Bei Superbenzin kam der Rabatt dagegen fast vollständig bei uns Autofahrern an. Anfang Juli dürfte tanken dann wieder teurer werden, denn dann läuft der Tankrabatt aus. In Ettlingen ist ein 73-jähriger Mann tot aus der Alb geborgen worden. Zeugen hatten vorher eine Person im Fluss gemeldet. Die Strömungsretter der DLRG haben den Mann dann aus dem Wasser geholt. Nach ersten Erkenntnissen der Polizei könnte der Mann an den Folgen der Hitze gestorben sein. Ob er sich in der Alb abkühlen wollte, ist noch unklar.
8: Der Hitradio Antenne 1 Verkehr, damit ihr gut ankommt. Vorsicht auf der A6 Heilbronn Richtung Nürnberg. Hier liegt zwischen Kupferzell und der Ausfahrt Kupferzell ein Reifen auf der Fahrbahn. A8 Karlsruhe Stuttgart, zwischen Pforzheim West und Ost, hier solltet ihr mit rund 20 Minuten Zeitverlust rechnen. A81 Singen Richtung Stuttgart, zwischen Sindelfingen Ost und dem Stuttgarter Kreuz, da haben wir ein kaputtes Auto auf dem linken Fahrstreifen. B294, das ist Pforzheim-Freudenstadt, auf der Wildbader Straße, Achtung, eine ungesicherte Unfallstelle. B297 in Bartenbach die Leucherstraße, zwischen dem Mühlenweg und dem Ortsausgang ist die Strecke da momentan gesperrt, da hat es einen Unfall gegeben. Und weitere Straßenschäden machen im Kreis Tübingen Probleme auf der Landstraße zwischen Ofterdingen und Dettingen, auch hier ist die Strecke Strecke momentan für beide Richtungen gesperrt. Geblitzt wird auf der 831, kurz unter der Brücke, wenn ihr Richtung Feingen unterwegs seid. Da sind 100 erlaubt, danke Heiko. Und in Hirlingen Richtung Rangendingen hat Susi einen entdeckt. Da stehen sie auf der Hechinger Straße und da sind 30 erlaubt. Staus und Blitzer, meldet auch ihr uns. Geht ganz einfach per Anruf oder WhatsApp oder natürlich über die Antenne 1 App.
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8: Grüezi! Eine Studie sagt, schon 20 Minuten im Wald könnten theoretisch das Stresslevel senken. Ja, praktisch sitzen aber viele von euch gerade nicht im Wald, sondern irgendwo am Schreibtisch, in der Werkbank, im Kundentermin oder im Mittagstief. Deswegen machen wir jetzt die Radiovariante und sorgen dafür, dass ordentlich Endorphine ausgeschüttet werden. Und das machen wir mit einer halben Stunde Musik am Stück, mit der vollen Vielfalt aus den 10ern, den 20ern und den besten Hits von heute. Und da startet mein absolutes Lieblingslied zur Zeit. Das ist einfach Alex Warren und Fever Dream. Einen wunderschönen Montag euch.

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0: Letzte Woche war ja absolutes Backofenwetter im Ländle. Also da konnten wir ja nicht viel machen, als vom Ventilator dahin vegetieren. Deshalb bleibt jetzt mal die wichtige Frage zu klären. Worauf freut ihr euch, wenn es jetzt diese Woche wieder kühler ist? Heike aus Engelsbrand.
1: Mal wieder eine Nacht durchzuschlafen und nicht bis um 2 wach zu sein und um 4 aber dann schon wieder wach sein, weil es immer noch so heiß ist.
0: Ja, das stimmt. Und jetzt wird es endlich entspannt. Ne? Auch alle, die im Dachgeschoss wohnen, ich drücke wirklich die Daumen, dass es noch weiter runterkühlt. Und damit geht's jetzt auch hier weiter. Mit einer halben Stunde Musik am Stück. Huntrix und David Guetta, die machen den Nachmittag jetzt golden. 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
6: 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Wir haben es gleich 3:05 und wir starten auf der A7. Wenn ihr von Ulm in Richtung Würzburg fahrt, zwischen Langenau und Niederstotzingen, da war ein kaputtes Auto. Achtung auf dem Standstreifen. A8 Karlsruhe-Stuttgart, zwischen Pforzheim-West und Ost, hier solltet ihr rund eine Viertelstunde mehr Zeit mitbringen. Dann die A81 Heilbronn Richtung Stuttgart, zwischen Mundelsheim und Pleidelsheim, da war ein kaputtes Auto. Achtung auf dem Standstreifen. A81 Singen Richtung Stuttgart, zwischen Sindelfingen-Ost und dem Stuttgarter Kreuz, da war ein kaputtes Auto, der linke Fahrstreifen ist gesperrt. B297 in Bartenbach, zwischen dem Mühlenweg und dem Ortsausgang, hier haben wir eine Unfallaufnahme, die Strecke ist deshalb momentan gesperrt. Geblitzt wird auf der 831, wenn ihr vom Kreuz Stuttgart in Richtung Feigen unterwegs seid. Unter der Brücke, da sind 100 erlaubt, danke an Heiko. In Hirlingen stehen sie, wenn ihr Richtung Rangendingen fahrt, auf der Hechinger Straße, da sind 30, danke an Susi. Und zwischen Hertmannsweiler und Stöckenhof hat Patrick eingesehen, da sind beidseitig 30 erlaubt. Staus und Blitzer meldet auch ihr uns. Das geht ganz einfach per Anruf oder WhatsApp oder natürlich über die Antenne 1 App.
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0: Nach diesem Hitzewochenende, da werden die Temperaturen diese Woche endlich wieder ein bisschen menschlicher im Ländle. Hitradio Antenne 1 ist bei euch und genau deshalb habe ich euch gefragt, was freut ihr euch denn jetzt endlich wieder machen zu können, was letzte Woche bei der Hitze einfach komplett unmöglich war?
1: Dass ich endlich wieder Fahrrad fahren kann und den Sommer auch genießen kann.
2: Oh ja. Rausgehen und angenehm im Biergarten, in einem Café zu sitzen.
3: Dass ich überhaupt mal wieder den Herd anmachen oder den Backofen anmachen kann, ohne dabei die Temperatur in der Wohnung auf 50 Grad zu erhitzen.
0: Ja.
4: Endlich kann man wieder im nicht klimatisierten Auto unterwegs
0: sein.
5: Oh ja. Man wieder zu einer normalen Uhrzeit bewegen kann und nicht in den frühen Morgenstunden.
0: Tja, also ihr merkt, Baden-Württemberg kommt also langsam wieder in den normalen Modus. Diese Woche wird also wieder ein bisschen gelebt und weniger überlebt. Entspannt, muss ich sagen, machen wir hier jetzt auch weiter. Und zwar mit Michael Schulte. Das ist 5 AM, einer der besten Hits von heute, hier bei Hitradio Antenne 1.

0: Es wird gleich mega entspannt bei uns auf der Playlist. Gleich kommt euer Moment zum Durchatmen im Arbeitsalltag. Mit Tame Impala, Dracula, gibt's gleich hier bei uns. Und dann den Mann, der eine eigene ZDF-Doku bekommen hat. Reist darin nach Vietnam, lohnt sich sehr. Ist natürlich Nico Santos, gleich bei uns mit am Start mit All Time High. Das sind die besten Hits von heute. Alle gleich hier, innerhalb der nächsten halben Stunde bei Radio Antenne 1.
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7: Hit Radio Antenne 1, das Wetter. Die kleine Abkühlung heute haben wir uns absolut verdient. Fast schon kühle 25 bis 29 Grad gibt's heute in Baden-Württemberg. Aber immer wieder ziehen Schauer und Gewitter quer durch. Aktuell 27 Grad gemessen in Moosbach. 26 hat's in Calw und 24 am Rathaus in Freudenstadt gemessen. Morgen wird's dann auch wieder gewittrig und schwül. Dann wieder bis zu 32 Grad, meistens aber unter 30. Und damit ist es jetzt ganz genau 5:03. Ich wünsche euch einen schönen Montag.
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9: Mit Lena Schaffer, schönen guten Tag. Ein neuer Verhandlungstermin zwischen den USA und dem Iran steht weiter nicht fest. Der Iran sagt, eine neue Gesprächsrunde kommt erst, wenn Zeit und Ort geklärt sind. Technische Gespräche sind für diese Woche nicht geplant. Über Vermittler laufen die Kontakte aber weiter. Doch US-Präsident Trump hat dann heute Nachmittag erklärt, dass ein Treffen morgen in Katars Hauptstadt Doha geplant sei. Weitere Angaben macht er aber nicht. Im Mittelpunkt steht der Streit um die Straße von Hormuz. Bundesfinanzminister Lars Klingbeil hat den Spitzen der Koalition zwei Vorschläge für eine Reform der Einkommensteuer vorgelegt. Damit sollen vor allem Menschen mit kleinen und mittleren Einkommen entlastet werden. Nach Medienberichten geht es um zwei Varianten: eine kleinere Reform mit gut 10 Milliarden Euro Entlastung und eine größere mit rund 25 Milliarden Euro. Umstritten ist vor allem ein höherer Spitzensteuersatz. Darüber will die Koalition weiter beraten. Noch viele offene Fragen in Stade westlich von Hamburg. Dort sind 5 Menschen durch Schüsse gestorben. Die Polizei hat 2 Menschen festgenommen. Darunter sei auch der mutmaßliche Schütze. Auch seien mehrere Menschen verletzt worden. Es sei in der Nähe einer Jugendeinrichtung in der Innenstadt geschossen worden. Über die Hintergründe sei noch nichts bekannt. Ein 33-Jähriger soll in Stutensee im Kreis Karlsruhe einen anderen Patienten mit einem Teppichmesser im Wartezimmer angegriffen haben. Dabei wurde der 64-Jährige aber nur leicht verletzt. Ein Arzt und Angestellte sind dazwischen gegangen. Laut der Polizei war der Tatverdächtige wegen einer psychischen Erkrankung in einem wahnhaften Zustand. Gegen ihn wird jetzt wegen versuchten Totschlags ermittelt.
7: 3:03, der Hitradio Antenne 1 Verkehr, damit ihr gut ankommt. Starten wir auf der A7 Ulm Richtung Würzburg zwischen Aalen-Oberkochen und dem Agnesburg-Tunnel. Hier Holzteile auf allen Fahrstreifen. Dann weiter auf die Gegenrichtung A7 Würzburg Richtung Ulm zwischen Niederstotzingen und Langenau. Hier eine ungesicherte Unfallstelle auf der linken Spur. Deswegen 2 Kilometer Stau und 10 Minuten, die ihr da länger braucht. A81 Heilbronn Richtung Würzburg zwischen Neuenstadt am Kocher und Möckmühl sind Straßenschäden auf der linken Spur. Da gibt es Hitzeschäden. Die ist deswegen komplett gesperrt. A81 Singen Richtung Stuttgart zwischen Sindelfingen Ost und dem Kreuz Stuttgart ein kaputtes Auto auf der linken Spur. Und wir gucken noch in den Kreis Karlsruhe auf die Moos-Albtalstraße zwischen dem Abzweig nach Schöllbronn und Völkersbach. Hier in beiden Richtungen wegen einer Unfallaufnahme auf allen Fahrstreifen gesperrt. Gewitzt wird auf der A831 am Autobahnkreuz Stuttgart Richtung Vaihingen unter der Brücke in der 100er-Zone. Danke da an Heiko. Susi hat was entdeckt. Hirlingen Richtung Rangendingen stehen sie in der Hechinger Straße in der 30er-Zone. Danke auch an dich. Und auch 30 sind erlaubt zwischen Hertmannsweiler und Schlöckenhof. Da stehen sie beidseitig. Danke an Patrick fürs Melden. Wenn ihr auch was entdeckt habt, ganz egal ob Staus oder Blitzer, dann meldet es gern telefonisch, gern auch einfach per WhatsApp an die 08000 75 7000 oder ganz einfach über die Antenne 1 App. Gute Fahrt!
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7: Hallo! Wir gehen rein in die halbe Stunde Musik am Stück und fahren dafür die ganz, ganz großen Geschütze auf. Das ist unsere Vielfalt auf der Playlist für den Fokus auf der Arbeit. Mit den 10ern gleich Call Me Maybe, aus den 20ern Kid Laroi und natürlich die besten Hits von heute. Das hier ist Tame Impala mit Dracula bei Hitradio Antenne 1. Ich wünsche euch einen schönen Montagnachmittag.

Mittendrin in der halben Stunde Hits am Stück hier bei Hitradio Antenne 1. Und wir blenden jetzt gemeinsam mal kurz den Chef aus und schaffen die letzten zwei Stunden noch vollends weg. Die Energie dafür, die gibt's jetzt von Nico Santos. Das ist All Time High, einer der besten Hits von heute. 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
5: 6 Minuten vor halb 4, Date Radio und Antenne 1 Verkehr, damit ihr gut ankommt. Starten wir auf der A7 Würzburg Richtung Ulm. Zwischen Niederstotzingen und Langenau hier eine ungesicherte Unfallstelle auf der linken Spur. Deswegen 2 Kilometer Stau, da braucht ihr 20 Minuten mehr. A8 München Richtung Stuttgart zwischen Kirchheim-Tech West und Esslingen. Hier bitte aufpassen, da liegen Reifenteile auf der Fahrbahn. Dann die A81 Singen Richtung Stuttgart. Zwischen Sindelfingen Ost und dem Kreuz Stuttgart ein kaputtes Auto auf der linken Spur. Und wir schauen in Kreis Karlsruhe auf die Moosalbtalstraße zwischen dem Abzweig nach Schöllbronn und Völkersbach. Hier in beiden Richtungen wegen der Unfallaufnahme komplett gesperrt. Geblitzt wird auf der A831 am Autobahnkreuz Stuttgart Richtung Vaihingen. Stehen Sie unter der Brücke in der 100er-Zone. Danke da an Heiko. Dann hat Susi was entdeckt. Hirlingen Richtung Rangendingen. Stehen Sie in der Hechinger Straße in der 30er-Zone. Danke auch dafür. Und auch 30 sind erlaubt zwischen Hertmannsweiler und Stöckenhof. Da stehen Sie beidseitig. Danke an Patrick fürs Melden. Wenn ihr auch was entdeckt habt, ganz egal ob Staus oder Blitzer, dann meldet es gerne telefonisch, gerne auch einfach per WhatsApp an die 08000 75 7000 oder ganz einfach über die Antenne 1 App. Gute Fahrt!
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5: Mit Julian, hallo! Welche Sache ihr ab Mittwoch machen müsst, um richtig Geld beim Online-Shopping zu sparen? Gleich hier, in den nächsten 12 Minuten.
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0: So spart ihr richtig Kohle bei Temu und Shein. Schönen Montag euch, hier ist Radio Antenne 1 und ab Mittwoch, ab dem 1. Juli, gilt in der EU eine neue Regel, die die Importe von AliExpress, Temu und Co. verteuern könnte. Lena aus der Antenne 1 Redaktion hat sich für uns mal durchgewurschtelt. Sag mal, was kommt denn da auf uns zu?
1: Ja, ab Mittwoch gibt es eine neue Zollregel. Mhm. Bisher war es ja so, dass die Freigrenze für kleine Sendungen bei 150 Euro lag. Das bedeutet also, alle Pakete, die einen Warenwert von unter 150 Euro hatten, mussten nicht versteuert werden.
0: Gute Sache.
1: Genau, auch deswegen können die Sachen so günstig anbieten. Das ändert sich jetzt aber, denn ab dem 1. Juli wird eine Gebühr von 3 bis 6 Euro je nach Inhalt eingeführt.
0: Ah, okay, und das heißt dann vor allem bei kleinen Produkten, dass der Zoll dann fast schon höher ist als der Warenwert, ne?
1: Genau.
0: Also bei so einer 5 Euro Handyhülle, da kann das schön in die Höhe gehen. Mhm. Nichts mehr mit Schnäppchen. Lohnt sich's dann, jetzt noch schnell zu bestellen?
1: Nee, nicht wirklich, denn für die neue Regel gilt das Datum, an dem das Paket beim Zoll liegt und nicht das Bestelldatum.
0: Ah, okay.
1: Genau, wenn ihr weiter über die Plattform bestellen wollt, dann lohnt es sich, sich zu mehreren zusammenzutun und eine größere Bestellung aufzugeben, denn pro Paket wird der Zuschlag nur einmal berechnet.
0: Und ein bisschen nachhaltiger ist es ja auch noch.
1: Eben.
0: Oder halt dann doch gleich vor Ort kaufen. Dankeschön, Lena, fürs Aufklären.
1: Gerne.
0: Und euch einen schönen Montagnachmittag.

0: Der Song hier ist noch neu bei uns mit dabei, hat's aber trotzdem schon in die Hitradio Antenne 1 Top 30 Chartshow geschafft. One Republic, Need Your Love gibt's gleich neu bei uns auf der Playlist. Und dann habe ich amerikanischen K-Pop für euch, auch einmalig. Kommt von Cat's Eye, Gabriella, einer der besten Hits von heute. Und gleich hier innerhalb der nächsten 10 Minuten bei Hitradio Antenne 1.
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0: Hitradio Antenne 1, das Wetter. Milde 25 bis 29 Grad gibt's heute maximal. Dazu viele Gewitter, die einmal quer durch Baden-Württemberg ziehen und die auch ordentlich Regen mitbringen. Aktuell 28 Grad gemessen in Heilbronn, 27 am Stadion in Heidenheim und 26 Grad in Nagold. Auch morgen geht's schwül weiter mit Schauern und Gewittern, dann so um die 30 Grad maximal. Und damit ist es jetzt gleich 5:05. Ich wünsche euch einen schönen Montag.
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8: Mit Lena Schaffer, schönen guten Tag. Neue Erkenntnisse aus Stade westlich von Hamburg. Laut der Polizei sind Schüsse in einer Jugendhilfeeinrichtung mit Mutter-Kind-Wohngruppen gefallen. 5 Erwachsene wurden getötet, weitere Menschen wurden teils schwer verletzt. 2 Tatverdächtige sind festgenommen worden, darunter soll auch der mutmaßliche Schütze sein. Für die Bevölkerung besteht laut Polizei keine Gefahr, der Tatort soll aber weiter großräumig gemieden werden. Der genaue Ablauf und die Hintergründe sind noch unklar. Der deutsche Staat hat letztes Jahr so

0: viel mehr investiert wie seit der Jahrtausendwende nicht mehr. Nach Zahlen des Statistischen Bundesamtes lagen die Investitionen bei 147,5 Milliarden Euro. Das sind gut 12% mehr als im Vorjahr. Ein wichtiger Grund dafür sind höhere Ausgaben für die Bundeswehr, zum Beispiel für Waffensysteme und andere Beschaffungen. Trotzdem liegt Deutschland bei den staatlichen Investitionen weiter unter dem EU-Schnitt. Die Polizei braucht eure Hilfe und sucht Zeugen. Eine 16-Jährige soll in Stuttgart in einer Toilettenanlage mitten in der Stadt vergewaltigt worden sein. Sie soll in der Nacht zum Samstag von einer Feier unterwegs gewesen sein, als ihr zwei Männer gefolgt sind. Als sie davonrennen wollte, ist sie gestürzt und die beiden Männer haben auf sie eingeschlagen. Danach hätten sie sie missbraucht. Der Juni war in Deutschland so heiß wie fast nie. Nach vorläufigen Zahlen des Deutschen Wetterdienstes war es der zweitwärmste Juni seit Beginn der Messungen. Im Schnitt lag die Temperatur bei 19,5 Grad. Nur 2019 war es noch etwas wärmer. Gleichzeitig war der Juni deutlich trockener als im langjährigen Mittel. Alle Werte sind aber noch vorläufig.
1: 5 vor 4, der Hitradio Antenne 1. Verkehr, damit ihr gut ankommt. A7, Würzburg Richtung Ulm zwischen Niederstorzingen und Langenau. Hier eine Unfallaufnahme auf der linken Spur, dahinter 4 Kilometer Stau, da braucht ihr aktuell 20 Minuten länger. Dann die A81, Heilbronn Richtung Würzburg. Zwischen Möckmühl und Osterburken liegen Metallteile auf der Fahrbahn. A81, Singen, Stuttgart, zwischen Sindelfingen Ost und dem Stuttgarter Kreuz. Hier bitte aufpassen, da ein kaputtes Auto auf der linken Spur. Und Kreis Karlsruhe, die Moos-Albtalstraße. Zwischen dem Abzweig nach Schöllbronn und Völkersbach hier in beiden Richtungen wegen der Unfallaufnahme komplett gesperrt. Gewitzt wird Hirlingen Richtung Rangendingen, stehen sie in der Hechinger Straße. Da ist 30 erlaubt, danke an Susi. Patrick hat was entdeckt zwischen Hertmannsweiler und Stöckenhof, da stehen sie beidseitig in der 30er-Zone, danke auch an dich. Und auf der B294 müsst ihr noch aufpassen, wenn ihr von Alpiersbach Richtung Losburg fahrt. Da stehen sie direkt am Gasthof Adler in der 70er-Zone, danke an Mike. Wenn ihr sonst noch was gesehen habt, ganz egal ob Staus oder Blitzer, dann meldet es gerne telefonisch, gerne auch einfach per WhatsApp an die 08000 75 7000 oder ganz einfach über die Antenne 1 App. Gute Fahrt!
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1: Hello! Schönen Montag euch und wir gehen rein in die letzten To-Dos des Arbeitstages mit der halben Stunde Hits am Stück, damit es auch richtig läuft. Wir schaffen gemeinsam nochmal richtig was weg mit unserer Vielfalt aus den 10ern, mit den 20ern und natürlich mit den besten Hits von heute. Und dann machen wir den Anfang mit Cat's Eye und Gabriella hier bei Hitradio Antenne 1.

Die halbe Stunde Musik am Stück hier bei Hitradio Antenne 1. Und Leute, ich sag's euch, hier in der Antenne 1 Redaktion haben die Ersten tatsächlich schon angefangen zu frieren. Deswegen heizen wir jetzt nochmal richtig ein. Auch wenn ich es nicht verstehen kann, mit einem der besten Hits von heute. Das ist Robin Schulz zusammen mit Fastboy und Million Good Reasons.

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9: Gleich 16:30, der Hitradio Antenne 1 Verkehr, damit ihr gut ankommt. Starten wir auf der A8 Karlsruhe Richtung Stuttgart. Hier zwischen Pforzheim West und Ost 2 Kilometer Stau, da braucht ihr 20 Minuten länger. Hier ist eine Unfallaufnahme auf der linken Spur. Dann die A81, Singen Richtung Stuttgart, zwischen Sindelfingen Ost und dem Kreuz Stuttgart ein kaputtes Auto auf der linken Spur. B36, Karlsruhe Richtung Mannheim, zwischen Karlsruhe Neureuth Nord, Gewerbegebiet und Leopoldshafen braucht ihr 20 Minuten länger. Die Kreisstraße zwischen Rheinbrücke und Durlach, zwischen Oststadt Wohlfahrtsweiher und der Einfahrt Karlsruhe Mitte. Eine ungesicherte Unfallstelle auf dem Verzögerungsstreifen, da liegen auch Fahrzeugteile auf der Fahrbahn, da bitte besonders vorsichtig fahren. Schauen wir in Kreis Freudenstadt auf die Straße zwischen Ursental und Wittendorf. Hier in beiden Richtungen bitte aufpassen, da sind Schafe auf der Fahrbahn. Und wir gucken noch in Kreis Karlsruhe in die Moosalbtalstraße zwischen dem Abzweig nach Schöllbronn und Völkersbach. Hier in beiden Richtungen eine Unfallaufnahme, alle Spuren deswegen gesperrt. Geblitzt wird auf der B294 von Alpiersbach Richtung Losburg. Da stehen sie direkt am Gasthof Adler in der 70er-Zone. Danke an Mike. Karin hat was entdeckt. Rotesheim-Perrus Richtung Flacht, kurz vorm Gewerbegebiet. Auch da 70 erlaubt. Danke an dich. Und 60 sind erlaubt. Großbottwa am Autobahnzubringer Backnang Richtung Mundelsheim. Auf Höhe Großbottwa. Danke an Markus fürs Melden. Wenn ihr auch was entdeckt habt, ganz egal ob Staus oder Blitzer, dann meldet es gern telefonisch, gern auch einfach per WhatsApp an die 08000 75 7000 oder ganz einfach über die Antenne 1 App. Gute Fahrt!
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Mega-Fail bei Taylor Swift. Hitradio Antenne 1 ist hier. Schönen Montagnachmittag wünsche ich euch. Und jetzt im Sommer haben sich bestimmt auch ganz viele von euch das Ja-Wort gegeben und geheiratet. Am Wochenende steht das auch bei der reichsten Musikerin der Welt an. Taylor Swift heiratet den Footballspieler Travis Kelce. Und Gerüchte sagen, dass das diesen Freitag ist. Ganz pompös im Madison Square Garden in Manhattan. Eigentlich sollte das Ganze aber geheim bleiben. Jetzt ist es aber so, die Football-Kollegen aus dem Travis-Team, die haben sich alle in ein Hotel in Manhattan eingemietet und damit liegt das Ganze jetzt halt auf der Hand, was da abgeht. Das ganze Stadtgebiet muss quasi gesperrt werden, weil plötzlich alle Promis auf dem Haufen sind, da kommen natürlich noch viel, viel mehr. Also eine wilde und aufregende Woche für Taylor Swift. Wir wünschen dir auf jeden Fall schon mal einen unvergesslichen Tag und holen sie uns zu uns in den Nachmittag mit The Fate of Ophelia, einer der besten Hits von heute, hier bei Hitradio Antenne 1. Ich wünsche euch einen schönen, entspannten Montagnachmittag.

0: Das lief.
1: Wir gehen mit großen Schritten in Richtung Feierabend und dafür gibt's gleich mega entspannten Sound bei uns auf der Playlist. Es wird emotional mit Dermot Kennedy und Funeral. Habe ich gleich für euch. Und dann ein bisschen Power für die Heimfahrt mit Alex Warren. Und Fever Dream zum Aufdrehen und Mitgrölen. Das sind die besten Hits von heute. Gleich hier innerhalb der nächsten halben Stunde bei Radio Antenne 1.
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1: Hit Radio Antenne 1, das Wetter. Heute ziehen recht unberechenbare Gewitter quer durch Baden-Württemberg, die auch ordentlich Wind und Regen mitbringen. 25 bis 29 Grad im Maximum. Aktuell 67 Grad im Bretz. Genau, 67 Grad im Bretzfeld. In Bretzfeld kann man Spiegelei auf der Straße braten. Nein, natürlich 27 Grad im Bretzfeld, auch 27 in Nürtingen und 26 am Testturm in Rottweil gemessen. Auch morgen sind dann viele Gewitter und Schauer am Start. Dann so um die 30 Grad maximal und auch wirklich nur 30. Und damit ist es jetzt gleich 5 vor 5. Wir übergeben an die Frau, die mehr Fakten und Zahlen parat hat. Das sind die News.
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6: Mit Lena Schaffer, schönen guten Tag. In der EU werden KI-Programme für sexualisierte Deepfakes künftig verboten. Die Mitgliedstaaten haben der neuen Regel jetzt zugestimmt, gelten soll sie ab Dezember. Damit sollen nicht nur die Menschen belangt werden, die solche Inhalte erstellen, auch die Anbieter der entsprechenden KI-Tools sollen stärker in die Verantwortung genommen werden. Deepfakes sind täuschend echte Bilder, Videos oder Tonaufnahmen, die mit künstlicher Intelligenz erzeugt oder manipuliert werden. Später sollen KI-Inhalte außerdem klar gekennzeichnet werden, zum Beispiel mit Wasserzeichen. Nach den tödlichen Schüssen in Stade in der Nähe von Hamburg warnt die Polizei vor Falschnachrichten. In Chatgruppen und sozialen Netzwerken würden aktuell unbestätigte Informationen verbreitet werden. Gesicherte Informationen gibt es aber nur über die offiziellen Kanäle der Polizei Stade. 5 Menschen sind bei Schüssen in einer Jugendhilfeeinrichtung mit Mutter-Kind-Wohngruppen gestorben, weitere wurden verletzt. Die Hintergründe sind noch unklar. Wenn ihr Mitte dieser Woche tanken müsst, werden die Spritpreise vermutlich teurer sein. Die Verbraucherzentralen warnen die Mineralölbranche vor zu starken Preissprüngen nach dem Ende des Tankrabatts, der morgen ausläuft. Aus Sicht der Verbraucherschützer dürfen die Konzerne die Preise aber nicht stärker anheben als durch die wegfallende Steuerentlastung nötig. Das Bundeskartellamt soll die Entwicklung weiter genau beobachten.

0: In einer Regionalbahn zwischen Friedrichshafen und Stuttgart soll es einen rassistischen Angriff gegeben haben. Zwei Fahrgäste sollen einen Zugbegleiter und andere Reisende beleidigt und körperlich angegriffen haben. Auslöser war offenbar, dass die Männer einen Fluchtweg freihalten sollten. In Meckenbeuren war die Fahrt für die beiden dann vorbei. Auch gegen einen Zugbegleiter wird ermittelt. Er soll die Männer nach dem Angriff bedroht haben.
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2: Deutschlands Obstbauern stehen voraussichtlich vor einer der besten Kirschernten seit Jahren. Nach einer Schätzung des Statistischen Bundesamtes dürfte die Erntemenge für Süß- und Sauerkirschen dieses Jahr bei rund 51.100 Tonnen liegen. Damit werde die Kirschernte wohl um 8,5% höher ausfallen als im Vorjahr und 13,5% über dem 10-jährigen Durchschnitt. Besonders stark dürfte laut Statistikern die Süßkirschenernte werden. Und noch der Blick auf den DAX, der stand zuletzt bei 24.690 Punkten. Tanja Wagner für Hitradio Antenne 1.
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4: 4:05, der Hitradio Antenne 1 Verkehr, damit ihr gut ankommt. Starten wir auf der A8 Karlsruhe Richtung Stuttgart zwischen Pforzheim West und Ost. Hier 3 Kilometer Stau, da braucht ihr eine halbe Stunde länger. Dann weiter auf die A81 Singen Richtung Stuttgart. Zwischen Böblingen-Sindelfingen und Böblingen-Ost liegt eine Metallstange und ein kaputtes Auto auf der linken Spur. B28 Tübingen Richtung Reutlingen zwischen der B27 Stuttgarter Straße und Kusterdingen sind mehrere Planen auf der Fahrbahn. Und B36 Karlsruhe-Mannheim zwischen Karlsruhe-Neureuth-Nord, Gewerbegebiet und Leopoldshafen braucht ihr eine halbe Stunde mehr Zeit. Geblitzt wird auf der B294 von Alpiersbach Richtung Losburg. Da steht sie direkt am Gasthof Adler in der 70er-Zone. Danke an Mike. Karin hat was entdeckt. Rotesheim-Perros Richtung Flacht stehen sie kurz vorm Gewerbegebiet in der 70er-Zone. Danke auch an dich. Und 60 sind erlaubt in Groß-Wottwar am Autobahnzubringer Backnang Richtung Mundelsheim. Danke da an Markus fürs Melden. Wenn ihr auch was entdeckt habt, ganz egal ob Staus oder Blitzer, dann meldet es gerne telefonisch, gerne auch einfach per WhatsApp an die 08000 75 7000 oder ganz einfach über die Antenne 1 App. Gute Fahrt!
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4: Hallo! Und einen schönen Montagnachmittag euch. Alle Schwaben mal eben aufpassen, wie ihr beim Sprit noch bis zu 20 Cent sparen könnt. Gleich hier in den nächsten 12 Minuten. Euch jetzt erstmal eine gute Heimfahrt von der Arbeit. Wir begleiten euch dabei mit unserer Vielfalt, mit den 10ern, mit den 20ern und natürlich mit den besten Hits von heute. Das hier ist Dermot Kennedy mit Funeral bei Hitradio Antenne 1.

So spart ihr richtig Kohle an der Zapfsäule. Hier ist Hitradio Antenne 1. Ich wünsche euch einen schönen Montagnachmittag. Und am Mittwoch läuft der 17 Cent Tankrabatt der Bundesregierung aus. Bedeutet, wir zahlen beim Tanken wieder deutlich mehr für den Liter. Und deswegen lohnt sich's, noch diesen Monat zu tanken. Aber da lohnt sich schnell sein, denn der ADAC hat jetzt nämlich verraten, wann ihr am billigsten wegkommt. Und das ist bis morgen um 12 Uhr mittags. Danach werden die Tankstellen nämlich wahrscheinlich schon damit anfangen, die Preise langsam zu erhöhen, weil sie das ja nur einmal am Tag dürfen. Also jetzt auf dem Nachhauseweg am besten noch einen schnellen Stopp an der Tanke einlegen. Wir begleiten euch dabei, beim Heimkommen oder bei den allerletzten To-Dos auf der Arbeit mit einem der besten Hits von heute. Das ist Alex Warren mit Fever Dream hier bei Hitradio Antenne 1.

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9: 5 Minuten vor 6, State Radio Antenne 1 Verkehr, damit ihr gut ankommt. Starten wir auf der A8 Karlsruhe Richtung Stuttgart. Hier zwischen Pforzheim West und Ost haben wir 5 Kilometer Stau, da braucht ihr 40 Minuten länger. Hier laufen die Bergungsarbeiten bei Pforzheim Ost. B36 Karlsruhe-Mannheim zwischen Karlsruhe-Neureuth-Nord Gewerbegebiet und Karlsruhe-Waldstadt-Eggenstein braucht ihr 20 Minuten mehr. Und B313 Nürtingen-Plochingen zwischen Köngen-Nord und Wernau liegen Gegenstände auf der Fahrbahn. Geblitzt wird auf der B294 von Alpirsbach Richtung Loosburg am Gasthof Adler in der 70er Zone. Danke an Mike. 70 sind erlaubt. Rutesheim-Perrus, wenn ihr Richtung Flacht fahrt, da stehen sie kurz vorm Gewerbegebiet. Danke an Karin fürs Melden. Und 60 dürft ihr fahren. Großbottwar am Autobahnzubringer Backnang Richtung Mundelsheim. Danke an Markus. Wenn ihr auch was entdeckt habt, ganz egal ob Staus oder Blitzer, dann meldet es gerne telefonisch, gerne auch einfach per WhatsApp an die 08000 75 7000 oder ganz einfach über die Antenne 1 App. Gute Fahrt!
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Endlich Abkühlung in Baden-Württemberg. Der Ventilator kriegt eine kurze Pause, aber die große Frage ist ja, bleibt das so? Hier ist Radio Antenne 1, ich wünsche euch einen schönen Montag, Feierabend. Und heute haben wir ja irgendwie alle kollektiv schlecht geschlafen, weil es so heiß und stickig war. Also ich habe zum Beispiel beim Pennen so einen Akku-Mini-Ventilator in der Hand gehalten, damit es überhaupt irgendwie geht, und bin damit eingeschlafen. Deswegen ist es heute ja fast schon angenehm draußen. Schön, kein Niagara-Fall mehr zu schwitzen. Ich habe für euch mal recherchiert, wie es in der nächsten Zeit so aussieht mit der Temperatur. Und die Wettermodelle, die streiten sich so ein kleines bisschen. Aber wie es aussieht, sind wir gerade in einer kleinen Verschnaufspause und die nächste Welle, die rollt schon an. Es soll nämlich nächste Woche wieder heiß werden in Baden-Württemberg. Da bahnt sich für Anfang und Mitte Juli eine ganz ähnliche Hitzewelle wie die von letzter Woche an. Die startet dann schon wieder ab Sonntag. Und die Temperaturen, die werden ähnlich. Also darauf müssen wir uns einstellen. Also genießt die fast schon frische Brise heute richtig. Wenn ihr jetzt gerade auf dem Heimweg im Auto sitzt, macht's Fenster auf, gönnt euch eine Abkühlung. Und wir sind bei euch und supporten das Feeling mit einer Mega-Country-Nummer. Das ist Dasha mit Austin. Einer der besten Hits von heute hier bei Hitradio Antenne 1.

0: 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Kein Song der Welt klingt mehr nach Feierabend als die neue Nummer von Teddy Swims. Mr. Know-It-All, neu bei uns mit dabei, gibt's gleich bei uns in voller Länge. Und wir setzen nochmal einen oben drauf mit frischer Energie von Nico Santos. Und All Time High, einer der besten Hits von heute, gleich hier innerhalb der nächsten 10 Minuten, garantiert bei Hitradio Antenne 1.
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7: 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Mit der Kirche verhält es sich ähnlich. 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Schönen Feierabend noch und egal, was ihr tut, Gott sei mit euch.
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8: Hitradio Antenne 1, das Wetter. Viele Wolken sind am Himmel, quer über Baden-Württemberg ziehen auch einige Gewitter und Schauer, die relativ unberechenbar runterkommen. Dazu so 25 bis 29 Grad, die es aber trotzdem hat. Aktuell 26 Grad, gemessen in Buchen, 27 hat es in Esslingen und 26 am Bahnhof in Pforzheim. Auch morgen sind wieder viele Gewitter und Schauer am Start, dann bekommen wir so um die 30 Grad maximal. Und damit haben wir es jetzt gleich, 5 vor 6, ich wünsche euch einen schönen Montagabend.
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9: Mit Lena Schaffer, schönen guten Tag. Noch immer ist in Stade bei Hamburg vieles unklar. Bei den Schüssen in einer Jugendhilfeeinrichtung sind 4 Frauen und ein Mann getötet worden. Weitere Infos zur Identität oder zur Frage, in welche Beziehung sie zu den mutmaßlichen Tätern standen, gibt es noch nicht. Eine weitere Person ist ihren Verletzungen im Krankenhaus erlegen. Damit haben insgesamt 6 Menschen ihre Leben verloren. 2 Verdächtige wurden festgenommen, darunter auch der mutmaßliche Schütze. Mehrere Menschen sind zum Teil schwer verletzt. Die EU will über eine humanitäre Luftbrücke insgesamt 50 Tonnen Hilfsgütern nach Venezuela schicken. Dabei geht es unter anderem um Material für Notunterkünfte, Wasser- und Sanitäranlagen und Lehrmittel. Auch am 5. Tag nach dem Erdbeben mit mehr als 1.400 Toten in Venezuela geben die Rettungskräfte nicht auf. Die ganze Nacht haben sie unter eingestürzten Gebäuden nach Zehntausenden Menschen gesucht. Bundesfinanzminister Klingbeil hat die Milliardenlücke im Haushalt 2027 geschlossen. Im Frühjahr hatte noch ein Loch von 21 Milliarden Euro im Entwurf gestanden. Das Geld kommt unter anderem durch Sparvorgaben in den Ministerien, eine höhere Tabaksteuer und eine Plastikabgabe rein. Außerdem muss Klingbeil wohl auf Rücklagen von rund 10 Milliarden Euro zurückgreifen. Beschließen soll das Kabinett den Haushaltsentwurf am kommenden Montag. Der Juni war in Baden-Württemberg extrem heiß, trocken und sonnig. Laut des Deutschen Wetterdienstes lag die Durchschnittstemperatur bei uns bei 20,5 Grad. Wärmer war im Juni nur im Jahr 2003. Dazu kam deutlich zu wenig Regen. Es fiel nur etwa halb so viel wie sonst im Juni. Außerdem war Baden-Württemberg das sonnigste Bundesland dieses Jahr.

0: nächsten Monat.
1: Stellt Radio Antenne 1 Verkehr, damit ihr gut ankommt, um gleich 6 Minuten vor 6. Starten wir auf der 6 Heilbronn Richtung Mannheim zwischen Bad Rappenau und Sinsheim. Hier ein Reifen auf der Fahrbahn. Dann weiter auf die A8 Karlsruhe-Stuttgart zwischen Pforzheim West und Ost. 5 Kilometer Stau und eine Dreiviertelstunde, die ihr da länger braucht. Dann weiter auf die A8 München Richtung Stuttgart. Zwischen Kirchentreck West und Wendlingen liegen Gegenstände auf der Fahrbahn. Da ist auch ein Auto liegen geblieben auf dem Standstreifen. Bitte vorsichtig fahren. B36 Karlsruhe-Mannheim zwischen Karlsruhe-Neureuth-Nord und Karlsruhe-Waldstadt-Eggenstein braucht ihr 15 Minuten mehr. Dann weiter in den Enzkreis auf die Landstraße zwischen Pinnach und Dürmenz. Da liegen Gegenstände auf der Fahrbahn. Und letzte Meldung kommt aus dem Kreis Calw zwischen dem Abzweig nach Schwarzenberg und Oberlengenhardt. Hier liegen Gegenstände auf der Fahrbahn. Bitte auch vorsichtig fahren. Geblitzt wird auf der B294 von Alpiersbach Richtung Losburg. Stehen Sie direkt am Gasthof Adler in der 70er-Zone. Danke an Mike. Karin hat was entdeckt. Rudesheim-Perros, wenn ihr Richtung Flacht fahrt. Stehen Sie kurz vorm Gewerbegebiet in der 70er-Zone. Danke auch an dich. Und 60 sind erlaubt. Großbottbar am Autobahnzubringer Backnang Richtung Mundelsheim. Danke da an Markus fürs Melden. Wenn ihr auch was entdeckt habt, ganz egal ob Staus oder Blitzer, dann meldet euch gern telefonisch, gern auch einfach per WhatsApp an die 08000 75 7000 oder ganz einfach über die Antenne 1 App. Gute Fahrt!
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1: Hallo! Und einen schönen Montagabend euch, auch wenn ihr gerade noch unterwegs seid, um ein paar Snacks für den Fußballabend zu suchen. Wir sind bei euch mit unserer Vielfalt aus den 10ern, aus den 20ern und natürlich mit den besten Hits von heute. Und mit dem hier stimmen wir uns schon mal ein auf den Abend. Das ist Nico Santos mit All Time High hier bei Hitradio Antenne 1.

0: Radio Antenne 1 ist hier. Nach einem langen Montag, schön, dass ihr noch bei uns seid. Einiges gut gelaufen heute, aber bei manchen Sachen war doch einfach der Wurm drin. Beim Kundentermin den Namen vergessen, beim Einkaufen das Wichtigste liegen gelassen oder euch ging es so wie mir. Ich habe vorhin zum Beispiel behauptet, dass es 67 Grad in Bretzfeld hätte und so weiter. Aber alles gar nicht so schlimm. Was in so einer Situation nämlich gilt, das verrät uns Superstar Kamrat und das kommt aus einem seiner Songs.
1: Bei Be Mine gibt es diese eine Stelle, I'm trying not to panic, when I'm trying not to panic, I think of you. Und ich fand einfach, trying not to panic trifft es ganz gut auf den Kopf, wie ich mich oft fühle und ich glaube, wie viele andere Menschen sich auch fühlen. Und ich glaube, alle, wir leben alle zum ersten Mal, wir haben alle immer Situationen, wo wir nicht wissen, was wir tun und wo selbst der CEO von einem großen Unternehmen wahrscheinlich unter der Dusche steht und sich denkt, wie mache ich das jetzt? Ist das alles gut so? Und ich finde, es hilft, sich vor Augen zu führen, dass man nicht die einzige Person ist, der es so geht.
0: Ja, das stimmt. Wir sitzen da alle an einem Boot. Wir alle machen mal Fehler, aber wir alle machen auch ganz schön viel richtig. Also, wir versuchen jetzt auch nicht zu paniken und arbeiten an der inneren Ruhe. Das geht perfekt. Mit Kamrat und Be Mine, einer der besten Hits von heute. Für den Feierabend hier bei Hit Radio Antenne 1.

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6: Gleich 5 Minuten vor 6:30 Date Radio Antenne 1 Verkehr, damit ihr gut ankommt. Starten wir auf der A6 Heilbronn Richtung Mannheim zwischen Bad Rappenau und Sinsheim. Hier ein Reifen auf der Fahrbahn, da bitte vorsichtig fahren. Dann weiter auf die A7 Ulm Richtung Würzburg. Zwischen Dinkelsbühl-Fichtenau und Feuchtwangen West liegen auch Reifenteile auf der Fahrbahn. Weiter auf die A8 Karlsruhe-Stuttgart. Zwischen Pforzheim Ost und Süd ein kaputter LKW auf der rechten Spur. Auch da liegen Reifenteile on top auf der Fahrbahn. Dann weiter auf die A8 München Richtung Stuttgart. Hier zwischen Kirchheimteck West und Wendlingen braucht ihr 20 Minuten mehr. Hier 2 Kilometer Stau. Und Stuttgart-Konrad-Adenauer-Straße zwischen der Schillerstraße und der B14. Da gab es einen Unfall auf der linken Spur. Geblitzt wird zwischen Georgenau und Seeburg auf Höhe Enge in der 60er-Zone, danke an Tobias. Und in Mötzingen in der Öschelbronner Straße, da stehen sie auf Höhe der Feuerwehr in der 50er-Zone, danke an Sarah. Der Neueste hat Vivian gesehen auf der B32, Schlatt Richtung Hechingen auf Höhe vom Einkaufszentrum unter der B27, da sind 50 erlaubt, danke auch an dich. Wenn ihr auch was entdeckt habt, ganz egal ob Staus oder Blitzer, dann meldet es gern telefonisch, gerne auch einfach per WhatsApp an die 08000 75 7000 oder ganz einfach über die Antenne 1 App. Gute Fahrt!
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Ausmisten lohnt sich nicht. Einen schönen Montagfeierabend wünsche ich euch. Hier ist Radio Antenne 1 und ja, wir alle planen doch schon seit Ewigkeiten, endlich mal den Kleiderschrank auszumisten. Machen wir dann ja doch alle nicht. Und ist auch gar nicht nötig, denn voll viele Trends kommen ja wieder zurück. Ob das jetzt gut ist, sei mal dahingestellt, aber hier Schlaghose zum Beispiel. Unser Ministerpräsident Cem Özdemir, der macht das auch so. Ihr erinnert euch doch bestimmt noch an die Krawatte, die er am Wahlabend anhatte. Das war so ein relativ altmodisches Ding, die er geschenkt bekommen hat von Winfried Kretschmann. Das war die alte von ihm. Und jetzt hat Özdemir in einem Interview verraten, dass er noch viel mehr bekommen hat als nur die eine Krawatte, nämlich so einen ganzen Stapel. Ich weiß nicht, ob Kretschmann die nur loswerden wollte, aber war ja auf jeden Fall eine nette Geste. Und Özdemir behält die. Wer weiß, vielleicht kommen sie ja irgendwann wieder in Mode und er kann sie tatsächlich alle tragen. Ihr könnt also auch euren Abend mit was Schönerem verbringen als mit Aussortieren. Und wir bringen euch dafür schon mal in die richtige Stimmung mit dem aktuellen von Kygo. Das ist Save My Love, einer der besten Hits von heute, hier für euch bei Hitradio Antenne 1.

0: Der Mann, mit dem man angeblich richtig gut feiern gehen kann, ist gleich bei uns, Michael Schulte. Mit dem feiern wir den Feierabend. 5 AM geht's gleich hier in voller Länge. Und das hier ist Platz 5 in der Hitradio Antenne 1 Top 30 Chart Show. Gefällt euch richtig gut. Die amerikanische K-Pop-Band Cat's Eye mit Gabriella. Das sind die besten Hits von heute, gleich hier innerhalb der nächsten halben Stunde bei Hitradio Antenne 1.
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0: Hitradio Antenne 1, das Wetter. Viele Wolken gerade über Baden-Württemberg. Einzelne Schauer ziehen auch noch durch und es hat so 25 bis 29 Grad maximal. Aktuell 26 Grad, gemessen in Bad Mergentheim. Auch 26 hat es im Tübinger Tor in Reutlingen und 25 in Horb am Neckar. Morgen geht's dann ähnlich wechselhaft weiter. Wie heute auch viele Wolken, einzelne Schauer und Gewitter und dann auch so um die 30 Grad im Maximum. Und damit ist es jetzt gleich 5 vor 7. Ich wünsche euch einen schönen Montagfeierabend.
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7: Mit Lena Schaffer, schönen guten Abend. Bei Schüssen in einer Jugendhilfeeinrichtung im niedersächsischen Stade sind mehrere Menschen getötet worden. Laut Polizei starben 5 Erwachsene noch am Tatort, eine weitere Person ist später im Krankenhaus verstorben. Laut Polizei sei eine Person festgenommen worden, und zwar der mutmaßliche Schütze. 2 weitere Personen befänden sich in polizeilichen Maßnahmen, seien aber nicht festgenommen worden. Welche Rolle sie gespielt haben könnten, sei noch unklar. In der Einrichtung sind Mutter-Kind-Wohngruppen untergebracht. Die Hintergründe der Tat sind weiter unklar. Für die Bevölkerung besteht laut Polizei keine Gefahr mehr. Nach einer Geiselnahme im März hat die Polizei 12 Wohnungen durchsucht, unter anderem in Stuttgart, Fellbach im Rems-Murr-Kreis und Ludwigsburg. Dabei sind die Ermittler auf 9 weitere Verdächtige gestoßen. Sie sollen einen 18-Jährigen bedroht, geschlagen und mehrere 1.000 Euro von ihm gefordert haben. Bei den Durchsuchungen hat die Polizei Beweismaterial beschlagnahmt. Wer heute mit dem Zug rund um Stuttgart unterwegs war, hat mehr Zeit gebraucht.

0: Am Stuttgarter Hauptbahnhof ging am Vormittag zeitweise nichts mehr. Der Grund: bei einem zentralen Stellwerk war die Stromversorgung unterbrochen. Dadurch konnten keine Züge mehr fahren. Nach rund 2 Stunden ging es dann wieder weiter. Auch die S-Bahn war stark betroffen. Heute Abend spielt die deutsche Fußballnationalmannschaft in ihrem ersten K.O.-Rundenspiel gegen Paraguay. Anstoß ist um 22.30 Uhr. Wenn ihr vielleicht schon geplant habt, bei einem Sieg Deutschlands beim Autokorso mitzumachen, solltet ihr aufpassen. Während die Autokorses an sich geduldet werden, ist es aber verboten, andere Autofahrer zu gefährden oder sich auf das Dach oder die Motorhaube zu setzen.
1: Ja, und wir drücken natürlich die Daumen.
2: 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Um gleich 7:03 starten wir auf der A6 Heilbronn Richtung Mannheim. Zwischen Bad Rappenau und Sinsheim. Hier liegt ein Reifen auf der Fahrbahn, da bitte vorsichtig fahren. Dann weiter auf die A8 Karlsruhe Richtung Stuttgart. Zwischen Pforzheim West und Süd 3 Kilometer Stau, da braucht ihr eine halbe Stunde mehr. B19 Bad Mergentheim Richtung Schwäbisch Hall. Zwischen Kupferzell und dem Abzweig nach Hesselbronn, hier in beiden Richtungen bitte besonders aufpassen, hier ist eine Person auf der Fahrbahn. Und B28 Tübingen Richtung Horb am Neckar. Zwischen Kusterdingen und der Stuttgarter Straße B27. Hier gab es Unfall, die Unfallstelle ist noch ungesichert. Geblitzt wird zwischen Georgenau und Seeburg auf Höhe Enge in der 60er-Zone, dank an Tobias. Sarah hat was entdeckt, Mötzingen, Öschelbronner Straße. Da stehen sie auf Höhe der Feuerwehr in der 50er-Zone, danke auch an dich. Und B32 noch aufpassen, Schlatt Richtung Hechingen, da sind sie beim Kaufland unter der B27 in der 50er-Zone. Danke an Vivian. Wenn ihr auch was entdeckt habt, ganz egal ob Staus oder Blitzer, dann meldet gerne telefonisch, gerne auch einfach per WhatsApp an die 08000 75 7000 oder ganz einfach über die Antenne 1 App. Gute Fahrt!
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2: Hallo! Schönen entspannten Montagabend wünsche ich euch. Ganz egal, was ihr noch so vorhabt, ob es für euch zum Fußball schauen geht, ihr euch einfach zu Hause in der Decke einmummelt und hofft, dass wir weiterkommen, oder ob es euch einfach völlig egal ist, was heute Abend in Amerika passiert und ihr einfach eine schöne Zeit habt. Wir sind bei euch mit unserer Vielfalt aus den 10ern, aus den 20ern und natürlich mit den besten Hits von heute. Und wir starten rein mit Michael Schulte. Das hier ist 5 AM bei Hitradio Antenne 1.

Schönen Montag, Feierabend wünsche ich euch und guten Appetit beim Abendessen. Hier ist der Radio Antenne 1 und ihr braucht euch überhaupt nicht schlecht fühlen, wenn das nur mal eben schnell Nudeln mit Pesto sind. Überhaupt kein Ding, denn selbst diejenigen, die sich eigentlich bekochen lassen, essen so. Jamal Musiala zum Beispiel, hier der Nationalspieler, der isst als Lieblingsgericht Maultaschen mit Tomatensoße und dann, Achtung, alle Schwaben mal kurz Ohren zu halten, dann 3 Tropfen Maggi obendrauf. Na dann, guten Appetit, weiß ich jetzt auch nicht. Ein bisschen geschmacksvoller wird es bei uns auf der Playlist, nämlich mit einem der besten Hits von heute. Das ist Cat's Eye mit Gabriella hier bei Hitradio Antenne 1.

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0: So wird euer Temu und Shein-Einkauf günstiger. Einen schönen Montagabend euch. Hier ist Hitradio Antenne 1 und alle Schwaben mal ganz kurz aufpassen. Ab Mittwoch gilt nämlich in der EU eine neue Regel, die Importe von AliExpress, Temu und Shein verteuern könnte. Lena aus der Antenne 1 Redaktion hat sich für uns mal durch die Neuerungen gewurschtelt. Du sag mal, was kommt denn da auf uns zu?
1: Ja, kurz gesagt, ab Mittwoch gibt's eine neue Zollregel und die ändert so einiges. Bisher war es ja so, dass die Freigrenze für kleine Sendungen bei 150 Euro lag. Das bedeutet also, alle Pakete, die drunter unter 150 Euro lagen, mussten überhaupt nicht versteuert werden. Mhm. Genau deswegen können die Sachen auch so günstig anbieten. Das Ganze ist jetzt ein bisschen anders, denn ab dem 1. Juli, also jetzt ab Mittwoch, wird eine Gebühr von 3 bis 6 Euro fällig, je nachdem, was drin ist.
0: Okay, das heißt aber, dass dann bei kleinen Produkten es ganz schön schnell ins Geld gehen kann. Ne? Also
1: genau.
0: Wenn ich da so eine 5 Euro Handyhülle habe und dann noch 6 Euro oben drauf kommen, dann lohnt sich das ja fast schon nicht mehr. Heißt das, dass ich dann jetzt noch schnell bestellen muss, bevor der 1. Juli da ist?
1: Naja, die Idee an sich ist gut, aber ich muss dir sagen, für die neue Regel gilt das Datum, an dem das Paket beim Zoll liegt und nicht das Bestelldatum.
0: Ah, okay.
1: Genau, also wenn ihr weiter über die Plattform bestellen wollt, dann ist es viel sinnvoller, wenn ihr euch einfach zusammentut und eben eine größere Bestellung aufgebt. Denn pro Paket wird der Zuschlag auch nur einmal berechnet.
0: Oder halt doch gleich vor Ort kaufen. Okay,
1: genau.
0: Dankeschön, Lena, und
1: gerne.
0: Euch einen schönen Montag Feierabend.

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7: Ich bin Zoe Tassovali. Nach den Schüssen in Stade, westlich von Hamburg, ist ein weiterer Mensch gestorben. 5 Menschen starben laut der Polizei vor Ort, eine 6. Person wenig später im Krankenhaus.
8: Was genau am Montagmittag in Stade geschah in der Jugendhilfeeinrichtung mit Mutter- und Kindwohngruppen, liegt noch im Dunkeln. Die Polizei teilte mit, man habe den mutmaßlichen Schützen festgenommen. Zwei weitere Personen werden angeblich vernommen, wurden aber zunächst nicht festgenommen. Welche Rolle sie bei der Tat spielten, ist unklar. Näheres zum mutmaßlichen Haupttäter ebenso. Ein Zeuge schilderte Focus Online, dass nach den Schüssen eine Frau und ein junger Mann versucht hätten, vom Tatort wegzufahren. Mehrere Beamte sollen dann das Feuer eröffnet haben. Nur eins schließen die Ermittler bisher aus, ein sogenanntes Clanverbrechen. René Thorau, Nachrichtenredaktion.
7: Vor dem Koalitionsausschuss am Mittwoch gibt's weiter Streit über die geplante Reform der Einkommenssteuer. Die SPD will kleine und mittlere Einkommen entlasten und dafür Topverdiener stärker zur Kasse bitten. Die Union lehnt das ab und setzt stattdessen auf Einsparungen bei den Staatsausgaben. Wie die Reform am Ende aussehen soll, darüber will die Koalition jetzt beraten. Meister machen, Fachwirt werden oder sich beruflich weiterbilden. Dabei hilft das sogenannte Aufstiegs-BAföG. Im vergangenen Jahr haben das allerdings etwas weniger Menschen genutzt als noch 2024.
9: Auch wer im Job ist, kann sich weiterbilden. Und er oder sie kann sich dabei unter bestimmten Umständen auch fördern lassen. Das haben im vergangenen Jahr am häufigsten Erzieherinnen und Erzieher getan. Es folgen die Berufe Industriearbeiter in Metall- und Wirtschaftsfachwirt. Als Fördersumme haben diejenigen, die sich weitergebildet haben, im Schnitt 5.200 Euro erhalten. Und das waren 100 Euro mehr als im Jahr vorher. Lea Matschulat, Nachrichtenredaktion.
7: Beim

0: Elfmeterschießen bleibt bei der Fußball-WM erstmal alles wie bisher. Die FIFA wollte die Münzwurfregel ändern, damit künftig beide Mannschaftskapitäne jeweils eine Entscheidung treffen können. Also entweder auf welcher Seite das Elfmeterschießen ist oder welche Mannschaft beginnt. Dafür gab es aber keine Zustimmung vom zuständigen Regelgremium. Heißt, im laufenden Turnier gelten weiter die bisherigen Regeln. Ganz vom Tisch ist der Vorschlag aber noch nicht.
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2: Der Blick auf die Straßen, der geht zuerst zur A6. Heilbronn Richtung Mannheim, da liegt zwischen Bad Rappenau und Zinsheim nämlich ein Reifen auf der Fahrbahn. Dann gibt's gleich mehrere Meldungen von der A8 Karlsruhe Richtung Stuttgart. Zum einen bestehen zwischen dem Dreieck Karlsruhe und Pforzheim West Straßenschäden aufgrund der Hitze. Hier also bitte vorsichtig unterwegs sein. Und dann gibt's auch noch einen Stau auf der A8 Karlsruhe Richtung Stuttgart, und zwar zwischen Pforzheim West und Pforzheim Süd. Auf dem linken Fahrstreifen steht nämlich ein defektes Fahrzeug und auf dem rechten Fahrstreifen ein defekter LKW. Deswegen staut es sich hier auf 7 Kilometer, das macht ein Plus von 20 Minuten. Zum Schluss noch der Blick zur A81, Singen Richtung Stuttgart. Hier bitte vorsichtig unterwegs sein zwischen Sindelfingen Ost und dem Kreuz Stuttgart. Da steht nämlich ein defekter PKW auf dem linken Fahrstreifen. 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
1: Ich bin Zoe Tassovali. Nach der tödlichen Gewalttat in Stade hat Niedersachsens Ministerpräsident Lies vor Spekulationen gewarnt. Jetzt sei die Zeit für Trauer, Anteilnahme und eine sorgfältige Aufklärung, nicht für voreilige Schlüsse. Bei den Schüssen in einer Jugendhilfeeinrichtung wurden 6 Menschen getötet. Mehrere weitere wurden zum Teil schwer verletzt. Es wird vermutet, dass ein Sorgerechtsstreit dahinter steckt. Nach der Hitzewelle zuletzt dürfte diese Meldung wohl niemanden überraschen. Der Juni war deutlich wärmer als frühere Junimonate. Das teilte der Deutsche Wetterdienst mit. Er landet wohl sogar unter den Top 3 der wärmsten seit Messbeginn.
2: Obwohl zwischen den Hitzewellen durchaus kühlere Tage lagen, waren die Temperaturen unterm Strich noch sehr hoch. Zuletzt habe sich vor allem im Westen eine Hitzewelle mit extrem heißer und feuchter Luft etabliert, hieß es. Jetzt am Wochenende wurde deutschlandweit an 46 Stationen die 40-Grad-Marke geknackt und es gab einen neuen deutschen Allzeitrekord, 41,7 Grad in Neiße-Münde-Koschen in Brandenburg. Auch die Nächte blieben teils tropisch warm. Der Juni war auch sehr trocken und teils kam dann bei heftigen Gewittern lokal gleich eine ganze Monatsration an Regen in kurzer Zeit vom Himmel. Ursula Winkler, Nachrichtenredaktion.

0: etwa einer Stunde ist es soweit. Dann geht's für die deutsche Fußballnationalmannschaft um alles oder nichts. Bei der WM muss das Team von Bundestrainer Nagelsmann gegen Paraguay ran.
1: Im Footballstadion der New England Patriots hat Superstar Tom Brady viele Erfolge gefeiert. Das plant auch das deutsche Team heute und im möglichen Viertelfinale. Die Bedingungen hier bei Boston sind optimal und auch alle Spieler sind fit. Es könnte ein Geduldsspiel werden gegen vermutlich defensiv stehende Südamerikaner. Aber Bundestrainer Nagelsmann und sein Team wollen der Welt zeigen, dass sie wieder da sind. Auch Englands Legende Gary Lineker, der meinte vor dem Spiel, er erlebe hier eine der schwächsten deutschen Nationalmannschaften, die er je gesehen hat. Thomas Bremser, Foxborough.
0: Der Messenger-Dienst WhatsApp führt eine ziemlich praktische Neuerung ein. Künftig muss man seine Handynummer nicht mehr an neue Kontakte weitergeben. Stattdessen kann man einen eigenen Benutzernamen nutzen, über den andere einen finden und anschreiben können. Die Reservierung der Wunschnamen startet in den kommenden Tagen. Das Ziel? Mehr Datenschutz, weil die Handynummern besser geschützt bleiben.
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3: Auf den Straßen ist es deutlich ruhiger geworden. Jetzt nur noch eine Meldung, und zwar die von der A8 Karlsruhe Richtung Stuttgart. Da steht zwischen Pforzheim Ost und Pforzheim Süd weiterhin ein defekter LKW auf dem rechten Fahrstreifen. Das macht jetzt noch 3 Kilometer Stau und ein Plus von einer Viertelstunde. Falls da noch Staus oder Blitzer dazukommen sollten, dann findet ihr die natürlich jederzeit auf antenne1.de oder ganz bequem in unserer Antenne 1 App.
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4: Ich bin Katrin Müller. Nach den Schüssen in Stade westlich von Hamburg laufen die Ermittlungen. Die 6 getöteten Menschen sind alle Mitarbeiter der Jugendeinrichtung. Das Motiv des mutmaßlichen Täters könnte ein Sorgerechtsstreit gewesen sein.
5: Der 45-jährige mutmaßliche Todesschütze hatte laut Ermittlern am Montag einen Termin in der Mutter-Kind-Einrichtung. Dabei soll es um das Sorgerecht für seine 3 Monate alte Tochter gegangen sein. Mutter und Tochter waren anwesend in der Einrichtung. Was dann aus dem Ruder lief, wird noch ermittelt. Auf jeden Fall erschoss der Täter offenbar nur Mitarbeitende. Kaltblütig. So beschreibt es Niedersachsens Innenministerin Daniela Behrens. Der 45-Jährige soll schon polizeibekannt gewesen sein wegen Bedrohung, aber nicht unbedingt als schwergewalttätig. Onni Thorau, Nachrichtenredaktion.
4: Neben Gesundheits- und Rentenreform bohrt die schwarz-rote Koalition gerade noch an einem anderen dicken Reformbrett, an einer Steuerreform. Und bei der drängt die SPD auf eine stärkere Belastung von Topverdienern. Das sagte SPD-Fraktionsvize Wiebke Esther der Deutschen Presseagentur.
6: Die Steuerreform soll kleinere und mittlere Einkommen entlasten. Das haben Union und SPD versprochen. Unklar ist, wie hoch die Entlastung sein soll und wie sie gegenfinanziert wird. Von mehreren 100 Euro pro Jahr sprechen SPD-Vertreter und SPD-Fraktionsvize Esther von einer spürbaren Entlastung. Sie fordert dafür eine höhere Beteiligung von Superreichen. Die Union will aber eher Sparmaßnahmen. SPD-Fraktionsvize Esther nennt das ungedeckte Sparparolen. Zoeta Sovali, Nachrichtenredaktion.
4: Die offizielle Zahl der Toten nach dem verheerenden Doppelerdbeben in Venezuela ist auf mehr als 1.700 gestiegen. Nach offiziellen Angaben wurden zudem mehr als 5.000 Menschen verletzt. Die EU will über eine humanitäre Luftbrücke insgesamt 50 Tonnen an Hilfsgütern schicken. Von Kopenhagen aus soll unter anderem Material für Notunterkünfte, Wasser- und Sanitäranlagen und Lehrmittel in die betroffenen Gebiete geflogen werden. Zum Fußball. Die deutsche Mannschaft kann sich im 16. Finale der WM gegen Paraguay keinen weiteren Patzer erlauben. Um

0: 20.30 Uhr geht es für das Team von Bundestrainer Nagelsmann im Boston Stadium um den Einzug in die Runde der letzten 16. Am Abend ist Co-Gastgeber Kanada als erstes Team ins Achtelfinale eingezogen durch ein 1:0 gegen Südafrika. Auch Brasilien ist weiter mit einem 2:1 in der 5. Minute der Nachspielzeit gegen Japan.
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2: Auf den Straßen ist es deutlich ruhiger geworden. Jetzt nur noch eine Meldung, und zwar die von der A8 Karlsruhe Richtung Stuttgart. Da steht zwischen Pforzheim Ost und Pforzheim Süd weiterhin ein defekter LKW auf dem rechten Fahrstreifen. Das macht jetzt noch 3 Kilometer Stau und ein Plus von einer Viertelstunde. Falls da noch Staus oder Blitzer dazukommen sollten, dann findet ihr die natürlich jederzeit auf antenne1.de oder ganz bequem in unserer Antenne 1 App.
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0: mit Steffen Tröster von der katholischen Kirche. Einen schönen guten Abend. Ein irischer Segenswunsch. Nimm dir Zeit, die stillen Wunder zu feiern, die in der lauten Welt keine Bewunderer haben. Alle deine Wünsche mögen sich erfüllen, außer einem, so dass du immer etwas hast, wofür du ringen, wonach du streben kannst. Mögest du unterwegs die Fußstapfen des Schutzengels an deiner Seite spüren. Schlaft mal drüber und Gott segne euch.
1: Ein Gedanke eurer Kirche.
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3: Ich bin Katrin Müller. Bundeskanzler Friedrich Merz hat nach den tödlichen Schüssen in einer Jugendhilfeeinrichtung in Stade westlich von Hamburg sein Mitgefühl ausgedrückt. Die Nachricht aus Stade erschüttere bis ins Mark, schrieb Merz auf der Plattform X. Sein Mitgefühl gelte den Opfern und ihren Angehörigen. Bei der Gewalttat waren 6 Erwachsene getötet worden. Laut Polizei handelt es sich bei den Todesopfern um Mitarbeiterinnen und Mitarbeiter der Jugendhilfeeinrichtung. Hintergrund der Tat ist nach ersten Erkenntnissen vermutlich ein Sorgerechtsstreit. In Spanien hat die Polizei einen mutmaßlich hochrangigen Mafia-Boss gefasst. Der Italiener gelte als Chef eines Clans der mächtigen Verbrecherorganisation N'Drangheta, die in Kalabrien im Süden Italiens beheimatet ist. Das teilte die Nationalpolizei mit.
4: Jahrelanger Knastaufenthalt erwartet Don Mico hier in Italien. Ihm wird unter anderem Mord vorgeworfen, Waffenbesitz und Drogenhandel. Der Mafia-Boss saß bereits hinter Gittern, musste aber aufgrund von Behördenfehlern freigelassen werden und er tauchte ab. Zuletzt lebte er völlig unauffällig in einem Ort in der Nähe von Madrid, aber Ermittler hatten sein Netzwerk im Visier und nun klickten die Handschellen für Don Mico nach einem Restaurantbesuch. Aus Italien, Claudia Wächter.
3: Nach der Hitzewelle zuletzt dürfte das wohl niemanden überraschen. Der Juni 2026 ist nach vorläufigen Angaben des Deutschen Wetterdienstes der zweitwärmste Juni jemals gewesen. Die Temperatur habe im Mittel bei 19,5 Grad gelegen, teilte der Deutsche Wetterdienst mit. Nur 2019 sei es mit im Schnitt 19,8 Grad noch wärmer gewesen.
5: Obwohl zwischen den Hitzewellen durchaus kühlere Tage lagen, waren die Temperaturen unterm Strich noch sehr hoch. Zuletzt habe sich vor allem im Westen eine Hitzewelle mit extrem heißer und feuchter Luft etabliert, hieß es. Jetzt am Wochenende wurde deutschlandweit an 46 Stationen die 40-Grad-Marke geknackt und es gab einen neuen deutschen Allzeitrekord, 41,7 Grad in Neiße-Münde-Koschen in Brandenburg. Auch die Nächte blieben teils tropisch warm. Der Juni war auch sehr trocken und teils kam dann bei heftigen Gewittern lokal gleich eine ganze Monatsration an Regen in kurzer Zeit vom Himmel. Ursula Winkler, Nachrichtenredaktion.
3: Zum Fußball. Bei der WM ist Co-Gastgeber Kanada am Abend als erstes Team ins Achtelfinale eingezogen durch ein 1:0 gegen Südafrika. Auch Brasilien ist weiter mit einem Last-Minute-Sieg gegen Japan. Ganz spät in der Nachspielzeit traf Brasilien zum viel umjubelten 2:1.
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6: A8 Karlsruhe Richtung Stuttgart zwischen Pforzheim Nord und Pforzheim Süd. 4 Kilometer Stau, hier dauert es ungefähr 50 Minuten länger. 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

0: In welchem Team seid ihr? 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
4: Ich bin Katrin Müller. Nach den Schüssen in Stade westlich von Hamburg laufen die Ermittlungen. Die 6 getöteten Menschen sind alle Mitarbeiter der Jugendeinrichtung. Das Motiv des mutmaßlichen Täters könnte ein Sorgerechtsstreit gewesen sein.
5: Der 45-jährige mutmaßliche Todesschütze hatte laut Ermittlern am Montag einen Termin in der Mutter-Kind-Einrichtung. Dabei soll es um das Sorgerecht für seine 3 Monate alte Tochter gegangen sein. Mutter und Tochter waren anwesend in der Einrichtung. Was dann aus dem Ruder lief, wird noch ermittelt. Auf jeden Fall erschoss der Täter offenbar nur Mitarbeitende. Kaltblütig, so beschreibt es Niedersachsens Innenministerin Daniela Behrens. Der 45-Jährige soll schon polizeibekannt gewesen sein wegen Bedrohung, aber nicht unbedingt als schwergewalttätig. Onni Thorau, Nachrichtenredaktion.
4: Neben Gesundheits- und Rentenreform bohrt die schwarz-rote Koalition gerade noch an einem anderen dicken Reformbrett, an einer Steuerreform. Und bei der drängt die SPD auf eine stärkere Belastung von Topverdienern. Das sagte SPD-Fraktionsvize Wiebke Esther der Deutschen Presseagentur.
6: Die Steuerreform soll kleinere und mittlere Einkommen entlasten. Das haben Union und SPD versprochen. Unklar ist, wie hoch die Entlastung sein soll und wie sie gegenfinanziert wird. Von mehreren 100 Euro pro Jahr sprechen SPD-Vertreter und SPD-Fraktionsvize Esther von einer spürbaren Entlastung. Sie fordert dafür eine höhere Beteiligung von Superreichen. Die Union will aber eher Sparmaßnahmen. SPD-Fraktionsvize Esther nennt das ungedeckte Sparparolen. Zoeta Sovali, Nachrichtenredaktion.
4: Die offizielle Zahl der Toten nach dem verheerenden Doppelerdbeben in Venezuela ist auf mehr als 1.700 gestiegen. Nach offiziellen Angaben wurden zudem mehr als 5.000 Menschen verletzt. Die EU will über eine humanitäre Luftbrücke insgesamt 50 Tonnen an Hilfsgütern schicken. Von Kopenhagen aus soll unter anderem Material für Notunterkünfte, Wasser- und Sanitäranlagen und Lehrmittel in die betroffenen Gebiete geflogen werden. Zum Fußball. Bei der WM ist Co-Gastgeber Kanada am Abend als erstes Team ins Achtelfinale eingezogen durch ein 1:0 gegen Südafrika. Auch Brasilien ist weiter mit einem Last-Minute-Sieg gegen Japan. Ganz spät in der Nachspielzeit traf Brasilien zum viel umjubelten 2:1.
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7: Uns liegen derzeit keine Meldungen vor. 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
8: Moi Herzle bumpert ein bisschen. Mein Herzle bumpert ganz schön stark.
9: Der ist doch recht, jetzt.
8: Ach, Kim ist wieder da, gell? Nein, das finde ich toll. Kim ist wieder da. Ihr hört Hitradio Antenne 1. Schön, dass ihr auch da seid. Schön, dass du wieder zurück bist, Lina.
9: Ja, ich freue mich auch. Also, naja, wobei ich muss sagen, die Freude hat sich ein bisschen in Grenzen gehalten. Als ich am Freitagmittag aus dem Flugzeug gestiegen bin, war es auf einmal so. Ich habe keine Luft mehr bekommen. Was war denn hier los mit dem Wetter? Das ist ja unglaublich.
8: Kaum warst du weg, ging der ganze Scheiß hier los, wenn ich mal sagen darf. Ne? Wir hatten ja hier nur so 100, 200 Grad.
9: Ja,
8: total. Ne? Wir haben gesehen, es gab Leute hier, die versucht haben, Ringe irgendwo in den Neckar zu werfen und gesagt haben,
9: mein Schatz. Ehrlich. Also da Hut ab, wie ihr das geschafft habt. Bei uns in Portugal war es wunderschön. Wir hatten so 30 Grad, ein laues Lüftchen. Abends hat es abgekühlt. Ich habe wunderbar geschlafen. Also es war ein absoluter Traum.
8: Ich höre gerade ganz viele Dachgeschosswohnungsbesitzer, die sich denken, ja, boah. Und du blöde Kuh, hier.
9: Ja, ich wohne auch im Dach, also ich habe den Spaß jetzt wieder zurückbekommen.
8: Ja, aber das Schöne ist, ist ja, du bist wieder zurück. Wetter ändert sich ja ab jetzt. Ne? Was hast du gesagt? Morgen kriegen wir nur noch...
9: Ja, so 28, 29 Grad. So.
8: Ist doch herrlich,
10: viel geiler.
9: Ist doch einfach, oder?
8: Ja, ich finde es auch.
9: Ne? Ich habe noch eine kurze Frage an euch. Ich habe nämlich ein neues Lieblingshobby jetzt bekommen im Urlaub. Und zwar spiele ich ab sofort Tennis.
8: Echt?
9: Ja.
8: Ach,
9: ich
8: so
9: kann
8: geil.
9: Zwar überhaupt nicht, aber es macht mir übelst Bock, da die...

0: den Ball auf die andere Seite zu rotzen mit überhaupt keiner Technik. Das wollen wir das mal zusammen spielen nach der Sendung?
1: Ja, das ist eine tolle Idee, vor allem wenn es jetzt anfängt, hier Sturm und Regen zu geben.
0: Da kann ich das besonders gut.
1: Also das Wetter wird ein wenig frischer, ja, das ist ja schön. Und auch die soziale Kälte im Studio nimmt wieder zu. Schön, dass du da bist.
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1: Und jeder von uns kennt das, ne? Im Englischen hörst du einen Hit und denkst du, da hat doch gerade jemand Deutsch gesungen. Und das geht tatsächlich, wenn man richtig hinhört. Und das hat wer getan? Guten Morgen, wer ist da?
3: Ja, hi, hier ist die Marie aus Stuttgart.
1: Grüß dich. Guten Morgen, Marie. Wo hast du dich verhört?
3: Ja, das ist der Song Ever Blazin' von Sean Paul.
1: Oh, das ist der hier. Okay, was hast du da gehört, was wir nicht gehört haben?
3: Ja, also so ungefähr, ich glaube, bei 30 Sekunden von mir aus zur Party, genau.
1: Was ist das? Von mir aus zur Party?
3: Ja.
1: Das hören wir uns mal an. Warte mal. Oh, das ist aber schwer.
0: Oh ja, schnell auch. Aha.
1: Aber ich hab's gehört.
0: Ja, machen wir nochmal.
1: Sag nochmal.
0: Von mir aus zur Party.
1: Krass, hör nochmal rein.
0: Wow, tricky Nummer.
1: Das ist schon krass. Also, das muss ja, da können wir noch einmal anhören.
0: Das müssen wir
1: anhören. Noch mal machen, ja. Das ist noch einmal an. Pass auf, das ist ja Wahnsinn, wie schnell das geht.
0: Von mir aus. Ach, ich war schon wieder selbst zu spät, ja?
1: Aber dass du sowas hörst, ist ja wirklich gigantisch, wirklich.
3: Ja.
1: Toll, vielen herzlichen Dank und ganz liebe Grüße nach Stuttgart.
3: Danke.
1: Das war ein krasser Hitverhörer. Wenn ihr auch so einen Teil habt, auch einen, den man vielleicht deutlicher versteht, dann schickt den gerne durch. Wir freuen uns sehr drauf.
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1: Wir freuen uns sehr, denn mit uns spielt Nicole aus Pforzheim. Guten Morgen.
4: Guten Morgen.
5: Guten Morgen.
1: Hallo. Nicole, du brauchst keine Panik zu haben. Du legst nur vor. Du musst nichts.
4: Okay.
1: Du musst niemanden schlagen oder so. Du bist die Erste in dieser Woche. Du errätst einfach so viele Begriffe wie möglich und holst dir vielleicht trotzdem damit den Wochensieg.
4: Alles klar. Versuche ich mein Glück.
1: Dann kommen deine 60 Sekunden jetzt. Wo arbeite ich? Im.
4: In Stuttgart.
1: Nein, im was arbeite ich? Also
4: im
1: ich
4: Radio.
1: Richtig,
4: im
1: Radio ist gut.
4: Ja.
1: Wenn du mit gefährlichen Viechern in so einem runden Kreis arbeitest, mit Peitschen und so, was bist du dann?
4: Ein Dompteur.
1: Richtig. Es klingelt bei dir zu Hause und da steht dann jemand vor der Tür und der ist dann, wenn du den reinlässt und mit dem Spaß hast, ist das dein?
4: Postbote.
1: Nein, dann hast du, dann ist es dein, das ist es. Das, ich erwarte heute einen.
4: Keine Ahnung,
1: weiter. Okay, weiter. Wenn du zu Hause ordentlich telefonieren willst, dann hast du zu Hause zum Glück sowas, was man nicht sieht, aber das hilft dir, um umsonst zu telefonieren.
4: Internet?
1: Ja, wie heißt das so insgesamt? Wie nennt man das?
4: Oh.
1: Egal. Wie heißt der Schauspieler Sutherland mit Vornamen?
4: Donald.
1: Ah, schade.
4: Kiefer
1: hat sie noch gesagt. Kiefer hat sie noch gesagt. Ich hatte gerade versucht, zu Hause mit dem WLAN habe ich noch versucht, weißt du?
4: Oh mein Gott,
1: Und wenn du jemanden reinlässt, mit dem du Spaß hast, ich wusste nicht, dass du mit dem Postboten Spaß hast in Pforzheim.
4: Ja, nee, sagt man ja so.
1: Sondern ein Gast, weißt du, wenn du einen Gast hast.
4: Ach so.
1: Das wäre es noch gewesen.
4: Okay, alles klar.
1: So, und jetzt die Frage an unseren Wachmacher Azubi Tom, Schiedsrichter. Wie viele haben wir geschafft?
6: Ihr habt 3 Punkte geschafft.
1: Hey!
4: Wahnsinn. So schauen wir mal. Hoffentlich wissen die anderen weniger.
1: Okay. Hoffentlich. Liebe Grüße nach Pforzheim.
4: Ja, danke schön.
1: Wenn ihr denkt, ihr könnt das toppen, dann versucht doch morgen euer Glück mit Kim um 20 Uhr.
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1: Hitradio Antenne 1 ist hier mit einer Runde Produkte raten. Wachmacher Azubi Tom und ich. Ich habe jetzt was gesagt von Kim.
0: Ja, ihr seid ja vorhin schon mal gescheitert. Also ich bin gespannt, ob ihr vielleicht jetzt draufkommt.
1: So
0: vielleicht
1: so.
0: Mit eurer Unterstützung, weiß ich ja nicht. Ihr könnt mitknobeln gerade im Badezimmer, wenn ihr euch frisch macht. Achtung! Früher musste ich mich jedes Mal richtig anstrengen. Jetzt einfach reinlegen, kräftig zusammendrücken und fertig. Geht erstaunlich sauber und ohne große Sauerei benutze ich mittlerweile fast täglich.
1: Ha.
0: So, nicht jetzt dumm glotzen, sondern eure Zeit, die läuft ab jetzt.
1: So, darf ich anfangen? Ich würde sagen, so ein Zahnpasta-Ding, wo man so rein die Zahnpasta zubereitet und dann kann man nur so
0: Zahnpasta
1: drehen.
0: Drauf machen, oder
1: das,
0: wie?
1: Nee, dann geht es von alleine, diese Hilfe, Zahnpasta-Hilfen-Quetsche da.
0: Habe ich nicht verstanden, stimmt aber auch nicht. So, Tom.
5: Ich sag so ein Tablettenteiler, wo du die Tablette sauber teilst, wenn die zu groß ist und dann...
0: Ah, ja. Hast du in meinem Altersheim gearbeitet?
5: Nee.
0: Stimmt nicht, nein.
1: Dann lass mal hier so eine Knoblauchpresse oder sowas, wo man das reinlegt und dann ist das Ding dann so...
0: Alter, gut bist du. Ich dachte, die Hitze hätte dir das Hirn vernebelt, aber ey, richtig.
1: Geil.
0: Knoblauchpresse war das Richtige. Hast du gut gemacht.
1: Habt ihr diese Boshaftigkeiten von Kim, habt ihr das noch? Merkt ihr das? Die ist kaum aus dem Urlaub zurück, geht hier schon wieder die Lucia. Aber sag mal, das soll alles gewesen sein. Da können wir vielleicht auch gefordert werden.
0: Ja, ja, definitiv. Ich habe mir schon was Neues überlegt. Also, hört mal zu. Ich hätte ehrlich gesagt nicht gedacht, dass man den Unterschied sofort merkt. Die Form ist angenehm, man benötigt schnell ein Gefühl dafür und schon nach wenigen Bewegungen fühlt sich alles deutlich frischer an. Anfangs musste ich mich ein bisschen überwinden, inzwischen gehört es fast zu meiner Morgenroutine. Eure Zeit, die läuft ab jetzt!
1: So, ich würde sagen, hier, es gibt doch so Gesichtsbügler, wo man so einen Roller da übers Gesicht macht.
0: Porenreiniger meinst du?
1: Nein, damit es sich ein bisschen glatter anfühlt.
0: Nein, stimmt nicht, ist
5: falsch. Krass, ich wollte es auch sagen, aber dann nicht so ein Roller, so ein Guasha-Stein. Kennst du das?
0: Scheiße,
5: das
0: ist ja, auch weiß so ich. Nein, stimmt nicht.
1: Was ist, wenn man sich morgens eben so eine Art Sprühzeug da ins Gesicht reinspritzt oder irgendwas so in der Richtung?
0: Sag mal, nein, ist falsch.
1: Damit es mal Überwindung, kaltes Wasser und so nicht.
0: Nein.
7: Komm. Eine Nasendusche?
0: Nein, ist auch falsch.
1: Ja, ganz
0: ja,
1: ehrlich.
0: Klassische Nullrunde,
1: sag
0: würde ich
1: mal,
0: das mal nennen. Ich hätte ehrlich gesagt nicht gedacht, dass man den Unterschied sofort merkt. Die Form ist angenehm, man bekommt schnell ein Gefühl dafür und schon nach wenigen Bewegungen fühlt sich alles deutlich frischer an. Mhm. Anfangs musste ich mich so ein bisschen überwinden, inzwischen gehört er zu meiner Morgenroutine. So, also, nicht lang schnacken, ab geht's zum Raten.
1: So, ich würde jetzt diesmal aus der Community den Uwe vorschicken. Uwe, sag mal schnell, was du gesagt hast.
8: Okay, also ich hätte jetzt gesagt, eine Zahnbürste. Angenehme Form, man gewöhnt sich dran, morgendliches Ritual und danach ist es frischer.
1: Ich finde es einen coolen Tipp.
0: Es ist wirklich ein guter Tipp und der Uwe ist auch sehr, sehr, sehr nah dran. Aber das
1: jetzt?
0: Fehlt noch so ein bisschen was. Das ist nicht ganz richtig.
1: Drachenmacher, also wie Tom, du machst es.
0: Jetzt komm schon auf.
5: Ah, so ein Zungending, so ein Zungenschaber?
0: Ja, ich lasse es gelten. Es ist richtig. Es ist hier dieser Zungenreiniger. Wisst ihr?
5: Geil.
0: Ja, richtig gemacht,
5: ich
0: Tom.
5: So ein
0: sehr
5: Ding
0: geil.
5: Auch.
1: Echt so ein Ding?
5: Ja, ich hab so ein Ding.
1: Ich putze mir, wisst ihr, wie ich das mache? Ich putze mir immer die Zähne mit meiner elektrischen Zahnbürste und am Ende putze ich mir mit dem Ding schon nur die Zähne so, die Zunge und mache die dann sauber. Das ist irgendwie, warum muss man noch einen Zungenschaber extra kaufen?
5: Ist effizienter.
0: Ja, und vielleicht auch ein bisschen hygienischer.
1: Zeig mal deinen Lappen. Sag mal.
0: Ja, sieht der hat wirklich wieder, einen tollen
1: sieht
0: Lappen.
1: Sieht aus wie der Vorleger bei uns im Windfang.
0: Hallo. Also Tom, stark gemacht. Der Punkt geht an dich.
1: Ja, an uns. Wir sind ein Team.
5: An uns, wir sind ein Team. Doch, okay.
1: Wir sind ein Team.
2: Was geht ab im Netz?
1: Genau das, was unser Wachmacher Azubi Tom.
5: Jo, also passt auf, es gibt einen Mann, der hat wegen der Weltmeisterschaft Schluss mit seiner Freundin gemacht.
1: Warum?
0: Ach komm schon.
5: Ja, genau, und der Hintergrund ist nämlich, zwei Männer aus den USA wurden insgesamt von so tausenden Bewerbern vom Sender Fox ausgesucht, um Chief World Cup Watcher zu werden.
0: Was ist das denn?
5: Das ist quasi so leitender WM-Beobachter. Dafür kriegen die beiden jetzt nämlich richtig fett Kohle, jeweils 44.000 Euro. Und das nur fürs WM-Spiele-Glotzen.
1: Ja, und wieso
0: trennt
1: man sich
0: dann
1: jetzt? Was hat die Alte
0: damit zu
5: tun? Ja, pass auf. Also, das kostet natürlich Zeit, das Ganze. Und einer von den beiden hat eben seinen Job gekündigt und natürlich mit seiner Freundin Schluss gemacht, wie schon erwähnt.
1: Wegen wie viel Kohle?
5: 44.000 Euro.
1: Echt?
5: Ja.
1: Ach, der ist doch bescheuert für das Geld.
5: Ja, genau. Und das ganze Netz tobt nämlich. Manche machen sich auch so ein bisschen lustig, schreiben, man muss eben Prioritäten setzen.
0: Wow.
5: Andere kritisieren ihn aber, sagen, wie kann man nur so geldgeil sein?
1: Nimm mal ganz ehrlich, und das für die Kohle. Also ich hätte es für 20 gemacht.
2: Was geht ab?
1: Vierlinge bei Hitradio Antenne 1. Schön, dass ihr da seid. Heute Morgen, Kim ist ja zurück aus dem Urlaub. Ne? Heute Morgen haben Kim und ich, wir sind uns begegnet. Und haben.
0: Wir sind uns angesprungen, kannst du ruhig sagen.
1: Wir mussten lachen, weil Kim hat nämlich einen kurzen Zweiteiler an in, was, rosa?
0: Ja, rosa, so ein Set ist es.
1: Ja. Ich habe ein schwarzes, kurzes Set an. Also genau, wir sehen eigentlich genau gleich aus, nur andere Farbe. Dann kommt Wachmacher-Azubi Tom rein. Du hast welche Farbe?
5: Ja, so himmelblau oder so.
0: Hellerblau.
1: Ja, gedacht, ey, Leute, was ist denn hier los? Dann kommt Nico Auer rein, der ja nach uns ne, ab 10 zu hören ist. Und Nico hat, was hast du an? Welche Farbe?
9: Ich habe wunderbares Rot an. Ziemlich freundliches Rot.
1: Aber auch Zweiter ist es, kein Witz.
0: Ja, also ist es wirklich so, jeder von uns hat eine kurze Hose an, in einer anderen Farbe und passend dazu das richtige Hemd. Ja. In so, der gleichen Farbe.
1: Pass auf, das zeigen wir euch gleich mal in unserem Wachmacher-Channel. Da stellen wir ein Bild rein. Aber ganz kurz nur die Intention, die jeder von uns hatte. Warum? Also ich meine, ich habe gedacht, ganz ehrlich, nach dieser Hot-Nacht gehe ich noch mal kurz auf jeden Fall.
0: Habe ich mir auch gedacht. Und ich dachte mir so, ich brauche was Farbenfrohes, weil ich bin jetzt auch schön braun und das Rosa passt perfekt zu meinem braunen Teint.
9: Bei mir war es ganz einfach. Ich bin zu spät aufgestanden, habe mir dann irgendwas gegriffen und dachte, ach guck mal, ich habe noch eine rote Hose dazu. Nehmen wir.
1: Echt?
9: Ja.
7: Oh, krass, Tom. Bei mir war es genau gleich wie Nico.
0: Ich wollte gerade sagen, Tom ist eh immer blau, deswegen. So.
1: Ja. Ja, aber Klamotten auch. Gleich, wie gesagt, den Bachmacher Channel stellen wir euch rein. Tom, erzähl nochmal, wie man da reinkommt.
7: Da geht ihr einfach auf Instagram bei Hitradio Antenne 1 in die Biografie und da steht dann Wachmacher Channel.
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1: Wichtige Frage an euch. Wie macht ihr es nachts mit oder ohne?
0: Kannst du das mal also, noch dazu sagen, um was es wirklich
1: ich
0: geht?
1: Ich habe gerade erst eingeatmet. So. Ne? Also, seid ihr im Team Ostermann ohne Decke oder Team Kim?
0: In meinem Team, ich brauche, egal wie heiß es ist, auf jeden Fall irgendwie so einen Schutz, so eine Decke. Auch wenn es nur kurz so ein bisschen zwischen den Beinen ist.
1: Kann
0: so
1: es
0: ganz
1: sein, dass du
0: leicht.
1: Angst hast, dass der nachts an deinen Fuß fasst oder
0: ja,
1: so?
0: Ja, vielleicht. Oh.
1: So, in welchem Team seid ihr? Schickt's mal durch. 08.075.7000. Wir kümmern uns um morgen um kurz nach sieben.
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1: Ich bin Katrin Müller. Bundeskanzler Friedrich Merz hat nach den tödlichen Schüssen in einer Jugendhilfeeinrichtung in Stade westlich von Hamburg sein Mitgefühl ausgedrückt. Die Nachricht aus Stade erschüttere bis ins Mark, schrieb Merz auf der Plattform X. Sein Mitgefühl gelte den Opfern und ihren Angehörigen. Bei der Gewalttat waren 6 Erwachsene getötet worden. Laut Polizei handelt es sich bei den Todesopfern um Mitarbeiterinnen und Mitarbeiter der Jugendhilfeeinrichtung. Hintergrund der Tat ist nach ersten Erkenntnissen vermutlich ein Sorgerechtsstreit. In Spanien hat die Polizei einen mutmaßlich hochrangigen Mafia-Boss gefasst. Der Italiener gelte als Chef eines Clans der mächtigen Verbrecherorganisation N'Drangheta, die in Kalabrien im Süden Italiens beheimatet ist. Das teilte die Nationalpolizei mit.
2: Jahrelanger Knastaufenthalt erwartet Don Mico hier in Italien. Ihm wird unter anderem Mord vorgeworfen, Waffenbesitz und Drogenhandel. Der Mafia-Boss saß bereits hinter Gittern, musste aber aufgrund von Behördenfehlern freigelassen werden und er tauchte ab. Zuletzt lebte er völlig unauffällig in einem Ort in der Nähe von Madrid, aber Ermittler hatten sein Netzwerk im Visier und nun klickten die Handschellen für Don Mico nach einem Restaurantbesuch. Aus Italien, Claudia Wächter.
1: Nach der Hitzewelle zuletzt dürfte das wohl niemanden überraschen. Der Juni 2026 ist nach vorläufigen Angaben des Deutschen Wetterdienstes der zweitwärmste Juni jemals gewesen. Die Temperatur habe im Mittel bei 19,5 Grad gelegen, teilte der Deutsche Wetterdienst mit. Nur 2019 sei es mit im Schnitt 19,8 Grad noch wärmer gewesen.
3: Obwohl zwischen den Hitzewellen durchaus kühlere Tage lagen, waren die Temperaturen unterm Strich noch sehr hoch. Zuletzt habe sich vor allem im Westen eine Hitzewelle mit extrem heißer und feuchter Luft etabliert, hieß es. Jetzt am Wochenende wurde deutschlandweit an 46 Stationen die 40-Grad-Marke geknackt und es gab einen neuen deutschen Allzeitrekord, 41,7 Grad in Neiße-Münde-Koschen in Brandenburg. Auch die Nächte blieben teils tropisch warm. Der Juni war auch sehr trocken und teils kam dann bei heftigen Gewittern lokal gleich eine ganze Monatsration an Regen in kurzer Zeit vom Himmel. Ursula Winkler, Nachrichtenredaktion.
1: Zum Fußball. Bei der WM ist Co-Gastgeber Kanada am Abend als erstes Team ins Achtelfinale eingezogen durch ein 1:0 gegen Südafrika. Auch Brasilien ist weiter mit einem Last-Minute-Sieg gegen Japan. Ganz spät in der Nachspielzeit traf Brasilien zum viel umjubelten 2:1.
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4: Uns liegen derzeit keine Meldungen vor. Alle aktuellen Staus und Blitzer findet ihr jederzeit auf antenne1.de oder ganz bequem in unserer Antenne 1 App.
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2: Ja, eine neue Folge unseres Podcasts steht an in dieser Nacht. Und da geht es um Dirty Money, zu Deutsch Geldwäsche.
3: Ja, absolut. Geldwäsche ist nämlich das große Thema in dieser Folge. Wir klären also die Frage erstmal, was ist Geldwäsche überhaupt? Und haben da natürlich auch einen Spezialfall, den uns jetzt unser Gast vorstellt. Ich freue mich sehr, dass er heute da ist. Der erste Polizeihauptkommissar Michael Heck in der Inspektion 740 Geldwäsche und Vermögensabschöpfung im Landeskriminalamt. Herzlich willkommen an dich, Michael.
4: Ja, Nico, vielen Dank. Vielen Dank euch für die Einladung und ich freue mich, heute bei euch zu sein.
2: Wie fühlt man sich eigentlich, wenn man in einer Abteilung arbeiten darf, die so einen Titel trägt? Abteilung 740, Rauschgift.
3: Geldwäsche und Vermögensabschöpfung.
2: Ach Gott, komme ich denn jetzt auch Rauschgift? Keine Ahnung, okay.
4: Weil wir auch viel mit Rauschgift zu tun haben. Also wir konsumieren es nicht, sondern wir schöpfen die Vermögenswerte ab, die aus den Rauschgiftverfahren resultieren.
2: Aber wie fühlt man sich jetzt in so einer Abteilung zu arbeiten?
4: Wunderschön, weil ich mache das seit fast 20 Jahren und wenn es mir keinen Spaß machen würde, hätte ich mir schon längst was anderes ausgesucht. Bei der Polizei gibt es ja so viele Möglichkeiten.
2: Du hast ja als Spezialgebiet, ich nenne es jetzt mal vorweg, Geldwäsche. So, und wir müssen jetzt mal ganz kurz klären, was ist eigentlich Geldwäsche? Das interessiert mich jetzt am meisten, weil ich habe ja aber, wenn die Rede ist von Geldwäsche, denke ich, da geht einer mit seiner Karre und seinem Waschkorb voller Geld in den Waschsalon und macht erstmal den Schleudergang an.
4: Genau. Ja, Patrick, tatsächlich war das mal so. Also das Wort Geldwäsche stammt aus einer Tätigkeit, die Al Capone damals in den 20er Jahren in den USA abgezogen hat. Er hat nämlich seine Erlöse aus seinen kriminellen Machenschaften über Waschsalons gewaschen. Das heißt, das Geld hat er nicht dorthin gekarrt und in die Waschmaschinen reingesteckt, so wie du es jetzt beschrieben hast, sondern er hat das Geld investiert in diesen Waschsalon. Also die bösen Gelder hat er praktisch reingewaschen in diesen Waschsalon, indem er sie ins Geschäft investiert hat und somit legal wieder rausgezogen hat.
2: Und daher kommt der Begriff von Al Capone.
4: Richtig, ganz genau. Also die Geldwäsche gibt es jetzt offenbar schon 100 Jahre. Die gab es natürlich auch schon davor, aber zumindest in 100 Jahren wurde dieser Begriff so geprägt.
2: Ach krass, das hätte ich jetzt nicht gedacht.
3: Nee, auch nicht.
2: Das wäre so eine typische Wer-wird-Millionär-Frage, oder?
3: Könnte sein, ja. Jetzt sind wir bestens drauf vorbereitet.
2: Super, ich kann kommen, Günther, ja auch so.
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2: Bei uns heute zu Gast ist der erste Polizeihauptkommissar Michael Heck von der Inspektion 740 Geldwäsche und Vermögensabschöpfung im Landeskriminalamt Baden-Württemberg.
3: Und genau darum geht es heute Nacht: kriminell erwirtschaftetes Geld reinwaschen und damit Spuren verschleiern.
2: Jetzt Geldwäsche. Wir haben jetzt geklärt, wo der Begriff herkommt. Was kann ich mir denn aber heutzutage drunter vorstellen? Also es wäscht jetzt ja keiner mehr das Geld tatsächlich wie Al Capone damals irgendwie. Was ist jetzt Geldwäsche?
4: Also es ist grundsätzlich so, Nico, dass es genauso ist wie damals bei Al Capone, dass eben Kriminelle versuchen, ihre illegal erwirtschafteten Vermögenswerte, Gewinne aus illegalen Taten, sei es Rauschgifthandel oder andere, versuchen reinzuwaschen, indem sie so in den Wirtschaftskreislauf eingebracht werden, dass sie nachher als legal gelten könnten.
2: Ah, okay. Also das bedeutet, illegale Geldeinnahmequellen sind dann Drogenhandel. Was zählt da noch dazu?
4: Grundsätzlich kann es jede Straftat sein. Also es kann auch eine Steuerhinterziehung sein, es kann Drogenhandel sein, es können andere Delikte der organisierten Kriminalität sein. Aber es kann auch der einfache Hasendiebstahl sein. Ja, einer entwendet einen Hasen, übergibt das Geld einem anderen und sagt, hey, niemand soll mitbekommen, dass das Geld aus dem Hasendiebstahl stammt. Wasch mir das mal über deine Firma, über dein Bankkonto oder wie auch immer, sodass nachher das Geld als vermeintlich legal darstellt.
2: Also ist es quasi so, dass Geld eingenommen wird? Und das muss natürlich dann irgendwie legal auf mein Konto gelangen. Und dann gibt's da quasi Kontakte, die man dann hat, die das so geschickt einfädeln, dass es dann quasi als, ja, keine Ahnung, Gewinn oder als, irgendeinen Auftrag, der nie stattgefunden hat, dass es dann so legal auf meinem Konto landen könnte.
4: Genau, also das ist das Ziel praktisch, dieses inkriminierte böse Geld oder bösen Vermögenswert nachher als legal darzustellen. Und es gibt tatsächlich Gruppierungen und auch schon Personen, die sich offenbar darauf spezialisiert haben, Gelder aus Rauschgifthandel oder anderen Delikten tatsächlich reinzuwaschen.
3: Welche Straftat ist denn die meiste hier bei uns in Baden-Württemberg, wo dann Geld gewaschen wird? Sind das die Drogen oder?
4: Ich würde mal behaupten, Schwarzarbeit. Weil es so ist, dass überhaupt die Geldwäschebekämpfung ja auf EU-Richtlinien basiert. Das heißt, die EU gibt Richtlinien raus und die 6. Geldwäscherichtlinie, die im Jahr 2021 bei uns auch in Deutschland umgesetzt wurde, hat die Geldwäsche geöffnet zum sogenannten All-Crime-Ansatz. Das heißt, grundsätzlich kann man jetzt Geld waschen aus jedmöglicher Tat, egal ob das Rauschgifthandel ist, schwere Kriminalität oder leichte Kriminalität, und kann damit Geldwäsche begehen. Früher ging das nur bei schweren Straftaten.
3: Ich kann mir vorstellen, dass die Täterinnen und Täter ja jetzt nicht ganz dumm sind. Ja, er nickt schon. Das wird ja jetzt nicht so sein, dass die illegales Geld einnehmen, dann sozusagen auf das Konto eines Freundes überweisen und dann komm, überweis mir das Geld. Das wäre ja sehr simpel. Also das wird ja wahrscheinlich über 5000 Ecken gehen, dass man das ja so gut wie möglich nicht nachvollziehen kann, oder?
4: Also es ist tatsächlich so, dass es alle Begehungsweisen gibt. Also die du geschildert hast, die relativ einfachen. Das Geld aus einer Straftat wird auf ein Bankkonto einbezahlt und wird dann an jemand anderen überwiesen. Da ist es relativ einfach, danach zu vollziehen. Aber je besser die Ermittlungsbehörden werden, desto bessere Ideen bekommen natürlich auch die Straftäter, sodass sie natürlich irgendwann angefangen haben, Firmengeflechte aufzubauen, Stiftungen zu gründen, die Gelder über irgendwelche Firmen laufen zu lassen, sodass tatsächlich die Vermischung zwischen legalem und inkriminiertem bösen Vermögen fast nicht mehr möglich ist.
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2: Zwischen Pizza und Pasta findet sie statt. Geldwäsche. Kriminell erwirtschaftetes Geld. Ja, gerade haben wir schon gelernt, woher dieser Name kommt. Und zwar von Al Capone, der sein kriminelles Geld durch Waschsalons wieder in den Umlauf gebracht hat.
3: Ja, gerade hat unser heutiger Gast Michael Heck von der Inspektion 740 im Landeskriminalamt Baden-Württemberg erzählt, dass man heute schon sehr gut nachvollziehen kann, dass die Täter immer einfallsreicher werden und große Firmengeflechte aufbauen, um noch mehr zu verschleiern. Was mit dem kriminell erwirtschaftetem Geld passiert.
4: Das ist ja richtig Sisyphus-Arbeit für dich dann auch, oder?
5: Ja, es ist für uns eine ganz schöne Arbeit. Und wenn man dann überlegt, dass wir letztes Jahr 4.000 Geldwäsche-Verdachtsmeldungen in Baden-Württemberg erhalten haben, dieses Jahr werden wir 8.000 bekommen. Aus diesem riesen Heuhaufen der verschiedenen Verdachtsmeldungen die Stecknadel rauszufinden, wirklich den schweren Fall oder auch einen Fall, wo tatsächlich auch Geldwäsche betrieben wird, ist gar nicht so einfach.
2: Das war jetzt der perfekte Übergang zu meiner Frage. Wie landen denn diese Fälle dann schlussendlich auf deinem Tisch? Du hast jetzt von Verdachtsmeldungen gesprochen. Sind es dann, keine Ahnung, teilweise auch Freundschaften, die auseinandergegangen sind, wo die gesagt haben, so, jetzt bringen wir die dann mal ordentlich in die Bredouille irgendwie? Oder wie landen diese Fälle dann tatsächlich auf deinem Tisch? Was sind Verdachtsmeldungen?
5: Also es ist so, es gibt nach dem Geldwäschegesetz, das auch wieder reformiert wurde 2021 nach der 6. EU-Geldwäscherichtlinie, gibt es sogenannte Verpflichtete. Und Verpflichtete sind Personen bzw. Institutionen, die nach dem Geldwäschegesetz melden müssen, wenn verdächtige Transaktionen passieren. Beispielsweise eine Bank. Ja? Mhm. Eine Bank muss zum Beispiel, wenn eine Transaktion mit 10.000 Euro oder mehr stattfinden soll, muss die praktisch überprüfen, handelt es sich dabei um ein legales Geschäft oder könnte eventuell eine Straftat dahinter stehen. Und dann fordert die Bank ihren Kunden auf, hey, wenn diese Transaktion ungewöhnlich ist für diesen Kunden, bring mir einen Nachweis, wo ist dieses Geld her. Und wenn der Kunde es nicht bringt oder einen Nachweis bringt, der nicht schlüssig ist, dann muss die Bank eine sogenannte Geldwäsche-Verdachtsmeldung erstellen. Die gibt sie dann elektronisch ein in einem Meldesystem, das dann gespeist wird bei der FIU, bei der Financial Intelligence Unit. Das ist eine Einheit beim Zoll in Köln. Und dort geht diese Meldung ein. Und dort wird dann überprüft, es ist eine Verdachtsmeldung von der Bank. Wir schicken die nach Baden-Württemberg, weil der Kunde in Baden-Württemberg wohnt. Oder weil eine Tat in Baden-Württemberg begangen sein könnte. Und dann kommt die zu uns. Und dann schauen wir die uns an. Wir klären die Person ab und schauen, ob möglicherweise eine Straftat dahinter steht, hinter diesem Geld oder hinter dieser Zahlung.
2: Und dann gehst du dem Ganzen nach. Wie macht man das denn? Weil wie Patrick ja schon gesagt hat, es ist ja Sisyphus.
4: Sisyphus.
2: Jetzt habe ich Probleme mit dem Wort. Sisyphus-Arbeit.
5: Ja, also ihr könnt euch vorstellen, wenn wir einen Haufen von 8.000 Verdachtsmeldungen haben, können wir unmöglich mit dem Personal auch, das wir haben, alle 8.000 Verdachtsmeldungen durchermitteln. Mhm. Ja? Das heißt, wir müssen einfach schauen, gibt es zu der Person bereits Vorerkenntnisse, hat die vielleicht schon mal Straftaten begangen, ist sie schon mal verurteilt worden oder ist es eine ganz außergewöhnliche Zahlung oder ein hoher Vermögenswert, der nicht zu dieser Person passt. Beispielsweise eine Person wäre Sozialhilfeempfänger und plötzlich gehen 100.000 Euro auf ihrem Konto ein. Ja, dann passt es einfach nicht zum normalen Leben dieser Person. Wenn wir jetzt einen Milliardär haben und dort gehen 100.000 Euro ein, dann ist es nicht außergewöhnlich. Also von daher muss man da viele einzelne Bausteine, Lego-Bausteine zusammenfügen, um dann zu einem Gesamtkonstrukt zu kommen, wo wir sagen, jetzt können wir die Staatsanwaltschaft davon überzeugen, möglicherweise steht eine Straftat dahinter und es wird ein Ermittlungsverfahren eingeleitet.
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2: Ja, unser heutiger Gast ist der erste Polizeihauptkommissar Michael Heck von der Inspektion 740 Geldwäsche und Vermögensabschöpfung im Landeskriminalamt Baden-Württemberg. Und gerade hatten wir ja besprochen, dass sich hauptsächlich Banken bei der Polizei melden, sollte Verdacht auf Geldwäsche bestehen.
3: Und jetzt hatten wir ja letztes Jahr 4.000 solcher Meldungen. Wie viel von diesen 4.000 haben sich dann tatsächlich als bestätigte Fälle dann rausgestellt? Kannst du das sagen?
4: Du meinst jetzt bestätigte Fälle, wo wir tatsächlich auch eine Verurteilung hinbekommen haben oder bestätigte Fälle, wo wir vermuten, aber es nicht nachweisen können?
3: Nee, schon die dann auch verurteilt wurden.
4: Ich würde mal sagen, das liegt im Bereich von 1-2%.
2: Boah, okay. Das ist aber nicht viel, oder?
4: Ja, aber stell dir mal vor, von 8.000 2% sind 160 Verfahren.
2: Ja.
4: Und da müssen wir schon ganz schön arbeiten.
2: Nee, ich sag ja, also nicht eure Arbeit nicht wertzuschätzen, aber so ne, von der Zahl her dachte ich so, wäre es vielleicht doch mehr. Aber klar, wenn.
4: Das Problem ist eben, durch diese Verschärfungen in den Geldwäscherichtlinien, die EU setzt da immer mehr drauf, das heißt, es wird immer enger gestrickt, das Ganze, sind die Verpflichteten angehalten, möglichst viel zu melden und auch wenn nur ein geringer Verdacht besteht, was zu melden. Ja, mhm. Das lässt sich dann oft auch ausräumen, sodass diese Transaktion eben legal ist und dann gibt es eben kein Verfahren.
2: Aber was mich jetzt noch interessiert, du hast gesagt ja 4.000 im letzten Jahr und in diesem Jahr wohl 8.000. Das ist ja eine Verdoppelung. Gibt es da einen Grund? Also ist es einfach lukrativ geworden, hier bei uns das Geld zu waschen? Oder also was ist der Grund dafür?
4: Also der Grund ist einfach die Verschärfung der Richtlinien. Das heißt, es werden immer die Schranken werden immer weiter unten gesetzt, sodass immer mehr Fälle auch kommen, bei denen Verdachtsmeldungen erstattet werden müssen durch die Verpflichteten. Und interessant bei der Geschichte ist vielleicht noch, wenn die Verpflichteten es nicht machen, nicht melden und es kommt nachher raus, bekommen die sehr hohe Bußgelder. Also von daher sind die auch angehalten, da entsprechend zu melden. Und vielleicht eins noch, es gab letztes Jahr 350.000 Geldwäsche-Verdachtsmeldungen in Deutschland, die die FIU bereicht haben.
2: 350.000?
4: Ja.
2: Wie sinnvoll ist aus deiner Sicht diese Verschärfung? Sinnvoll oder eher, sag ich mal, kontraproduktiv für eure Arbeit?
4: Also die Verschärfung insgesamt für die Kriminalitätsbekämpfung ist gut, aber die schiere Masse abzuarbeiten mit Personal und mit bestehendem Personal ist unglaublich schwierig.
2: Das heißt aber auch, dass da das ein oder andere schwarze Schaf auch durchkommt.
4: Das kann durchaus sein, ja. Mhm. Wir hoffen es nicht.
2: Wir auch nicht, wir drücken euch weiterhin die Daumen. Aber es kann halt passieren, ne? Irgendwie.
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1: Wenn Verbrechen passieren, zum Beispiel Geld erpresst wird oder Geld durch Schutzgelder entsteht, dann stellt sich die Frage, was tun mit diesem dreckigen Geld?
2: Ja, und diese Frage klären wir heute Nacht mit unserem Gast. Er ist der erste Polizeihauptkommissar Michael Heck von der Inspektion 740 Geldwäsche und Vermögensabschöpfung im Landeskriminalamt Baden-Württemberg.
1: Und jetzt hast du uns ja einen Fall mitgebracht, über den wir jetzt sprechen werden. Wie ist der auf deinem Tisch gelandet?
3: Also es war so, dass eine deutsche Bank eine Verdachtsmeldung oder mehrere Verdachtsmeldungen erstellt hat. Zum damaligen Zeitpunkt, als dieser Fall sich abgespielt hat, war es auch noch so, dass die FIU, von der ich bereits erzählt hatte, es damals noch nicht gab. Damals gingen noch die Geldwäsche-Verdachtsmeldungen direkt von den Banken direkt an uns, ans Landeskriminalamt. Damals hieß es auch noch Geldwäsche-Verdachtsanzeige. Das hat sich geändert. Also damals waren es tatsächlich Strafanzeigen, die die Banken gestellt haben. Heute ist es nur noch eine Geldwäsche-Verdachtsmeldung, also nur noch eine gewerberechtliche Mitteilung. Ja, dann kam diese Geldwäsche-Verdachtsmeldung zu uns und wir haben gesagt, also die Gelder, die da eingehen bei einer deutschen Firma hier im Großraum Stuttgart, das ist sehr, sehr ungewöhnlich. Ja, weil die Gelder hauptsächlich aus dem Ausland kamen, aus Steueroasen, sprich aus Ländern, wo eben bekannt war, da werden häufig Gelder gewaschen. Und dann haben wir eben mal Ermittlungen gemacht zu den Personen, die hier in Deutschland dahinter stehen, hinter diesem Unternehmen, und haben eben festgestellt, dass diese Personen im Zusammenhang mit einer kriminellen Vereinigung stehen.
2: Wir müssen, glaube ich, nochmal den Begriff Steueroase nochmal klären. Ich glaube, das wissen nicht alle. Was ist eine Steueroase?
3: Also Steueroasen sind einfach Länder, die sehr, sehr wenig Steuern verlangen auf das Kapital, das dort angelegt ist, oder auch nicht so genau hinschauen, wo kommt denn dieses Geld her. Also die einfach in Bezug auf Geldwäsche sich eigentlich nicht drum scheren, kann man einfach so sagen.
2: Ich frage für einen Freund, was ist die beste Steueroase auf der Welt?
3: Also es gibt viele kleinere Länder, die sich nicht so sehr um die Steuern oder um die Geldwäsche kümmern. Also was mal große Steueroasen waren, es hat sich zwischenzeitlich geändert. In Europa ist zum Beispiel Liechtenstein und Monaco. Mhm. Ist aber heute nicht mehr so lukrativ, weil die eben auch zur EU gehören oder zumindest zum Wirtschaftsraum und somit auch diese Richtlinien anwenden, sodass man schon offshore gehen muss. Also entweder irgendwo aufs Meer raus in einen kleinen Staat oder in irgendeine Bananenrepublik in Anführungszeichen.
2: Karibik soll, glaube ich, ganz gut sein, oder?
3: Gibt es auch ein paar Länder, die da ganz gut dabei sind, ja.
2: Also nicht nur beim Thema Geld eine Oase, sondern auch geografisch gesehen.
3: Gut. Also ihr hattet ja diese, ich denke, das ist auch durch die Presse gegangen, diese Panama Papers, wo eben entsprechend hier viele Personen, auch Politiker, Wirtschaftsunternehmen und alle möglichen, auch Straftäter ihre Gelder über Panama gewaschen haben oder über dortige Briefkastengesellschaften.
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2: Heute Nacht geht es bei uns um Dirty Money. Das ist Geld, welches bei kriminellen Machenschaften erwirtschaftet wird und natürlich möglichst unauffällig aufs Konto kommen soll.
3: Ja, und über einen Fall hier bei uns in Baden-Württemberg, genauer gesagt in Stuttgart, hat uns Michael Heck vom Landeskriminalamt ja bereits erzählt. Und hier machte eine Bank eine Verdachtserklärung wegen Geldwäsche bei der Polizei. Und hier kam immer wieder viel Geld aus dem Ausland aufs Konto.
2: Über welche Beträge sprechen wir denn da, die von Steueroasenländern auf das Konto dieser Stuttgarter oder in der Stuttgarter Umgebung ansässigen Firma, Mensch, was denn los, da auf dem Konto eingegangen sind?
4: Also in dem Verfahren war es so, dass insgesamt 8 Millionen Euro ankamen von verschiedenen Personen und Unternehmen aus verschiedenen Ländern, die dann hier von diesem Unternehmen in Immobiliengeschäfte investiert wurden. Das heißt, es ist ein sehr beliebtes, eine sehr beliebte Spielwiese auch, diese Gelder über Immobilien zu waschen. Gerade jetzt in den letzten Jahren, wo die Immobilienpreise sehr, sehr hoch sich auch entwickelt haben und gestiegen sind, sodass eben dieses böse Geld in Immobilien investiert wird, die dann 2, 3, 4 Jahre gehalten werden und dann weiter veräußert werden. Und wenn eben binnen dieser 2, 3, 4 Jahre keiner prüft und die dann weiter veräußert werden, stammt dieses Geld, der Erlös, aus einem Immobilienverkauf, was nicht verboten ist, und somit ist es dann auch gewaschen.
3: Wobei ich ja jetzt sagen muss, 8 Millionen hast du gesagt. 8 Millionen in Immobilien ist jetzt nicht wirklich viel, oder? Also das, warum ist das aufgefallen?
4: Also es waren 29 Immobilien insgesamt. Also es war jetzt nicht nur eine große Immobilie, sondern es waren eigentlich Wohnungen und Einfamilienhäuser, sodass es auch schon dann einen größeren Umfang hatte. 8 Millionen ist jetzt vielleicht, wenn man die Milliardenbeträge und Billionenbeträge, mit denen immer jongliert wird, auch mit dem Bundeshaushalt und was man sich da denkt, ist 8 Millionen klar nicht viel, aber für einen Geldwäschefall ist es schon wirklich viel, weil wir haben tatsächlich auch Geldwäschefälle, wo es um 1.000 Euro geht.
3: Ja, ja, aber warum ist sozusagen der aufgefallen? Weil eben also 8 Millionen jetzt in mehreren Immobilien verteilt, wie gesagt, ist nicht viel. Aber warum ist denn dieser Fall jetzt sozusagen dann aufgefallen? Was war das Ungewöhnliche daran?
4: Er ist deswegen aufgefallen, weil eben diese Gesellschaft, diese GmbH im Großraum Stuttgart, davor relativ kleine Geschäfte und Umsätze im Hunderttausenderbereich gemacht hat und plötzlich binnen kürzester Zeit 8 Millionen gelaufen sind über dieses Konto oder beziehungsweise über diese Firma. Und das war das Ungewöhnliche, ja, dass praktisch die Bank festgestellt hat, zu meinem Kunden, zu dieser GmbH, passt dieses Transaktionsverhalten nicht. Das heißt, wir müssen da eine Verdachtsmeldung machen und so sind die Ermittlungen dann ins Laufen gekommen.
2: Das bedeutet also, es war keine Briefkastenfirma in dem Sinne, sondern die Firma hat tatsächlich so existiert.
4: Sie hat existiert, vor diesen Zahlungen, allerdings war sie nicht tätig im Immobilienbereich, sondern im und Export, also eher im kleineren Volumen. Und plötzlich mit dem Eingang dieses Geldes wurde auch das Geschäftsverhalten, hat sich verändert.
2: Und wie sind Sie dann weiter vorgegangen? Also diese Verdachtsmeldung hat sich bestätigt dann in dem Sinne, weil man die Personen, die hinter der Firma steckten, ja dann mit Geldwäsche in Verbindung gebracht hat. Wie geht es dann weiter?
4: Es geht eben so weiter, dass wir zunächst mal überprüfen müssen oder relativ schnell einen Verdacht erhärten müssen, dass hinter diesem Geld, was da kommt, auch eine Straftat steht. Weil es ist ja nicht verboten, dass ausländische Unternehmen deutschen Unternehmen Gelder zur Verfügung stellen, möglicherweise als Darlehen, und die Gelder hier investiert werden. Das ist ja nicht verboten. Das heißt, wir mussten ermitteln und müssen schauen, okay, wo stammen diese Gelder her und wer steht da dahinter? Und da sind wir eben auf den, durch die Ermittlungen konnten wir erhärten, dass eben entsprechend hier eine kriminelle Vereinigung hinter diesen Zahlungen steht, ja, im Ausland, und dementsprechend auch diese Gelder aus Straftaten herrühren mussten. Herrühren bedeutet, Geldwäsche und die Vermögenswerte aus Geldwäsche dann später auch einzuziehen, also sprich den Tätern wegzunehmen, geht nicht nur, wenn die komplette Summe des Immobilienkaufs böse ist, sondern wenn nur Teile inkriminiert eingebracht werden. Das heißt, herrühren bedeutet, wenn ich eine Immobilie kaufe für 100.000, ich habe 70.000 in bar und 30.000 steuere ich noch bei aus irgendwelchen Straftaten, dann rührt diese Immobilie aus Geldwäsche her, weil auch Gelder aus Geldwäsche investiert werden. Und somit kann die Immobilie eingezogen werden.
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1: Ich bin Katrin Müller. Die deutsche Fußballnationalmannschaft ist bei der WM schon in der ersten K.O.-Runde gescheitert. Das DFB-Team unterlag Paraguay im 16. Finale in Foxborough mit 3:4 im Elfmeterschießen. Co-Gastgeber Kanada zog am Abend als erstes Team ins Achtelfinale ein durch ein 1:0 gegen Südafrika. Auch Brasilien ist weiter nach einem 2:1 gegen Japan. Wer noch mal günstig tanken will, tut es am besten noch auf dem Weg zur Arbeit. Mit dem heutigen Datum endet der Tankrabatt. 2 Monate hatte die Bundesregierung die Steuern auf Benzin und Diesel runtergesetzt. Allgemein wird erwartet, dass die Preise an den Tankstellen wieder deutlich ansteigen.
2: An den allermeisten Tankstellen dürfte noch der steuervergünstigte Sprit in den Zapfsäulen stecken. Das heißt, die Preise dürften eigentlich nicht so rasch steigen und aufgrund
1: der Tankrabatt. 2 Monate hatte die Bundesregierung die Steuern auf Benzin und Diesel runtergesetzt. Allgemein wird erwartet, dass die Preise an den Tankstellen wieder deutlich ansteigen.
2: An den allermeisten Tankstellen dürfte noch der steuervergünstigte Sprit in den Zapfsäulen

0: Mitgefühl ausgedrückt. Die Nachricht aus Stade erschüttere bis ins Mark, schrieb Merz auf der Plattform X. Bei der Gewalttat waren gestern 4 Frauen und 2 Männer getötet worden.
1: Der 45-jährige mutmaßliche Todesschütze hatte laut Ermittlern am Montag einen Termin in der Mutter-Kind-Einrichtung. Dabei soll es um das Sorgerecht für seine 3 Monate alte Tochter gegangen sein. Mutter und Tochter waren anwesend in der Einrichtung. Was dann aus dem Ruder lief, wird noch ermittelt. Auf jeden Fall erschoss der Täter offenbar nur Mitarbeitende. Kaltblütig, so beschreibt es Niedersachsens Innenministerin Daniela Behrens. Der 45-jährige soll schon polizeibekannt gewesen sein wegen Bedrohung, aber nicht unbedingt als schwergewalttätig. Onni Thorau, Nachrichtenredaktion.
0: Die offizielle Zahl der Toten nach dem verheerenden Doppelerdbeben in Venezuela ist auf mehr als 1.700 gestiegen. Nach offiziellen Angaben wurden zudem mehr als 5.000 Menschen verletzt. Die EU will über eine humanitäre Luftbrücke insgesamt 50 Tonnen an Hilfsgütern schicken.
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3: Uns liegen derzeit keine Meldungen vor. Alle aktuellen Staus und Blitzer findet ihr jederzeit auf antenne1.de oder ganz bequem in unserer Antenne 1 App.
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2: Plötzlich investiert eine Firma hier bei uns in Baden-Württemberg in Immobilien, obwohl sie eigentlich im In- und Export tätig ist und bekommt viele Überweisungen aus dem Ausland aufs Bankkonto. Ja, die Hausbank wird stutzig und macht eine Verdachtserklärung wegen Geldwäsche bei der Polizei.
3: Und unser heutiger Gast Michael Heck hat ermittelt und konnte dann so feststellen, dass tatsächlich was an dieser Verdachtsmeldung dran ist.
4: Okay, und dann bist du dieser ganzen Sisyphus-Arbeit mal nachgegangen.
5: Also nicht nur ich natürlich.
4: Ja, okay, nicht nur du.
5: Da waren natürlich viele dabei, ja, die da ermittelt haben. Und manche der Ermittlungen können auch nicht im Offenen geführt werden, müssen auch im Verdeck geführt werden mit verschiedenen Taktiken.